Tja, hat mich auch überrascht. Wie auch immer. Also beim Jack Hole hatten wir So Flute von Saint-Germain. Auch schon 20 Jahre alt, bestimmt. Und auch das hat Matto auf dem Boot gespielt und, soweit ich weiß, auch auf dem Modern Floor in Bamberg. Und das ist, sag ich mal, Chapeau. Da sind wohl einige Bierbäuche ins Wackeln gekommen, würde ich sagen. Anyway, darum habe ich es mir einfach geschnappt, weil steht hier nämlich auch rum. Und wann habe ich das letzte Mal gespielt? Das ist schon lange her. Und ich glaube, in dieser Sendung noch gar nicht. Darum auch die komplett lange Version von So Flute mit Saint-Germain. Und danach Drum and Bass, wie gesagt, Near Archives. Hat ihr zweites Album jetzt draußen, Emotional Jungle heißt es, und so klingt es auch. Ich habe es noch nicht so richtig ganz durchgehört, aber Und zwei Tracks davon, einmal Get Me, There Goes My Head und Get Me Down mit Georgia Smith. Die beiden haben schon bei anderen Sachen zusammengearbeitet, und es gibt auch ein Remix von Naya Archives von dem vorhin gespielten Little Things, und im Anschluss dann I Light, You Light vom neuen Georgia Smith Album, dessen Name mir gerade entfallen ist. Super vorbereitet. Und danach dann aber, und dann hoffe ich, dass ich euch einfach ablenken kann, The Rough Cats mit Doc Schultz, I Ain't Worried, auch eine 7-inch, ganz neu. Hier die B-Seite, der Aerobic Remix. Carsten hat gezaubert, man hört das, also wenn man es dann weiß, hört man es an den Keys. Doc Schultz habe ich hier schon ein paar Mal gespielt, der hat auf Deptone und anderen Labels ein paar Singles veröffentlicht, ist auch schon ein alter Recke und lange dabei, gefällt mir gut. Ja, vielleicht spiele ich auch mal die A-Seite. Alright. Und jetzt, was wollte ich jetzt machen? Jetzt ein Disco-Tracker, ein Disco-Knaller, würde ich sagen, den ich mir im Original nicht leisten kann, der aber jetzt nochmal veröffentlicht worden ist in einer Compilation Chicago Boogie Volume 4 Coming At Ya. Und zwei davon gefallen mir ziemlich gut. Und wie gesagt, einen spiele ich jetzt. Mother Fox, Falling Into Love im Extended Edit.

habt Nachsicht mit mir, dass ich diesmal so viel sappel, aber ein bisschen Werbung muss ich machen für Niki hier zum Beispiel. The Marlows, eine Neo-Soul-Band aus Indonesien, aus Surabaya. Fällt mir als Viertelbildungsbürger Surabaya Johnny ein. Brecht. Ist das Drei-Groschen-Oper? I don't know. Should be. Und die haben ihr zweites Album veröffentlicht. Und das heißt The Hotel Malibu auf dem Big Crown Label aus Brooklyn. Ziemlich schöner, eigenständiger, ja, Neo-Soul, wenn man so will. Nicht wie Erykah Badu, sondern eben mehr in dem Sweet Soul. Ein bisschen Lowrider-Style. Ich habe euch gespielt The More und spiele euch jetzt noch einen zweiten Track, Through the Changes, bevor wir im Stadtteil bleiben und unsere anderen Lieblings-Thees, nämlich The Sacred Souls, auf den Plattenteller legen mit Waiting on the Right Time. Diesmal als kleinen schönen Reggae von Victor Axelrod, der das ja schon auch mit Jalen Ngonda gemacht hat und anderen Leuten, der eben so diesen Sweet Reggae-Style in das zum Brooklyn Dabtone Label und so weiter gebracht hat. Also Through the Changes, The Marlows vom Album The Hotel Malibu. Müsste man wirklich mal auschecken. Ist sehr, sehr schön. Und danach The Sacred Soul und Victor Axelrod mit Waiting on the Right Time.

Und schon ist die Sendung zu Ende und ich bin gar nicht ganz durchgekommen. Was haben wir noch gehört? Ich habe gesagt, die Sacred Souls und Victor Axelrod im Ragga-Style, Reggae-Style, Waiting on the Right Time. Und danach zwei Tracks, die denselben Weg gegangen sind, vom Soul zum Reggae, allerdings nicht offiziell. Zweimal Sam Cooke, Lost and Looking und Love Me. Beide vor 12, 15 Jahren veröffentlicht auf einer 7-inch. Und sehr, sehr schön. Es gibt auch eine zweite, die ist nicht ganz so gut, aber kann man auch hören. Und ja, einfach mal wieder rausgekramt. Passt einfach schön. Sofo Reggae, 70 Style. Nicht so viel Kiffen, Jungs, sag ich. Mädels, sag ich jetzt die ganze Zeit. Anyway. Und wenn wir schon Love Me gehört haben von Sam Cooke im Caribbean Studio One Style, dann mal den original Rhythm hinten dran. Und zwar Party Time von den Heptones. Und jetzt wollte ich eigentlich noch so viel mehr spielen und habe gar keine Zeit. Darum mache ich jetzt einfach einen Break. Im Hintergrund läuft schon. Louis Vega, die eine Hälfte von Masters at Work, haut im Moment eine Scheibe nach der anderen raus. Dazu gehören eine ganze Reihe von Neuinterpretationen von Klassikern von Patrick Adams oder Sachen, die Larry Levant früher gespielt hat in den späten 70ern, frühen 80ern, Barely Breaking Even. So viel anderer Kram nachgesungen. Hab noch keine endgültige Meinung dazu, aber eben auch viel selber Sachen. Unter dem Motto, unter dem Namen Element of Life hat er auch ab und zu immer Sachen veröffentlicht, meistens mit Vocal. Hier zum Abschluss der Sendung, zum Ausklang, ungefähr die Hälfte von dem Love Has No Time or Place in Patrick and Leroy Strings Dub. Also Patrick Adam, Leroy Levant, darauf bezieht sich das immer. Und hier die lange Dub-Version oder zumindest das, was wir noch bis 22 Uhr hören können. Danke fürs Zuhören. Ich hoffe, euch hat so viel Spaß gemacht wie mir. Ich mag die Musik hier wirklich, die spielen. Und freue mich. Ein Veranstaltungshinweis vielleicht noch in ganz eigener Sache, aber ganz anders. Am 20.09., das ist ein Sonntag, in der Locker, also über dem Pudel, lesen, organisiert von Knarf Röllem und es lesen Dieter Dietrichsen, Annette von Bärchen, Martin Simon von der Moderne Mann und meine Wenigkeit aus den beiden Büchern über zu 50 Jahre Punk, einmal Bored Teenagers und einmal Angriff auf Staraffenland. Jeder liest seine Texte und vielleicht noch ein paar andere Sachen vor. Und das haben wir letztens im Nil gemacht, das war sehr großartig, der Nilhalle. Und ja, 20.09. in der Locke. So, jetzt aber Schluss. Und ihr wisst, wie Louis Vega recht hat, Love has no time

Hallo und willkommen, liebe Hörerinnen und Hörer, zu einer weiteren Ausgabe der Musiksendung Terrific Tunes, Where Have All the Good Times Gone, hier auf Radio Störfunk. Am Mikrofon begrüßt euch Ralf Heber. Heute erwarten euch hier einige fantastische Beatnummern der 1960er Jahre. Eine habt ihr ja gerade auch schon gehört, nämlich den berühmten Instrumentaltitel Apache von The Shadows. Komponiert wurde der Song von einem Mann namens Jerry Lorden. Als Lorden den Western Apache mit Burt Lancaster gesehen hatte, bekam er Lust, seine Eindrücke in einem Lied auszudrücken, und heraus kam der Song Apache. Gitarrist Burt Whedon war dann der Erste, der Apache aufnahm und veröffentlichte. Jerry Lorden war mit dessen musikalischer Umsetzung allerdings nicht so richtig zufrieden und spielte deswegen den Shadows seinen Song auf der Ukulele vor. Die fingen Feuer und Shadows-Gitarrist Hank Marvin gab dem Song in seiner Bearbeitung den gespenstischen Hall, der das Lied noch heute so besonders macht. 1960 wurde Apache von The Shadows als Single veröffentlicht. Auf der B-Seite fand man damals die Nummer Quartermaster Stores. Die nächste Gruppe im Programm, liebe Hörerinnen und Hörer, ist eine Merseybeat Band. Also eine Band aus Liverpool und Umland, deren Mitglieder dem Western ebenfalls nicht abgeneigt waren. The Searchers. Benannt haben sich die Searchers nach John Fords Western The Searchers. In den 60er Jahren konnten sie so manchen Hit landen. Einer der berühmtesten heißt Sweets for My Sweet.

Sweets for my Sweet. Die Searchers waren das eben. Ursprünglich ist der Song von den Drifters. Die Fassung der Searchers ist auf deren ersten Album zu finden. Meet the Searchers aus dem Jahr 1963. Und wenn ich hier schon die Searchers aus Liverpool herauskrame, dann wäre es ein Sakrileg, wenn ich jetzt nicht gleich noch die anderen Liverpooler spielen würde. Hier sind The Beatles mit ihrer Nummer I Should Have Known Better, die John Lennon und Paul McCartney für den Beatles-Film A Hard Day's Night komponierten.

I Should Have Known Better von den Beatles, enthalten auf deren Album A Hard Day's Night von 1963. I Should Have Known Better war damals außerdem auch auf der B-Seite der Single A Hard Day's Night. Liebe Hörerinnen und Hörer, der Song, der jetzt gleich folgt, stammt aus der Feder eines Amerikaners, der ab Mitte der 1960er Jahre großen Einfluss auf die Beatles, wie auch auf jede andere Band und jeden anderen Musiker seiner Zeit hatte, Bob Dylan. Für dessen Album Bringing It All Back Home hatte Dylan den Song If You Gotta Go, Go Now geschrieben, den er dann aber doch nicht auf der Platte haben wollte. Stattdessen griff eine andere Band zu, coverte den Song und kam in den britischen Charts sogar bis auf Platz 2 mit dem Titel Manfred Mann.

Das war die Gruppe Manfred Mann mit ihrer Version von Bob Dylans If You Gotta Go, Go Now, die 1965 als Single mit der B-Seite Stay Around erschien. Die Version von Bob Dylan findet sich auf einer der drei CDs der Kompilation The Bootleg Series 1-3. Außerdem findet ihr auf The Fairport Conventions drittem Album Unhealthbreaking von 1969 eine interessante Fassung von If You Gotta Go, Go Now in französischer Sprache. Und nun folgt ein Song, liebe Hörerinnen und Hörer, den ihr mindestens in der Version von Phil Collins kennt. A Groovy Kind of Love. Die Originalversion von dem Song legte 1965 das amerikanische Duo Diane and Anita vor. Diane and Anita bekamen das Lied damals von den amerikanischen Songwritern Tony Wine und Carol Bayer komponiert, die ihrerseits eine Melodie von Muzio Clementi aus dessen klassischem Werk Sonatina hernahmen und in einen Popsong umwandelten. Als 1966 Wayne Fontana seine Begleitband The Mindbenders verlassen hatte, um eine Solokarriere zu starten, sahen sich The Mindbenders mit dem Problem konfrontiert, ohne Frontman und ohne eigene Songs dazustehen. Man sah sich also nach neuem Material um, entdeckte den Song A Groovy Kind of Love und war der Meinung, dass das Lied wie zugeschnitten für die Stimme von Eric Stewart sei, der nach Wayne Fontanas Ausstieg den Leadgesang in der Band übernommen hatte. Die Version der Mindbenders von A Groovy Kind of Love findet ihr auf deren erstem Album, das ebenfalls A Groovy Kind of Love heißt und 1966 in die Platten.

Kind of Love war das mit einem überragenden Eric Stewart am Gesang. Als der Song 1966 erschien, bestanden The Mindbenders aus Sänger Eric Stewart, Bassist Bob Lang und Schlagzeuger Rick Rothwell. Graham Gouldman, der später zusammen mit Eric Stewart die extrem erfolgreiche Band 10cc gründen sollte, gehörte in jenen Tagen noch nicht zum Line-Up der Gruppe. Um ihn soll es jetzt aber gehen. Bevor er bei den Mindbenders einstieg, machte sich Graham Gouldman einen Namen, indem er Hits für Bands wie The Hollies, Herman's Hermits oder The Yardbirds schrieb. Und ihr werdet jetzt drei Graham Gouldman Kompositionen direkt hintereinander hören, liebe Hörerinnen und Hörer. Ich spiele jetzt Bus Stop von The Hollies, No Milk Today von Herman's Hermits und Fire Love von The Yardbirds direkt hintereinander für euch. Viel Vergnügen.

Tolle Musik, drei essentielle Hits der 60er waren das gerade. Bus Stop von The Hollies, No Milk Today von Herman's Hermits und For Your Love von The Yardbirds. Alle drei Titel wurden von Graham Goldman komponiert, der in jenen Tagen einige Beatgruppen mit Hits versorgt hatte, bevor er in den 1970er Jahren dann schließlich mit der Band 10cc so richtig durchstartete. Wer von euch Lust hat, dem genialen Komponisten Graham Goldman mal bei der Arbeit zuzusehen, sollte Ausschau nach einem 10cc-Konzert halten. Graham Goldman zupft dort als letztes verbliebenes Originalmitglied nämlich noch immer den Bass. For Your Love von den Yardbirds war gerade der letzte Song, liebe Hörerinnen und Hörer. Damit sind wir nun bei den Rhythm and Blues Bands angekommen, die sich auf den Plattencovers und bei Konzerten ja immer gerne ein wenig als rüpelhafte, harte Jungs von der Straße gaben. Das wirkte cool und entsprach auch der Musik dieser Gruppen. Repräsentativ hierfür sind unter anderem The Animals und The Pretty Things. Und von den Animals hört ihr gleich die Nummer Don't Bring Me Down von 1966, die vom Songwriter-Team Gary Goffin, Carole King komponiert wurde und auf der zum ersten Mal Barry Jenkins zum Einsatz kam, der John Steele bei den Animals an den Drums ersetzte. Direkt danach wird der Pretty Things Song Alice D erklingen, den Dick Taylor und Phil May zusammenschrieben. Los geht's!

Rhythm and Blues vom Feinsten. The Pretty Things waren das gerade mit LSD, das 1966 als B-Seite der Single Come See Me erschien. Und das davor waren The Animals mit Don't Bring Me Down, ein Titel, der ebenfalls nur als Single vermarktet wurde. Auf der B-Seite war damals der Song Cheating. Und jetzt wird es griechisch, liebe Hörerinnen und Hörer. 1966 brachten Dave D, Dozy Bakey McIntitch nämlich den Song Bandit heraus und auf der Aufnahme gibt es eine elektrische Mandoline, die wie eine griechische Bouzouki klingt. Viele Hörer fühlten sich beim Erscheinen des Liedes an das Stück Zorba's Dance aus dem Film Zorba the Greek erinnert. Hier sind Dave D, Dozy Bakey McIntitch mit Bandit. 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

DDD BMNT Bandit. Geschrieben wurde der Song ja, wie so viele andere Titel der Band, vom Songwriter-Duo Ken Howard, Alan Blakely. Ihr findet ihn auf DDD BMNTs zweitem Album If Music Be the Food of Love von 1966. Und da kündigt sich schon der nächste Kracher an. Ihr kennt ihn bestimmt. Keep on Running von der Spencer Davis Group.

Renn nur fort, irgendwann kommst du ja doch zurück zu mir. Ein Riesenhit im Jahr 1965 für die Spencer Davis Group. Geschrieben wurde das Lied vom Jamaikaner Jackie Edwards. Die Spencer Davis Group veröffentlichte ihre Version von dem Lied 1965 als Single mit der B-Side High Time Baby. Auf ihr zweites Studioalbum The Second Album kam der Song dann auch nochmal mit drauf. Jamaikanische Musik, wie die von Jackie Edwards, war in den 60ern übrigens bei den jungen Engländern, vor allem in Kreisen der sogenannten Modernists oder kurz Mods, sehr populär. Die Mods hörten Reggae, Ska, Soul, Rhythm and Blues und Jazz. Darüber hinaus erkannte man sie an ihren Parkas, die ihre modischen Designeranzüge vor Regen schützen sollten, wenn sie auf ihren Scootern in London umhercruisten. Natürlich hatten die Mods ihre bevorzugten Bands, ihre Headliner waren The Small Faces und vor allem The Who. Ihr hört jetzt zuerst die Small Faces mit Tell Me Have You Ever Seen Me und direkt darauf werden The Who folgen mit Anyway, Anyhow, Anywhere.

wundervoller Lärm von The Who. Anyway, Anyhow, Anywhere hieß dieses Lied, das Sänger Roger Daltrey und Gitarrist Pete Townshend gemeinsam schrieben. Es war das einzige Mal, dass die beiden jemals einen Song zusammen kreieren sollten. Die meisten Songs im Repertoire von The Who hat Pete Townshend ja allein geschrieben. Übrigens handelt es sich bei dem Song um eine der ersten Aufnahmen in der Rockgeschichte, in der ein Feedback aufgenommen wurde. 1965 wurde Anyway, Anyhow, Anywhere als Single veröffentlicht, wobei auf der britischen Pressung eine Coverversion von Otis Blackwells Song Daddy Rolling Stone enthalten war. Auf der US-Fassung war damals ein The Who-Cover von Garnet Mims Song Anytime You Want Me zu finden. Der Song davor war Tell Me Have You Ever Seen Me von den Small Faces. Geschrieben wurde er von Steve Marriott und Ronnie Lane. Ihr findet ihn unter anderem auf dem 1967 erschienenen zweiten Album der Small Faces, das ganz einfach Small Faces heißt. So, liebe Hörerinnen und Hörer, jetzt bekommt ihr knackigen Garage-Rock von mir auf die Ohren. Zuerst hört ihr die von Rack Presley geschriebene Troggs-Nummer From Home vom Album From Nowhere. Danach die von Ray Davies geschaffene Kings-Nummer Till the End of the Day vom Kings-Album The Kings Controversy.

Geil, Till the End of the Day von The Kinks aus dem Jahr 1965. Das davor waren The Troggs mit From Home aus dem Jahr 1966. Einen letzten Song habe ich noch für euch, liebe Hörerinnen und Hörer. Bevor ich ihn gleich abspiele, möchte ich mich gerne noch von euch verabschieden. Ich hoffe sehr, die Musik hat euch gefallen und ihr hattet Spaß beim Hören. Es wäre toll, wenn ihr auch kommenden Montag ab 20 Uhr wieder mit dabei wärt bei Terrific Tunes, Where Have All the Good Times Gone, hier auf Radio Störfunk. Hier ist jetzt noch ein toller Titel aus dem Jahr 1965 für euch, nämlich die Jagger Richards Komposition I Can't Get No Satisfaction, gespielt von The Rolling Stones. Die Musik für den Song sei Keith ja angeblich im Schlaf eingefallen. Er hatte früher die Angewohnheit, sich einen Kassettenrekorder ans Bett zu stellen, sodass er gleich eine Aufnahme machen konnte, wenn ihm beim Aufstehen ein brauchbares Riff einfiel. Im Fall von Satisfaction hörte sich Keith eines Morgens eine gerade eingelegte Kassette an und darauf zu hören waren die Akkorde von Satisfaction. Dass er sie mit dem Aufnahmegerät aufgezeichnet hätte, daran konnte er sich nicht erinnern. Vermutlich hat Keith das Riff im Halbschlaf eingespielt und sich dann wieder hingelegt. Satisfaction kam 1965 in die Läden. Auf der UK-Single befand sich damals The Spider and the Fly auf der B-Seite. Auf der US-Single füllte diesen Platz der Song The Under Assistant West Coast Promotion Man. Ansonsten findet ihr das Lied sowohl auf der britischen als auch auf der amerikanischen Ausgabe des Stones-Albums Out of Our Heads. Viel Freude jetzt mit den Stones und bis zum nächsten Mal, euer Ralf Heber.

0: dann geht's doch schon los.
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0: Es ist wieder Zeit für Triangel on Air, live hier im Radio Störfunk. Am Mikrofon Werner Feucht
1: und Kurt Hohnstein.
0: Und die Frequenzen immer noch gleich für Schwäbisch Hall 97,5.
1: Für die Crailsheimer weiterhin 104,8.
0: Telefon ins Studio 0791 97 33 33.
1: Und im Internet sind wir immer noch unter www.störfunk.de zu erreichen. Und da wie immer auch Mail ins Studio oder ihr geht auf WhatsApp und könnt eure Wünsche, Kritik und so weiter loslassen. Die Möglichkeiten sind auf jeden Fall unendlich. Und Werner probiert gerade, es funktioniert alles.
0: Alles, aber es kam noch nichts rein. Aber ihr habt ja 2 Stunden Zeit, eventuell uns zu schreiben über die 2 Möglichkeiten, wo der Kurt gerade erwähnt hat. Ich starte jetzt mit Mark Knopfler und dem Song Boom Like That.

0: Ja, irgendwas stimmt mit dem CD-Player nicht. Ich habe extra Reinigungsmittel dabei, um diesen CD-Player wieder in Gang zu bringen. Kurt macht weiter.
1: Also gut, wir machen weiter. Es ist ja der Schlagzeuger von ZZ Top gestorben und deswegen bringe ich wieder einen weiteren Song von ihm, Waiting for the Bus, aus der Anfangszeit von ZZ Top.

0: Ja, kurz und bündig. Das war die Gruppe ZZ Top und wir hatten den Titel Waiting for the Bus.
1: Jetzt hoffe ich, dass die Reinigung funktioniert hat dem CD-Player 1. Jetzt kommt die Gruppe Artwork mit The Green Cap.

0: Die Gruppe Artwork war das mit The Green Cap und die Reinigung hat funktioniert.
1: Wir kommen zu dem wiederveröffentlichten Album, ein Buch praktisch oder ein Album in Buchform von Jethro Tull und das hieß .com und da hören wir den Titel Recollection Number 5.

0: Das war die Gruppe Jethro Tull und Recollection Number 5.
1: Jetzt kommt ein Singer-Songwriter namens Willie Porter aus dem Jahre 1995 und der Song heißt Rita.

0: Rita Willie Porter. Wir kommen zu auch einem Singer-Songwriter, dieser aus Amerika. Don McLean heißt der Mann. Habe ich ihn in Schwäbisch Gmünd vor sieben Jahren mal gesehen. Er kann noch immer so singen wie damals in den 70ern. Einfach ein ganz netter. Und wir hören aus einem neueren Album, Primetime.
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0: Ja, das war er. Und zwar Don McLean und aus seinem Album Primetime der Titelsong.
1: Die nächste Gruppe kennt Kurt natürlich auch sehr gut. Er hat sie auch schon live gesehen in Nürnberg im Hirschen. Und wir warten ja schon sehnsüchtig auf eine Gesamtbox von den 40 LPs, die sie rausgebracht haben. Absolut. Aber es tut sich nichts. Aber hier kommen sie tatsächlich live aus dem Jahre 2012. Time Does Tell.

0: Klasse Song Time Does Tell Life, Savoy Brown.
1: Wir kommen zu einer belgisch-deutschen Band aus den 70ern. Die Gruppe heißt Brain Ticket und wir hören Black Sand.

0: Brain Ticket und Black Sand.
1: Jetzt kommt die Gruppe Climax Blues Band und die kommen mit einem Blues, und zwar dem Berlin Blues.

0: Berlin Blues Climax Blues Band.
1: Ja, nach Brain Ticket, die belgisch-deutsche Band, kommt jetzt eine holländische Band mit Jan Ackermann und die heißt Brain Box. Und wir hören den Titel Dark Rose.

0: Dark Rose und die Gruppe Brain Box.
1: Ja, jetzt kommt die Gruppe Family und wir hören von Family Buffett T42.

0: Tolle Band, die Gruppe Family mit dem Sänger Roger Chapman. Sehr vielseitig, haben ja glaube ich 7 oder 8 LPs rausgebracht. Lohnt sich diese Gruppe zu hören?
1: Genauso wie Buffalo Springfield, eine Gruppe, die praktisch Vorläufergruppe von Crosby, Stills, Nash & Young war, weil sie praktisch 3 von den Leuten integriert hatten in dieser Gruppe Buffalo Springfield. Und wir hören den Titel Blue Bird.

0: Ja, das waren sie, die Gruppe Buffalo Springfield und Bluebird.
1: Die zweite Stunde von Triangle on Air hat bereits gestartet. Am Mikrofon weiterhin Werner Feucht.
0: Und Kurt Hohenstein.
1: Und wir kommen zu unserem Lieblingsgitarristen Joe Bonamassa. Nee. Also, er ist sehr gut, aber es kommt nicht so rüber, emotional.
0: Ich habe vor kurzem im Internet eine, ich glaube von Rockpalast war es, eine Mail gekriegt und da stand drin, wenn Sie eine Eintrittskarte umsonst für Bonamassa mit dem WDR Orchester
1: ja,
0: sie
1: hast
0: haben
1: beworben.
0: Wollen. Und da habe ich zurückgeschrieben, habe hier Karte, 15.10. in Leverkusen.
1: Oh, dann muss ich
0: auf
1: hoch.
0: Dem Leverkusener Fest.
1: Ich hoch.
0: Ja.
1: Sehr gut.
0: Das ist ja auch Jazzfestival.
1: Ah, ja.
0: Und da ist der. Und das spielt er mit dem WDR Orchester.
1: Oh,
0: bin ich mal gespannt. Ja.
1: 15.10. Wir kommen jetzt zu Joe Bonamassa mit Dislocated Boy.

0: Joe Bonamassa war das.
1: Jetzt kommt Wüstenrock mit der Gruppe Calexico und der Titel heißt Puerto.

0: Puerto und die Gruppe Calexico.
1: Jetzt kommt die schweizerische Gruppe Krokus mit dem Song Dök Song.

0: Dirk Song war das von der schweizerischen Heavy-Metal-Gruppe Krokus.
1: Wir kommen zu der amerikanischen Blues-Truppe Can't Eat. Und da hören wir zukünftigen Blues, Future Blues.

0: Jo, Can't Heat und Future Blues.
1: Weiter geht's mit der Gruppe Red Hot Chili Peppers und Higher Ground.

0: Red Hot Chili Peppers, Higher Ground. Im Original Stevie Wonder.
1: Ah, oh, drum. Ich kannte sie irgendwoher. Jetzt kommt Lucinda Williams und wir hören I Don't Know How You Are Living.

0: Ja, die erste Frau des Abends heute, glaube ich.
1: Wunderbar.
0: Lucinda. Lucinda Williams. Und wir hörten den Titel I Don't Know How You're Living.
1: Jetzt kommt die Lighthouse Family, das Duo mit Free.

0: Lighthouse Family elektronisch mit Free.
1: Jetzt kommt Van Morrison als Antwort auf Lighthouse Family. How can a poor boy? 3, 2, 1.

0: Elisabeth.
1: When the man Morrison, how can a poor boy?
0: Mein letzter Song kommt von einer deutschen Gruppe namens Novalis. Oh, aber jetzt schon mal der Hinweis, donnerstags wird die Sendung von 8 bis 10 wiederholt. Eine Woche lang steht sie dann zu jeder Tages- und Nachtzeit in der Mediathek. Nächste Woche sind wir wieder zu beide, denke ich, am Start. Und jetzt kommt Novalis aus dem Jahre 71. Ein deutscher Titel. Wer Schmetterlinge lachen hört. Novalis.

0: Das war die Gruppe Novalis, wer Schmetterlinge lachen hört. Und ich sage für meinen Teil, alles Gute, kommt gut durch die Woche, genießt die Zeit.
1: Ja, und von meinem Teil kommt noch Karma Canic, eine amerikanische Gruppe. Und da hören wir Eternally Part 1 und Eternally Part 2. Und das wäre es von meiner Seite. Ich wünsche euch auch noch einen schönen Abend und sag tschüss.

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1: Marschke. Die Weltwetterorganisation berichtet von sinkenden Wasserressourcen. Chinesen und Chinesinnen müssen sich bei Auslandsreisen strenger kontrollieren lassen und der Vatikan reicht zum ersten Mal einen Film für die Oscars ein. Die weltweiten Wasserressourcen sind in den vergangenen 10 Jahren weiter zurückgegangen. Das geht aus einem Bericht der Weltwetterorganisation hervor. Als Gründe dafür gibt die Sonderorganisation der Vereinten Nationen den Klimawandel, die steigende Nachfrage nach Wasser und natürliche Schwankungen an. Sandra Bieger.
2: Große Sorge bereitet der UN-Organisation der Zustand der Flüsse. So habe im vergangenen Jahr nur noch rund ein Drittel der Flüsse weltweit normale Wassermengen geführt. Neben historischen Niedrigständen ab. In den vergangenen 5 Jahren seien weltweit 1400 Gigatonnen Gletschereis geschmolzen. Zudem werde global mehr Grundwasser entnommen, als sich neu bilden könne.
1: Die Volksrepublik China will seine Bürgerinnen und Bürger bei Auslandsreisen künftig stärker kontrollieren. Die neuen Regeln sollen verhindern, dass sensibles technisches Wissen unerlaubt ins Ausland gelangt. Die neue Verordnung sieht ausdrückliche Ausreisesperren vor, wenn gegen Exportkontrollen oder die Vorschriften zur Weitergabe von Technologie verstoßen wird. Marie Mallinckrodt.
3: Chinesinnen und Chinesen können im Allgemeinen frei reisen, doch die Regierung überwacht seit langem genau die Reisepläne derjenigen, die ein Sicherheitsrisiko darstellen könnten. Schon seit Jahren müssen viele Partei- und Staatsfunktionäre private Reisepässe bei ihrer Dienststelle abgeben. Für Auslandsreisen benötigen sie eine Genehmigung. Solche Vorgaben betreffen inzwischen zum Teil auch Beschäftigte an Schulen und anderen öffentlichen Einrichtungen. Die Behörden begründen diese Kontrollen mit dem Schutz von Staatsgeheimnissen und dem Kampf gegen Korruption.
1: Die Auftragsbücher mancher Branchen füllen sich wieder. Im industriellen Gewerbe hat der Auftragsbestand ein neues Allzeithoch erreicht. Nach Angaben des Statistischen Bundesamtes haben die Aufträge im Juli im Vergleich zum Vormonat um 1,5% zugenommen. Vergleicht man das mit den Zahlen von vor einem Jahr, beträgt das Plus sogar fast 11%. Grund dafür sind die gestiegene Nachfrage nach Militärfahrzeugen, Flugzeugen, Schiffen und Zügen. Unionsfraktionschef Frei hält es für möglich, dass sich die Regierung schon zum 1. Oktober auf eine Entlastung bei den Spritpreisen einigt. Im ARD-Fernsehen sprach er von 2 Möglichkeiten, einem Tankrabatt wie schon im Mai und Juni mit reduzierter Energiesteuer oder einer Absenkung der Mehrwertsteuer auf Kraftstoffe. Die SPD dagegen bevorzugt Maßnahmen, die den Haushalt nicht belasten. Finanzminister Klingbeil kann sich eine Preisobergrenze für Benzin und Diesel vorstellen. Außerdem regt er eine Übergewinnsteuer an, um die Sondergewinne der Mineralölkonzerne abzuschöpfen. Die Wirtschaftsweise Schnitzer sieht in den Entlastungsplänen der Bundesregierung keine Lösung des Problems. Im ZDF riet sie von staatlichen Angriffen ab.
4: Es würden alle was kriegen und es gibt auch das falsche Signal. Also alles, was quasi den Preis senkt, bedeutet ja auch, dass die Menschen weniger sparen. Und wir haben ja deswegen hohe Preise, weil diese Mengen knapp sind. Also wir müssen jetzt einfach auch weniger verbrauchen. Wir sollten nur die unterstützen, die nicht anders können, als jetzt tatsächlich diesen Tank zu füllen. Und da wäre eben eine gezielte, direkte Unterstützung sehr viel besser. Dann hätte man den richtigen Anreiz und würde trotzdem die entlasten, die es wirklich braucht.
1: Die Wirtschaftsweise Monika Schnitzer. Der Vatikan reicht zum ersten Mal einen Film für einen Oscar ein, den dokumentarischen Kurzfilm Green Lava. Er erzählt die Geschichte des jungen Italieners Giacomo, der mit einer Muskeldystrophie lebt und sich weigert, durch diese Diagnose definiert zu werden. Laut dem Fachmagazin Variety feiert Green Lava in dieser Woche Premiere in Los Angeles. Der Vatikan hat das Werk mitproduziert, wird es bei den Oscars aber nicht selbst vertreten. Das ist in der Kategorie Kurzfilm auch nicht vorgesehen. Ein Sprecher des Vatikans sagte dem Fachmagazin Variety, dass die Geschichte des 22-jährigen Giacomo es verdient, bekannt gemacht zu werden.
5: Das Wetter.
1: Im Südosten von Bayern ist weiter mit Regen zu rechnen, ebenso an der Nordsee. Am Nachmittag ziehen die Niederschläge von Nordwesten dann in die Landesmitte weiter. Sonst ist es heiter bis wolkig. Die Höchstwerte liegen zwischen 17 und 24 Grad.
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Am Mikro heute für euch Alea und Rachel. Vielleicht habt ihr ja schon mal das Sprichwort gehört: Wer den Cent nicht ehrt, ist den Euro nicht wert. Bei uns geht's nämlich heute um das Thema Kleingeld. Wir klären, woher es kommt und was für eine Bedeutung es hat.

0: Kleingeld in der Hose, der Handtasche oder im Sparschwein. Wir haben es doch eigentlich alle. Und genau um die kleinen Klimpersteine geht's heute bei uns im Störmelder. Aber Rachel, woher kommt diese Sache mit den Münzen eigentlich?
1: Ja, die ersten Münzen, die wurden das erste Mal unabhängig voneinander entdeckt in Kleinostasien und in China und haben sich dann auch relativ schnell verbreitet über Persien und Europa, aber vor allem eben durchs antike Rom und Griechenland, wo sie als Hauptzahlungsmittel galten und oft Prägungen von Gottesbildern oder den später herrschenden Kaisern auf sich hatten. Hier war zum Beispiel die bekannteste römische Münze einmal die silberne Denare und der Bronzestern.
0: In späteren Jahrhunderten gab es dann ja wahrscheinlich auch Münzen noch als Zahlungsmittel. Wie sah es dann beispielsweise so im Mittelalter aus?
1: Im Mittelalter war der Silberpfennig die häufigst verwendete Zahlungsmethode. Der wurde von Karl dem Großen eingeführt und auch die Großsilbermünzen wurden dann relativ schnell populär, eben wegen dem Fernhandel. Die haben da eine große Rolle gespielt. Und der sogenannte Silbertaler war eben dann lange Zeit die dominierende Münz- bzw. Zahlart.
0: Ich kenne Taler ja nur noch in Schokoform. Irgendwann wurde der ja von der Mark abgelöst. Wann genau war das?
1: Das hat ein bisschen länger gedauert tatsächlich. Das passierte so während der Zeit zwischen dem Deutschen Kaiserreich, Weimarer Republik, aber auch dann dem Dritten Reich. Da wurde eben dann der Taler von der Mark abgelöst, da vor allem die Mark nach der Wiedervereinigung von Deutschland ein Zeichen der deutschen Einheit war.
0: Mittlerweile sind wir ja auch schon beim Euro angekommen, aber man kann sagen, dem Schicksal macht die Währung zum Glück nichts aus. Und wenn ihr wissen wollt, was es mit Kleingeld und Glück so auf sich hat, dann bleibt dran.

0: Ihr hört den Störmelder mit Alea und Rachel. Unser Thema ist heute das Kleingeld und gerade haben wir schon darüber gesprochen, woher das Kleingeld überhaupt kommt. Und jetzt lernen wir mal, warum Kleingeld überhaupt so eine große Bedeutung für seinen Besitzer haben kann. Alea, warum ist Geld denn überhaupt ein Glückssymbol?
1: Geld oder generell ein Wertgegenstand war für die Menschen schon seit Anbeginn seiner Existenz ein Zeichen von Wohlstand. Und die meisten Menschen heutzutage assoziieren ja Glück auch immer noch mit Wohlstand. Und dadurch wurde Geld eben ganz schnell zu einem Glückssymbol, weil es einem auf dem Weg weiterhelfen sollte. Und jeder Cent zählt dabei, denn jeder Cent bringt einen näher zum ultimativen Wohlstand. Und daraus hat sich dann auch irgendwann das Konzept, was wir alle kennen, des Glückscents sozusagen entwickelt. Wenn man ein 1-Cent-Stück oder eben etwas Geld auf der Straße findet, wird es oft als Zeichen des Schicksals gewertet, dass man jetzt in der Zukunft Glück auf Wohlstand und generelles Glück hat. Ganz wichtig dabei, falls ihr einen finden solltet, müsst ihr darauf achten, dass ihr den mit dem Kopf nach oben aufhebt, wenn man ansonsten das Glück verliert. Und wenn ihr den dann auch noch in euren Geldbeutel steckt, sichert ihr euch damit, dass im Geldbeutel immer ein bisschen Geld bleiben soll, abgesehen jetzt von dem Centstück. Das soll einfach manifestieren, dass man wohlhabend bleibt. Aber auch schon in der Antike hatte viel mit Geld zu tun und mit Glück. Beispielsweise die römische Göttin für Glück und Schicksal, Fortuna, wurde in ganz vielen Darstellungen mit einem Horn voller Münzen dargestellt. Und deswegen wurden ihr auch oft Münzen geopfert, um sich dann quasi Glück auf Wohlstand zu manifestieren.
0: Gibt es denn bestimmte Traditionen eben mit Münzen bzw. für Glück?
1: Die wohl bekannteste, die meisten von uns schon mal gemacht haben, ist es, ein bisschen Kleingeld in den Brunnen zu werfen. Das kommt auch aus dem antiken Rom, denn die sind davon ausgegangen, dass in den Gewässern Götter zu Hause sind und sie sich eben mit einer kleinen Opfergabe von Geld ein bisschen Wohlstand erhoffen können. Und in Rom steht ja auch der Trevi-Brunnen und in diesem Brunnen werden jährlich bis zu 1,5 Millionen Euro an Kleingeld geschmissen. Also das ist schon Wahnsinn, wie viele Menschen sich da eben so was Kleines wünschen. Das Geld wird dann meistens gespendet. Aber in verschiedenen Kulturkreisen gibt es auch Sachen wie, dass der Bräutigam an seinem Hochzeitstag Geld in seinen Schuh legt. Das soll dem Paar Glück und ein langes Leben bringen. Wenn das Leben dann irgendwann auch endet, gab es früher eine weit verbreitete Tradition, einem Verstorbenen, das war damals meistens noch eine Goldmünze, unter die Zunge zu legen, um damit den Fährmann zu bezahlen, der die Seele des Verstorbenen über die Styx ins Jenseits transportieren sollte. Aber auch Neujahr ist ein ganz guter Zeitpunkt, um irgendwas mit Glück und Geld anzustellen. Manche Leute werfen um Punkt 0 Uhr ein bisschen Kleingeld auf die Straße. Das soll eben auch Wohlstand, Glück und einfach Reichtum fürs nächste Jahr manifestieren. Wer aber keine Lust hat, Geld zu werfen, sondern lieber Geld bekommen möchte, ist um die Jahreszeit eigentlich auch ganz gut unterwegs. Denn es gibt beispielsweise aus Griechenland den Neujahrskuchen oder aus Großbritannien den Christmas Plum Pudding. In beide Gebäcke werden, früher war es eine Silbermünze, heute ist es vielleicht eine kleine Figur oder doch wirklich ein Geldstück eingebacken. Und derjenige, der dann dieses Stück erwischt, soll für das kommende Jahr mit Glück gesegnet sein.
0: Wenn wir schon bei anderen Kulturen und Traditionen sind, würde mich mal interessieren, was ist denn die Glücksmünze aus Asien?
1: Wir haben ja hier den Glückscent. In Asien gibt es eben die Glücksmünze. Diese Münze wird auch Cash genannt. Ein bisschen so wie aus dem amerikanisch-englischen Cash. Das ist mittlerweile ein Talisman in Asien. Das war früher die wertloseste Münze, die es gab und war eigentlich damit eher so Teil der Unterschicht. Für die war das aber trotzdem wertig und wichtig. Das ist eine runde Münze mit einem viereckigen Loch in der Mitte und mittlerweile gilt sie eben als Talisman, der positive Energien und Wohlstand anziehen soll. Und viele Menschen tragen die als Schmuck um den Hals, an Armbändern, im Geldbeutel, der Hosentasche. Genau. Asien hat prinzipiell auch nochmal eine ganz andere einen ganz anderen Bezug zu Kleingeld. Die ehren das viel mehr als wir hier in Deutschland. In China gilt es beispielsweise als unhöflich, Kleingeld zu werfen, sei es jetzt in eine Spendenkasse oder bei einem Straßenmusiker in den Hut. Da wird das Geld dann übergeben, um Zeichen von Respekt für das Geld und für die andere Person zu setzen.
0: Vielen Dank, Alea. Dann erstmal so viel zum Thema, was für einen persönlichen Wert Kleingeld haben kann. Wenn ihr wissen wollt, wie viel Kleingeld wirklich wert ist und warum es denn so viele abschaffen wollen, dann bleibt jetzt dran nach einer kleinen Musikpause.

0: 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Bei uns geht's heute um das Thema Kleingeld. Ich muss ganz ehrlich sagen, bei mir ist das so eine Art Hassliebe. Ich bin ja eigentlich voll der Kartenzahler, aber manchmal komme ich doch irgendwie an so einen kleinen Snackautomat, der mir dann dankbarerweise doch den Euro, den ich seit Tagen in meiner Tasche rumtrage, abnimmt. Aber es steht ja aktuell im Raum, dass Kleingeld abgeschafft werden soll. Welches Kleingeld ist davon eigentlich betroffen, Rachel?
1: Ja, ich glaube, wichtig zu wissen ist, dass da in erster Linie nicht allgemein Bargeld bzw. Kleingeld abgeschafft werden soll. Die EU-Kommission bezieht sich hier in erster Linie eben auf die 1- und 2-Cent-Stücke.
0: Und was ist der Grund dafür, dass das Kleingeld abgeschafft werden soll?
1: Einer der Hauptgründe ist hier die hohen Herstellungskosten für die Centstücke, da sie eben nicht so viel wert sind, wie sie in der Herstellung kosten. Aber auch der Platz im Portemonnaie oder die langen Bezahlvorgänge an der Kasse sind eine der Mitgründe für die

0: 4, 8 oder 9 Cent am Ende aufgerundet. Das heißt zum Beispiel aus 1,77 Euro würde 1,75 Euro werden oder aus 4,68 Euro 4,70 Euro.
1: Es gibt ja auch schon Länder, die die Kleingeldabschaffung umgesetzt haben. Wie läuft es bei denen eigentlich?
0: Ja, das sind die Länder wie zum Beispiel Finnland, Irland oder auch Belgien. Die haben sich eben auch darauf geeinigt, wie schon gesagt, eben auf den nächsten 5-Cent-Betrag auf- oder abzurunden. Und dort wird die Abschaffung laut den örtlichen Handelskammern als größer Erfolg verzeichnet und auch die finnische Finanzministerin Pertti Ruohonen sagt, Münzen haben eben keinen Wert, sie werden nämlich nur weggeworfen.
1: Prinzipiell sind es ja nachvollziehbare Gründe. Danke dir für die kurze Aufklärung. Das heißt aber für euch da draußen auch, falls ihr noch Glückscents findet, schätzt sie deutlich mehr wert, denn die werden dann somit auch zur Rarität, wenn es irgendwann keine mehr gibt. Und wenn ihr wissen wollt, was Kleingeld noch so kann, dann bleibt über die Musikpause auf jeden Fall dran.

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0: ihr hört den Störmelder. Heutiges Thema ist das Kleingeld und wir haben jetzt schon echt viel darüber erfahren. Deswegen erzählt euch jetzt Alea noch ein paar Fun Facts über das Kleingeld. Alea, was waren denn die gegensätzlichsten Münzen?
1: Also ich habe mir da jetzt mal zwei rausgesucht, die so ein bisschen David gegen Goliath sind. Die größte Münze der Welt wurde nämlich 2012 in Australien geprägt. Sie ist aus reinem Gold, wiegt eine Tonne und hat dementsprechend auch einen Wert von 1 Million australischer Dollar. Ihr gegenüber steht die kleinste Münze der Welt, die ist auch noch nicht so frisch wie die andere. Die kommt nämlich aus dem antiken Rom und das war eine Goldmünze, der sogenannte Solidus. Und die Münze hatte nur einen Durchmesser von 4,5 Millimetern, also wirklich klein.
0: Entsprechen denn dann Münzen jetzt aufgrund von ihrer Größe oder ihrem Material immer ihrem Wert?
1: Wir haben ja vorhin schon über die Thematik von der Kleingeldabschaffung gesprochen und eben auch die Gründe dafür. Mit einer war eben, dass 1 Cent gar nicht 1 Cent wert ist, sondern in der Herstellung sogar 1,65 Cent kostet und somit dann eigentlich auch gar nicht so viel Sinn macht. Es gab aber auch Zeiten in Deutschland, da war Geld fast gar nichts wert, beispielsweise während der Hyperinflation 1923. Da haben die Menschen sogar mit Schokoladenmünzen bezahlt, weil die wertstabiler waren als richtiges Geld.
0: Gibt es denn sonst noch einen besonderen Münzfakt?
1: Die meisten von uns wird ja schon aufgefallen sein, wenn man mal so eine Münze in der Hand hat. Ein paar von denen haben außen so Einkerbungen und Riffel. Dieses Konzept kommt auch noch von vor ein paar hundert Jahren, als Münzen noch aus Edelmetallen war. Da gab es nämlich ein paar Leute, die sich dachten, sie machen den schlauen Fuchs und kratzen immer ein bisschen von dem Material ab und sammeln das und haben dann halt irgendwann genug, um sich quasi eine neue Münze zu machen. Und damit man ganz schnell sieht, ob die Münze noch hundertprozentig vollständig ist oder was abgekratzt wurde, wurden eben die äußeren Riffel hinzugefügt und mittlerweile dient es auch Menschen mit Sehbehinderung dazu, ganz gut unterscheiden zu können, was für ein Geldstück halte ich gerade in der Hand, fühlt sich das glatt an oder eher rau. Ja, Münzen in Kinderhänden sind auch immer ganz gefährlich. Die sind nämlich der meist verschluckteste Gegenstand bei Kleinkindern oder Kindern, die teilweise eben auch entfernt müssen, weil die Metalle in Kombination mit Magensäure nicht ganz so gesund sind.
0: Wie sauber sind denn Münzen dann eigentlich?
1: Dass man nach dem Hantieren mit Geld seine Hände waschen sollte, ist hoffentlich Allgemeinwissen. Denn Münzen wechseln im Durchschnitt jährlich zwischen 100 und 200 Mal ihren Besitzer. Und dann kann man sich auch vorstellen, was da alles dranhängt. Nämlich bis zu 240 verschiedene Bakterienarten. Also nicht verschiedene Bakterien, sondern alleine wirklich nur Arten. Das Gute dabei ist, aber macht euch keine Sorgen, die meisten davon sind eigentlich relativ ungefährlich und werden auch von unserer Hautabwehr sozusagen nicht durchgelassen. Außer man schlägt jetzt seine Finger direkt nach Hantieren mit Geld ab. Dann könnte es dazu kommen, dass man eine kleine Magenverstimmung bekommt. Aber arg viel Schlimmeres sollte nicht passieren. Vielen von euch ist vielleicht auch schon mal aufgefallen, dass wenn man Geld in der Hand hatte, dass man so einen seltsamen Geruch danach in den Händen oder am Körper eben hat. Das hat per se jetzt nichts direkt mit dem Dreck zu tun, der an dem Geldstück hängt, sondern das ist eine natürliche Reaktion von Schweiß und dem Metall, aus dem eben die Münze gefertigt ist. Kann aber auch ein bisschen damit zu tun haben, dass da eben verschiedene Bakterien dranhängen und es dann nochmal mehr reagiert. Und dieser metallische Geruch wird dann meistens auch so als blutartig oder eben so eisenmäßig beschrieben. Und das ist eigentlich nur eine chemische Reaktion und nichts Schlimmes.
0: Vielen Dank, Alea. Vielleicht waren da ja ein paar Fakten dabei, die der ein oder andere von euch noch nicht kannte. Das war's mit unserem Thema Kleingeld und vielleicht schätzt ihr Kleingeld ja jetzt wirklich ein bisschen mehr wert.

zwar klein, dafür hat es aber eine große Bedeutung. Und genau darum ging es in unserer heutigen Sendung über Kleingeld. Wir haben gesprochen, woher die Münzen eigentlich kommen, was es mit ihrer Glücksbedeutung auf sich hat, wie es aussieht mit der Kleingeldabschaffung. Und dann gab es noch 10 Fakten über Geld, die ihr vielleicht noch nicht wusstet. Wir hoffen auf jeden Fall, ihr konntet ein paar glänzende Erkenntnisse sammeln und wünschen euch allen einen kleinen Glückscent im Geldbeutel, denn Bares ist bekanntlicherweise ja immer noch Wahres.

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0: 24. April 1986. Ein Turbinenexperiment soll durchgeführt werden. Man will testen, wie viel Energie die Turbinen beim Auslaufen noch erzeugen können, wenn das elektrische Netz außerhalb der Anlage ausfällt. Der Auslaufstrom sollte ausreichen, um die Kühlung des Reaktors aufrechtzuerhalten, bis die Notdieselaggregate anspringen. Sicherheitseinrichtungen wie die automatische Notabschaltung und das Notkühlsystem werden außer Kraft gesetzt. Der Test sieht vor, den Reaktor nicht abzuschalten, sondern auf eine Leistungsabgabe zwischen 700 und 1000 Megawatt herunterzufahren, um eine Wiederholung des Experiments nach einem eventuellen Fehlschlag zu ermöglichen. Unterhalb des 700 Megawatt Niveaus ist der Reaktor instabil und schwer zu kontrollieren. Das geforderte Niveau kann von der Bedienungsmannschaft nicht gehalten werden. Die Leistung fällt bis auf 30 Megawatt ab. Dem Operateur gelingt es, den Reaktor auf eine Leistung von 200 Megawatt hochzufahren und scheinbar zu stabilisieren. Zur zusätzlichen Kühlung des Reaktors werden alle Umweltpumpen angeschaltet. Die dadurch verminderte Dampfbildung bewirkt ein Absinken der Reaktorleistung. Die automatische Steuerung versucht, die verstärkte Kühlung zu kompensieren. Um ein weiteres Absinken der Leistung zu verhindern, wird ein Teil der Steuer- bzw. Absorberstäbe entfernt. Eine gewisse Menge an Absorberstäben muss eingefahren sein, um die Stabilität der Energieabgabe zu gewährleisten. Wenn die operationale Reaktivitätsreserve beim RBMK-Typ auf einen weniger als 15 Stäbe entsprechenden Wert absinkt, muss der Reaktor laut damaliger Vorschrift sofort abgeschaltet werden. Zum Zeitpunkt des Unfalls beträgt die Abschaltreserve 6 bis 8 Stäbe. Die Kettenreaktion gerät außer Kontrolle. Das Notsystem wird manuell aktiviert. Die Leistung steigt innerhalb von Sekunden von 200 auf 520 Megawatt. Der Versuch, die unkontrollierte Kettenreaktion durch Einschieben weiterer Absorberstäbe zu unterbinden, scheitert. Die Führungskanäle sind durch die große Hitze bereits verformt. Die Leistungssteigerung führt aufgrund des für den RBMK-Reaktortyp charakteristischen positiven Void-Koeffizienten zu einem erhöhten Gehalt an Dampfblasen im Kühlmittel, der wiederum die Reaktivität erhöht. Durch die plötzliche Leistungsexkursion kommt es zur prompt kritischen Reaktion. Die Leistung schnellt auf 300.000 Megawatt, also auf das Hundertfache der Nennleistung, hoch. Der Reaktor geht durch. Druckröhren bersten, es kommt zu Kühlwasserverlust. 26. April, 1986. Der Reaktor explodiert.
1: Im ukrainischen Lenin-Atomkraftwerk Tschernobyl wird ein Experiment
0: wegen
1: gestartet.
0: Wegen der großen Hitze gerät der Graphitblock in Flammen.
1: Es soll geprüft werden, wie lange die Turbine mit der Restwärme des abgeschalteten Reaktors weiterläuft.
0: Die Brennstäbe schmelzen.
1: Der Reaktor wird zuerst zur Leistungsspitze gebracht und soll dann heruntergefahren werden.
0: Durch die Explosion
1: werden.
0: Und den nachfolgenden fast zwei Wochen dauernden Brand wird ein großer Teil des radioaktiven Inventars in die Atmosphäre geschleudert.
1: Damit der Probeablauf des Reaktors nicht unterbrochen wird, werden die Sicherheitssysteme mit Absicht außer Funktion gesetzt.
0: Die radioaktive Wolke nimmt ihren Lauf, um weite Landstriche auch noch in großer Entfernung zu verseuchen.
1: 26. April, 1 Uhr, 23 Minuten, 40 Sekunden. Es kommt zum Turbinenstillstand. Der Kühlwasserzufluss ist eingeschränkt, die automatische Abschaltung unterbrochen. Es entwickelt sich ein Hitzestau. Innerhalb von Sekunden steigt die Leistung des Meilers um ein Vielfaches an. 6 Sekunden nach der Notabschaltung ereignet sich der größte anzunehmende Unfall. Der Block 4 des Atomkraftwerkes Tschernobyl explodiert. Die 256 Arbeiter der Nachtschicht dürfen das Kraftwerk nicht verlassen. 27. April 1986.
0: Erst am Nachmittag des 27. April beginnt in der nächstgelegenen Stadt Pripyat die Evakuierung der Bevölkerung.
1: Die Telefone funktionieren nicht.
0: Laut Plan für ca. 3 bis 4 Tage.
1: Behörden informieren die Bewohner darüber, dass sie für 3 Tage in Zelten untergebracht werden.
0: Die Evakuierung in einem 30 Kilometer Umkreis des havarierten Reaktors beginnt erst am 4. bzw. 5. Mai, da die Mai-Feierlichkeiten am 1. Mai auf Anordnung der Regierung noch stattfinden sollten. Schutzmaßnahmen werden keine getroffen.
1: Die Löscharbeiten im Kraftwerk dauern an.
0: Die Bevölkerung ist nicht oder nur sehr spärlich über die Katastrophe informiert.
1: Von Hubschraubern aus wird Sand, Stahl, Blei und Lehm auf den brennenden Reaktor geworfen. April. In Schweden, Norwegen und Finnland wird erhöhte Radioaktivität gemessen. Eine schwedische Militärforschungsanstalt schließt einen Unfall in einem russischen Atomkraftwerk nicht aus. Die sowjetische Atomenergiebehörde bestreitet eine Reaktorkatastrophe. 28. April 1986, 21 Uhr. Die sowjetische Nachrichtenagentur TASS teilt mit, dass es im Kernkraftwerk Tschernobyl einen Unfall gegeben habe.
2: Die Sowjetunion hat zugegeben, dass es in einem Atomkraftwerk in der Ukraine zu einem Unglücksfall gekommen ist. Die amtliche Nachrichtenagentur TASS berichtete, bei dem Unglücksfall in der Nähe der ukrainischen Stadt Kiew seien auch Menschen zu Schaden gekommen. Bei dem Unglück sei ein Kernreaktor beschädigt worden. Damit haben sich Spekulationen bestätigt, wonach die in Finnland und Schweden festgestellte Radioaktivität auf einen Unglücksfall in der Sowjetunion zurückzuführen ist.
1: 28. April, 23 Uhr. Ein dänisches Laboratorium für Nuklearforschung gibt bekannt, dass im Atommeiler Tschernobyl ein Gau stattgefunden habe, wobei eine Reaktorstufe vollständig geschmolzen sei. Beim Durchschmelzen des Reaktorkerns werde die gesamte Radioaktivität an die Außenwelt abgegeben.
3: Die Meldungen aus dem Unglücksgebiet sind spärlich. Einige Korrespondenten haben mit der ukrainischen Hauptstadt Kiew telefonieren können, die etwa 130 Kilometer südlich von Tschernobyl liegt. Nach diesen Informationen herrscht in Kiew keine Ausnahmesituation. Das Stadtbild soll ruhig sein, von Evakuierungsmaßnahmen ist angeblich nichts zu beobachten. Außerdem gibt es keine Angaben über Ausmaß und Ursache des Unfalls. Die sowjetische Presse meldet heute das Unglück mit keiner Zeile. Die kurze TASS-Meldung ist bislang nirgendwo nachgedruckt. Auch die Rundfunknachrichten, soweit überschaubar, sind noch nicht auf das Unglück eingegangen.
1: 29. April 1986. In Deutschland erfolgt die erste offizielle Meldung darüber, dass sich in der Sowjetunion offenbar ein ernster Atomunfall ereignet hat. Mehr als 40 Stunden sind seit dem Gau vergangen. Bundesforschungsminister Riesenhuber teilt mit, dass aufgrund der Windverhältnisse nicht damit zu rechnen sei, dass die freigesetzte Radioaktivität auf die Bundesrepublik zutreibt. Bundesinnenminister Zimmermann schließt eine Gefährdung der bundesdeutschen Bevölkerung aus. Zitat, denn eine Gefährdung besteht nur im Umkreis von 30
4: Obwohl wir über keine genauen Informationen verfügen, ist die Lage bei uns unter Kontrolle, weil wir über die Daten unserer Messstellen verfügen und sachverständige Wissenschaftler haben, die daraus die richtigen Schlussfolgerungen ziehen. Nach den vorliegenden Erkenntnissen bestand und besteht keine Gefahr für uns.
1: Bundesinnenminister Zimmermann schließt eine Gefährdung der bundesdeutschen Bevölkerung aus.
4: Die kurzzeitig angestiegene Radioaktivität in der Luft ist inzwischen gesunken und hat vielerorts bereits wieder den Normalwert erreicht. Nach den vorliegenden Erkenntnissen bestand und besteht keine Gefahr für uns, weil wir über die Daten unserer Messstellen verfügen. Liebe Mitbürgerinnen und Mitbürger, weil wir über die Daten unserer Messstellen und besteht keine Gefahr für uns. Bestand und besteht keine Gefahr für uns. Keine Gefahr für uns. Für uns. Jetzt sind Besonnenheit und rationales Handeln gefragt.
1: Es soll eine 30 Kilometer Sicherheitszone um das Kraftwerk gezogen werden. Mehrere 10.000 Menschen seien aus diesem Bereich zu evakuieren.
5: In Moskau wurde eine Regierungsmitteilung über eine Havarie im Kernkraftwerk Tschernobyl in der Ukraine veröffentlicht. Einer der Reaktoren wurde beschädigt.
6: Die Sowjetunion hat offenbar unter dem Druck der Meldungen aus aller Welt über das Kernkraftunglück in Tschernobyl heute Abend in einer Regierungserklärung Einzelheiten erstmals genannt. Danach sind zwei Tote zu beklagen in dem Kernkraftwerk Tschernobyl. Es ist ein Kraftwerksblock direkt betroffen, aber das gesamte Kraftwerk ist abgeschaltet worden. Drei umliegende Ortschaften sind evakuiert worden und den Betroffenen, wie es in dieser Regierungserklärung heißt, wurde angemessene ärztliche Hilfe zuteil.
1: 30. April 1986, 17 Uhr. Der Reaktorbrand ist angeblich gelöscht.
7: Der Kommentator des sowjetischen Fernsehens sagt zu dem Foto, das vor knapp einer Stunde gezeigt wurde, das Bild beweise deutlich, dass Berichte westlicher Agenturen über massive Zerstörungen oder ein Feuer falsch seien. Die im Westen verbreiteten Gerüchte, wonach Tausende von Menschen tot seien, werden von dem Sprecher dementiert.
1: Mittwoch, 30. April 1986, äußert sich Norbert Schäfer, stellvertretender Sprecher der Bundesregierung.
8: Die Bundesregierung Untersuchung stellt fest, dass eine Gefahr für die Bundesrepublik Deutschland nicht besteht und auch nicht eintreten wird. Eine gesundheitliche Gefährdung für die Bevölkerung der Bundesrepublik Deutschland ist nach allen vorliegenden Erkenntnissen ausgeschlossen.
0: 1. Mai 1986. Die radioaktive Wolke aus Tschernobyl erreicht die Bundesrepublik. Unsere AKWs sind sicher, sagen die Minister Zimmermann und Riesenhuber im Fernsehen.
9: Es regnete dann, der Regen ist auf mich niedergeprasselt und erst später habe ich das dann erfahren. Mir ist ein Wald zusammengebrochen, weil ich immer an die Perfektheit eigentlich unserer Technik geglaubt habe.
10: Wäsche reingeholt und nochmal gewaschen. Man weiß nicht, wo es sitzt und was man dann damit tun muss. Man hat nicht gedacht, dass sowas hier passieren könnte.
11: Bis die es gesagt haben, wo es alles schlimm war, dann warst du schon spät.
0: Die Becquerel-Werte in der Luft, im Boden, in der Milch und in den Lebensmitteln steigen von Tag zu Tag. Der Schrecken wird mess- und damit fassbar. Viele Menschen ziehen ihre Schuhe vor der Wohnungstür aus, kaufen Haarmilch und Äpfel aus Südafrika, schnuppern nicht mehr am Flieder. Für einige Wochen wird alles anders, gerät alles ins Rutschen. Tag für Tag gehen Tausende auf die Straße. In Wackersdorf treibt die Polizei Demonstranten mit Wasserwerfern und Hubschraubern auseinander. Bayerisches Giftgas und Radioaktivität aus der Sowjetunion, Horrorszenen aus dem Atomstaat. Keiner will mehr Atomkraftwerke. Die Atomlobby steht mit dem Rücken an der Wand.
1: 2. Mai 1986. Die ständige Vertretung der UdSSR bei der Internationalen Atomenergiebehörde IAEA in Wien meldet, dass der Unfallreaktor zum Stillstand gebracht worden sei. Kettenreaktionen fänden nicht mehr statt.
0: Am 2. Mai 1986 äußert sich Professor Erich Oberhausen, Vorsitzender der Strahlenschutzkommission beim Innenminister.
8: Aus Gründen der Vorsorge sollte jede mit einfachen Mitteln durchführbare Maßnahme ergriffen werden, um die Strahlenexposition durch diese praktikablen Maßnahmen zu minimieren.
0: 2. Mai 1986. Die Presse meldet, die Reaktorkatastrophe habe 2 Tote und 197 Verletzte gefordert. Davon befänden sich 18 in kritischem Zustand.
1: Die Unruhe in der Bevölkerung wächst.
0: Widersprüchliche Verhaltensempfehlungen der Regierung tragen nicht zur Beruhigung bei.
1: Freitag, 2. Mai 1986 äußert sich Professor Erich Oberhausen, Vorsitzender der Strahlenschutzkommission.
12: Frischmilch aus Molkereien sollte nur dann an die Bevölkerung ausgegeben werden, wenn die Aktivitätskonzentration der abgegebenen Milch den Wert von 500 Becquerel pro Liter Jod-131 nicht überschreitet.
0: Am 2. Mai 1986 äußert sich Professor Erich Oberhausen, Vorsitzender der Strahlenschutzkommission beim Innenminister.
8: Ich bin kein Molkereifachmann. Die Messwerte, die an den von uns, der Strahlenschutzkommission, empfohlenen Richtwert herangehen, stammen aus dem, was gestern Abend bzw. heute früh gemolken wurde. Wenn ich richtig informiert bin, steht das, was da gemolken wurde, frühestens morgen, übermorgen zur Auslieferung an. Ich nehme an, dass bis dahin die Messungen gegriffen haben.
0: Am Freitag, den 2. Mai 1986, äußert sich Franz Kroppenstedt, Staatssekretär beim Bundesinnenministerium.
12: In Gebieten, wo eine relativ hohe Aktivität ist, würde ich Müttern mit Kindern empfehlen, auf Trockenmilch auszuweichen, bis die Maßnahmen angelaufen sind.
1: Sonntag, 4. Mai 1986. Äußert sich Dr. Wolfgang von Geldern, parlamentarischer Staatssekretär im Bundeslandwirtschaftsministerium.
12: Möglich, dass nicht nur unsere Frischmilch, sondern auch unsere Ernte zu einem Teil radioaktiv verseucht ist und deshalb vernichtet werden muss.
0: Am Dienstag, den 6. Mai 1986, äußert sich Dr. Wolfgang von Geldern, parlamentarischer Staatssekretär im Bundeslandwirtschaftsministerium.
8: Frische Trinkmilch, die von Molkereien angeboten wird, kann ohne Bedenken getrunken werden.
1: 3. Mai 1986. Bei der Explosion wurde etwa ein Viertel der radioaktiven Stoffe sofort aus dem Reaktor nach außen gestoßen, der Rest gelangte innerhalb der folgenden 14 Tage in die Atmosphäre. Die strahlende Wolke verteilte sich in 3 Windrichtungen. Am 26.04. über Skandinavien, am 27. und 28.04. über Westeuropa, am 29. und 30.04. über den Balkan. Am stärksten betroffen sind weite Regionen von Weißrussland, Russland und der Ukraine. Die höchste Strahlenbelastung innerhalb der Bundesrepublik wird in Bayern gemessen.
0: 3. Mai.
8: In Berlin demonstrieren 15.000.
12: In Frankfurt am Main 5.000.
8: In Hamm 1.500.
12: In Stade 2.000.
8: In Stuttgart 4.000.
12: In Würgassen 1.500 Menschen.
1: 4. Mai 1986.
12: 23.000 demonstrieren in Wackersdorf,
8: 1.000 in Borken,
12: 8.000 in Freiburg,
8: 2.000 in Gießen.
0: Am Montag, den 5. Mai 1986, äußert sich Hartwig Möbes, Sprecher des Bundesgesundheitsministeriums:
8: Der Kleingärtner soll sein Gemüse und seinen Salat selbstverständlich ernten, ordentlich waschen und dann verzehren.
1: Montag, 5. Mai 1986, äußert sich Dr. Burkhard Hirsch, innenpolitischer Sprecher der FDP-Bundestagsfraktion:
8: Tatsächlich gibt es ja erhebliche Unterschiede zwischen der Versicherung, das alles sei mehrere tausend Kilometer entfernt, und der Aufforderung, keine Frischmilch zu trinken und den Feldsalat zu meiden. Merkwürdig mutet auch das Bild eines mit Geigerzählern untersuchten Lastwagens an, der dann abgeräumt wird, wobei dann das offenbar radioaktiv kontaminierte Wasser in die öffentliche Kanalisation oder in den Boden läuft. Die wechselnden Erklärungen von Bund und Ländern ergeben eine eindrucksvolle Dokumentation.
0: Am selben Tag sagt Innenminister Zimmermann:
8: Besser als die Bundesregierung, gestützt auf die Messergebnisse der Länder, gestützt auf die Empfehlungen von Reaktorsicherheits- und Strahlenschutzkommission, besser kann sie nicht informieren. Wenn es eine Vielfalt der Meinungen in dieser offenen Gesellschaft gibt, dann liegt das am System dieser offenen Gesellschaft, vor allem am föderalistischen System, weil für viele dieser Dinge die Länder und auch kommunale Behörden unterhalb der Länderebene auf der Ebene der Kreise zuständig sind.
0: 6. Mai 1986. Die Presse meldet 2 Tote und 154 Personen in Krankenhäusern. Am Dienstag, den 6. Mai 1986, äußert sich Dr. Wolfgang Schäuble, Kanzleramtsminister:
12: Wir haben natürlich den Begriff Krisensitzung, Krisenstab und Ähnliches schon deshalb vermieden, weil unsere Bürger dann aus solchen Begriffen natürlich ableiten würden, es liege eine konkrete Gefahrenlage vor, von der ich noch einmal sagen muss, sie hat zu keinem Zeitpunkt vorgelegen.
1: Während Kanzleramtsminister Schäuble beteuert, eine konkrete Gefahrenlage läge nicht vor, veröffentlicht die nordrhein-westfälische Landesregierung eine Zeitungsanzeige mit konkreten Verhaltensempfehlungen.
13: Ihre Kinder sollten vorerst Sandkästen meiden und beim Spielen auf Wiesenflächen möglichst wenig Hautkontakt mit dem Boden bekommen. Gegen Spielen im Freien bestehen im Übrigen keine Bedenken. Waschen oder duschen Sie Ihre Kinder nach dem Spiel im Freien.
1: Mai 1986.
12: Demo mit 10.000 Menschen in Bremen.
1: Die Presse meldet 2 Tote, 100 Verstrahlte, 18 davon in kritischem Zustand.
0: 8. Mai.
8: 5 Robin-Wood-Aktivisten besetzen einen Strommast beim AKW Stade. Auf einer in 50 Meter Höhe montierten Plattform harren sie 7 Tage aus.
12: 6.000 kommen zum Endlagerspektakel in den Gorlebener Wald.
1: 9. Mai.
12: Schülerstreik in Berlin. Im Wendland brennen Barrikaden. Am Zaun der Atomanlagen kommt es zu schweren Auseinandersetzungen zwischen Grenzschützern und AKW-Gegnerinnen.
1: Staat und Medien verurteilen die Gewalt auf das Heftigste. Sie meinen aber nicht die Gewalt, die sich gegen die Gesundheit der Bevölkerung richtet. Sie reden nicht von der Radioaktivität. Sie zeigen nicht Wasserwerfer, Gasgranaten, Knüppelschläge und Bisse von Polizeihunden. Staat und Medien kritisieren die Gewalt, die von Teilen der Protestierenden ausgeht.
0: 10. Mai 1986. Die Internationale Atomenergiebehörde meldet, der Brand im Reaktor sei zwar gelöscht, die Temperatur im Reaktor sei aber noch ziemlich hoch. Ein ukrainischer Regierungsbeamter meldet, die Löscharbeiten würden fortgesetzt und der Brand sei noch nicht gelöscht.
1: 10. Mai.
12: Weit mehr als 100.000 Demonstranten, unter anderem in Essen, Darmstadt, Salzgitter, München, Breisach, Neckarwestheim, Wackersdorf.
8: In Hamm blockieren Bauern den Hochtemperaturreaktor.
14: Landshut 37, Grafenrheinfeld 11 und Kahl am Main 13. Deutlich zurückgegangen ist der Vergleichswert in München. Am Umweltministerium liegt die Gamma-Dosisleistung derzeit bei 15 Mikroröntgen pro Stunde. In Südbayern sind damit insgesamt die Werte gegenüber der natürlichen Umgebungsaktivität noch erhöht.
15: Es wird weiterhin empfohlen, Kinder und Tiere nicht zu lange im Freien zu lassen und danach gründlich zu waschen. Auch die Filter der Klimaanlagen sollten ausgewechselt werden.
16: Strahlendosen zu keiner gesundheitlichen Gefährdung der Bevölkerung führen.
15: Er rät, die nächste Zeit mit Tiefkühlkost, Vollkornprodukten und schon seit längerem gelagerten Käse zu überbrücken. Zumindest so lange, bis die kurzzeitige radioaktive Höchstbelastung zurückgegangen sei.
16: Das Bayerische Umweltministerium gab wiederum andere Ratschläge.
17: Daraus wurden wegen der hohen Belastung des Bodens mehrere Vorsorgemaßnahmen empfohlen. So sollen Kleinkinder keine Sandkästen sowie Spiel- und Sportplätze benutzen. Freibäder werden oder bleiben vorerst geschlossen.
1: 11. Mai 1986.
12: Die Polizei vertreibt 4000 AKW-Gegner von den Feldern beim Schacht Konrad und nimmt zahlreiche Personen fest.
0: 13. Mai 1986. Laut sowjetischen Behörden sei die Gefahr der Kernschmelze gebannt. 13. Mai.
8: 40.000 Menschen fordern in Hamburg die sofortige Stilllegung aller Atomanlagen. In Bremen ziehen 4.000 Kinder durch die Stadt.
0: 14. Mai 1986. Die Presse meldet 6 Tote.
1: 14. Mai 1986.
12: 50 AKW-GegnerInnen besetzen den Infopavillon im AKW Esensham.
0: 15. Mai.
8: Mastbesetzung in Würgassen.
1: 16. Mai 1986.
12: 8000 in Heidelberg, 6000 in Trier, 5000 in Tübingen, 3000 in Ulm, 500 in Grafenrheinfeld.
1: 17. Mai 1986. Die Presse meldet 13 Tote.
0: 17. Mai.
8: Große Demonstrationen unter anderem in Landshut, Berlin, Hamm.
1: 18. 19. Mai.
12: 50.000 beteiligen sich in Wackersdorf an den Pfingstaktionen. Ein BGS-Hubschrauber schießt Gasgranaten in die Menge. Mehr als 600 Menschen werden durch Gas, Knüppelschläge und Hundebisse zum Teil schwer verletzt. In der Region herrscht Ausnahmezustand. Massive Polizeikontrolle, Hausdurchsuchungen und Festnahmen sollen die Bevölkerung einschüchtern.
0: Proteste werden in einem Beweissicherungsvideo der Polizei wie folgt kommentiert.
18: Zu massiven Sicherheitsstörungen kam es im Bereich der gesamten WAW mit Schwerpunkt zwischen Tor 1 und Tür West. Von militanten Störern wurden mehrere Löcher in den Zaun gesägt. Hier drangen bis zu 50 Personen in das WAW-Gelände ein, verließen jedoch beim Anrücken von Wasserwerfern bzw. Zugriffskräften wieder den Bereich und zogen sich ins angrenzende Waldgelände zurück.

Während der Nachmittagsstunden befanden sich sämtliche Wasserwerfer im Einsatz. Es wurden CN- und CS-Reizstoffe eingesetzt. Mehrere Gruppen der Störer hatten sich gegen die Wasserwerfereinwirkung durch Tücher, Taucherbrillen und wasserfeste Kleidung geschützt. Einige trugen ABC-Schutzmasken. Zur Verbesserung der Reizstoffwirkung wurden daneben ständig Reizstoffwurfkörper CN und CS verworfen und verschossen. Rädelsführer der Demonstranten verständigten sich über CB-Funkgeräte untereinander. Melder waren mit dem Fahrrad unterwegs.

Sanitätstrupps der Störer waren ebenfalls mit Schutzmasken ausgerüstet und versorgten die Demonstranten mit dem nötigen Augenspülmittel. Diese Gruppe von militanten Störern versuchte mit einem Bolzenschneider die Stahlstreben des Bauzaunes zu durchtrennen. Die Störaktionen setzten sich in der Nacht auf Pfingstmontag fort. So wurde ein Bagger entwendet, mit dem der Störer versuchte, den Zaun einzureißen. Am Nachmittag des Pfingstmontags hielten sich wiederum etwa 10.000 Personen.

0: absolut grundlos.
1: Und hauptsächlich im Fernsehen. Das ist nur das Allerschlimmste. Zuerst dann ist gesagt worden, wir haben das angezündet. Ja, die haben uns ja vergast, halbwegs aufs Rote Kreuz haben die das Gas absichtlich drauf geworfen. Ohne jede Warnung. Und sowas soll keine Gewalt sein. Gewalt geht hier von der Polizei aus. Und die müssen, weil der Staat die Regierung anschafft. Das ist die Tatsache.
2: Plötzlich werde ich als Einheimischer da und kontrolliert. Sehe ich aus wie ein Verbrecher.
3: Keine Wehr, Einstein, Bau und Widerstand. Keine Wehr,
4: aus dem
5: Widerstand.
6: Die Gerechtigkeit ist auf unserer Seite, das Recht auf der Arbeit.

0: Bayerns Innenminister Hillermeyer.
1: Gleichwohl sollte für die Bevölkerung dies eine Warnung sein, dass eben der Missbrauch ihres normalen, auch zum Teil verständlichen Widerstandes immer wieder missbraucht wird und dadurch den Chaoten aus der ganzen Bundesrepublik und aus dem Ausland die Möglichkeit zu Gewalttätigkeiten gegeben wird.
0: Bayerns Ministerpräsident Franz Josef Strauß.
2: Bei dieser Auseinandersetzung in Wackersdorf geht es nicht um die Frage für oder gegen die Kernenergie. Da geht es nicht um die Frage für oder gegen die Demonstrationsfreiheit. Da geht es darum, dass Hunderte, ja, es waren wohl fast an die 1000 kriminell gewalttätige kommunistische und anarchistische Gruppen, unterstützt von einer 3- bis 4-fachen Zahl von Helfershelfern, abgedeckt und abgeschirmt, zum Teil sogar Frauen und Kinder sozusagen als Geiseln um sie herum, versucht haben, Bürgerkrieg zu proben, den Aufstand zu proben, den Staat als eine lächerliche Größenordnung hinzustellen und sich selbst zu Herren des Geschehens zu machen.
0: 22. Mai.
3: 800 Atomgegner blockieren in Berlin die Eingänge zum KWU-Gebäude. In Lüneburg bilden 2000 Menschen eine Kette um das Rathaus, wo der Stadtrat über Atommülltransporte debattiert.
4: 24. Mai.
5: Tausende in Mülheim-Kärlich, in Frankfurt-Main, in Berlin. Blockade der deutsch-französischen Grenze.
0: 25. Mai.
3: In Biblis versammeln sich 25.000, in Wackersdorf 8.000 Menschen. Dort kommt es wieder zur Auseinandersetzung.
0: Am 27. Mai 1986 wird gemeldet, die Gefahr einer Kernschmelze sei auch einen Monat nach der Explosion noch nicht gebannt. Der Reaktor soll mit einem Betonfundament versehen werden. Die Sarkophag-Idee ist geboren.
4: 28. Mai 1986. Die Presse meldet 19 Tote. 29. Mai.
5: Demonstration zum schnellen Brüter in Kalkar mit 5000 Teilnehmern.
4: 31. Mai 1986. Die Presse meldet 23 Tote, 35 Personen schweben in Lebensgefahr.
0: 31. Mai.
3: In Frankfurt besetzen AKW-Gegner das Dach der Atomfabrik Nukem. In Grafenrheinfeld werden die Zufahrten zum AKW blockiert.
4: 5. Juni 1986. Die Presse meldet 25 Tote, 30 Personen in Lebensgefahr, 18.000 Menschen für 2 bis 3 Tage in Krankenhäusern.
0: 6. Juni.
3: Revolutionäre Pyrotechniker fackeln etliche Maschinen von in Wackersdorf engagierten Baufirmen ab. Der Sachschaden geht in die Millionen. Seit der Reaktorkatastrophe in Tschernobyl haben Unbekannte im gesamten Bundesgebiet Dutzende Anschläge auf Zulieferfirmen und Infrastruktur der Atomindustrie verübt. In Schleswig-Holstein sind mehrere Strommasten angesägt worden.
4: 7. Juni.
5: Noch einmal machen sich 100.000 auf den Weg nach Brockdorf. Die Polizei lässt eine richtige Demonstration nicht zu, treibt am Bauzaun die Kundgebungsteilnehmer mit Tränengas und Knüppeln auseinander. In Kleve stoppen mehrere Hundertschaften den Hamburger Konvoi. Nach einem Scharmützel an der Sperre schlagen die Ordnungshüter zu. Bei 95 Fahrzeugen zerschlagen sie die Scheiben, zerstechen die Reifen. Einige Pkw brennen aus. Am selben Tag demonstrieren trotz Verbot erneut 30.000 Menschen in Wackersdorf. Die extrem brutalen Polizeieinsätze hinterlassen 60 schwer und mehr als 300 leicht verletzte AKW-GegnerInnen. Rund 70 Menschen werden festgenommen. 7.000 DemonstrantInnen kommen nach Hamm, 10.000 zu einem Anti-Atom-Kinderfest nach München.
0: 8. Juni.
3: Der Hamburger Kessel. Auf dem Heiligen Geistfeld formieren sich 1000 Menschen, um gegen die Vorfälle des Vortages zu demonstrieren. Sie werden von Polizisten umzingelt und bleiben 15 Stunden eingekesselt.
4: 12. Juni.
5: Demonstration gegen den Atomstaat in Hamburg mit 50.000 Teilnehmern.
0: 14. Juni.
3: Vor dem Hessischen Landtag in Wiesbaden versammeln sich 10.000 zum Anti-Atom-Protest.
4: 21. Juni.
5: Vergleichsweise heftige Proteste von AKW-Gegnern begleiten die Aktionärsversammlung der Neckarwerke, Mitbetreiber des AKW Neckar-Westheim.
0: 2. Juli.
3: Bayerns Innenminister Hillermeyer will für 100.000 Mark Gummigeschosse und für 1,4 Millionen Mark neue CN- und CS-Gaspatronen kaufen. Der Haushaltsetat für überörtliche Polizeieinsätze soll von 2,5 auf 50,7 Millionen steigen.
4: 15. bis 17. Juli.
5: Unterstützt von AKW-Gegnern am Boden, besetzen eine Frau und fünf Männer den Kühlturm des Hochtemperaturreaktors in Hamm-Üntrop.
0: 26. und 27. Juli.
3: Größtes Anti-Wahnsinns-Festival in Burg Lengenfeld mit über 100.000 Besuchern. Alles, was in der deutschen Pop- und Rockszene Rang und Namen hat, ist auf der Bühne vertreten.
4: 27. Juli.
5: Nach einem Bericht der Nachrichtenagentur AP sind seit Jahresbeginn 178 Brand- und 27 Sprengstoffanschläge verübt worden. Mindestens 72 der gemeldeten Aktionen sollen laut Innenstaatssekretär Spranger im Zusammenhang mit der Kampagne gegen den Bau bzw. Betrieb kerntechnischer Anlagen stehen.
0: 18. August 1986. Die Presse meldet 31 Tote.
4: 7. September. Ein Polizeihubschrauber nimmt am WAA-Gelände die Verfolgung von angeblichen Brandstiftern auf. Auf der Bahnstrecke übersieht der Pilot einen herannahenden Zug. Helikopter und Lok kollidieren, gehen in Flammen auf. Der Zugführer kann sich durch einen Sprung retten, fünf Polizisten werden mit schweren Verletzungen ins Krankenhaus eingeliefert, einer von ihnen stirbt. 10. Oktober 1987.
5: Bei den Aktionstagen gegen die WAA Wackersdorf kommt es von Seiten der Polizei zu den schwersten Ausschreitungen der gesamten Widerstandszeit. Trotz eines Verbots marschieren 30.000 WAA-Gegner zum Bauzaun. Vor dem Zaun, der schon längst festungsartig ausgebaut ist, mit betoniertem Wassergraben, meterhohem massiven Stahlzaun, mit aufgesetzter Stacheldrahtkrone, prügelt dann eine Sondereinheit der Berliner Polizei auf alles ein, was sie erwischen kann. Alte und junge Menschen, Bundestagsabgeordnete, Pressevertreter und das, obwohl alles völlig friedlich und gewaltfrei abgelaufen war. Alle Anzeigen gegen diese Polizisten werden ohne Anklage eingestellt.
6: Aus allem, was wir wissen, aus allem, was uns Experten sagen, wissen wir, dass ein sofortiges Abschalten unserer Kernkraftanlagen eine totale wirtschaftliche Verelendung und Massenarbeitslosigkeit bedeutet.
0: 16. Dezember 1987.
4: Eine schadhafte Armatur im Atomkraftwerk Biblis A bringt Mitteleuropa 8 Tage vor Weihnachten an den Rand einer nuklearen Katastrophe. Menschliches Versagen fällt zusammen mit unzulänglicher Siemens-Technik. Nach einer unplanmäßigen 4-tägigen Abschaltung wird der Reaktor wieder angefahren. 3 Arbeitsschichten lang übersieht die Betriebsmannschaft, dass ein Absperrventil zwischen dem radioaktiven Primärkreislauf im Inneren der Sicherheitshülle und dem außen gelegenen Notkühlsystem sich nicht ordnungsgemäß geschlossen hat. Die Automatik kann das Problem nicht erkennen. Als der Fehler nach 15 Stunden endlich auffällt, wird versucht, das defekte Ventil durch Manipulation der Druckverhältnisse in der Leitung zu schließen. Statt den Reaktor sofort abzuschalten, öffnen die Techniker mit einem Motor ein zweites, hinter dem ersten liegendes Absperrventil derselben Leitung. Dadurch entsteht eine Verbindung zwischen dem radioaktiven Primärkreislauf und den Systemen außerhalb der Sicherheitshülle. Das unter hohem Druck stehende Wasser des Primärkreislaufes schießt durch das selbst produzierte Leck. 107 Liter radioaktives Kühlwasser laufen aus. Das Auslaufen von Kühlwasser jedoch kann eine Kernschmelze zur Folge haben. Das verklemmte Ventil löst sich nicht. Nur mit Glück kann das zweite Ventil trotz des hohen Drucks wieder geschlossen und die Anlage heruntergefahren werden. Nur mit Glück kommt es nicht zur Katastrophe. 1 Jahr nach dem Unfall stirbt der Reaktorfahrer der Bedienungsmannschaft an Leukämie. Bundeskanzler Kohl.
6: Weil ich gar nicht davon halte, eine Denkpause zu machen, denn das würde ja unterstellen, dass wir vorher nicht gedacht haben. Bevor Wackersdorf überhaupt in eine Baugenehmigung ging, ist sehr viele Jahre über Wackersdorf diskutiert worden.
7: Es ist auch Tschernobyl passiert seither.
6: Tschernobyl ist aber in der Ukraine passiert.
0: 31. Mai 1989. nachdem der Düsseldorfer Energiekonzern Faeber als wichtigster Anteilseigner der Deutschen Gesellschaft für Wiederaufarbeitung von Kernbrennstoffen, DWK, eine Zusammenarbeit auf dem Gebiet der Wiederaufarbeitung mit der französischen Nuklearfirma Cogéma vereinbart und auch die Bundesregierung die deutsch-französische Zusammenarbeit abgesegnet hat, vollzieht die DWK selbst den Baustopp für die WAA im Taxöldener Forst und lässt die Arbeiten einstellen. Das Ende der WAA Wackersdorf ist besiegelt. 15. April 1991. Die Presse meldet 31 Tote. Dagegen steht erstmals eine Schätzung einer sowjetischen Selbsthilfeorganisation. 7.000 von insgesamt 600.000 Liquidatoren seien gestorben.
4: 19. April 1991, jetzt auch offiziell. 576.000 Menschen haben Strahlenschäden erlitten. In den 90er Jahren des 20. Jahrhunderts kristallisieren sich die Transporte abgebrannter Brennelemente in die Zwischenlagerhallen in Ahaus und Gorleben als neue Aktionsbereiche der Atomkraftgegner heraus. Vorher galt nur der Transport der Brennelemente in die Wiederaufarbeitungsanlagen La Hague und Sellafield als Entsorgungsnachweis, der zum Betrieb von Atomanlagen unerlässlich ist.
0: 14. Januar 1993. Die Presse meldet, mehr als 600.000 Liquidatoren leiden überdurchschnittlich häufig an Nervenkrankheiten und Schädigungen des Immunsystems. Die Selbstmordrate liegt bei 18%, das 20-fache über dem Landesdurchschnitt.

0: 1994 gibt es Planungen, abgebrannte Brennelemente vom AKW Philipsburg nach Gorleben zu transportieren. Im Vorfeld kommt es zu massiven Protesten in Süddeutschland und im niedersächsischen Wendland. Der Transport wird im November 1994 gerichtlich untersagt. Im April 1995 ist es dann soweit, der erste Castor-Transport nach Gorleben findet statt. Im Vorfeld hat es unzählige Gegenaktionen gegeben. Bereits im Januar werden in Zügen der Deutschen Bahn immer häufiger die Notbremsen gezogen, Reisende mit Flugblättern informiert. Im April demonstrieren Tausende in Philipsburg und Gorleben. Der Transport wird vom bis dahin größten und teuersten Polizeieinsatz der Bundesrepublik begleitet. Rund 30 Millionen Mark soll er gekostet haben. Im Laufe des Jahres wird die Auseinandersetzung wieder härter. Anschläge auf Bahnanlagen sorgen zu massiven Repressionen durch den Atomstaat. Im August wird der mehrere Millionen Mark teure Verladekran in Dannenberg von Unbekannten unbemerkt zersägt. Seitdem muss er ununterbrochen bewacht werden. 24. April 1995.
1: 100 Demonstranten verhindern mit einer Blockade den Transport von 2000 Tonnen radioaktiver Molke in eine Sondermüllverbrennungsanlage bei Ingolstadt. Das Pulver stammt aus der Zeit nach dem Tschernobyl-Unfall.
0: 11.01.1996. Die Presse meldet: Schilddrüsenkrebs bei Kindern in Ukraine, Weißrussland und Russland um rund 200% höher als in den 80er Jahren. Die Weltgesundheitsorganisation WHO schätzt, dass in den drei Ländern etwa 4 Millionen Menschen von dem Atomunfall betroffen waren, 1 Million Menschen wegen Folgeschäden in medizinischer Behandlung ist. Der nächste Transport steht im Mai 1996 an. Diesmal soll strahlender Müll aus der Wiederaufarbeitungsanlage La Hague nach Gorleben transportiert werden. Die Proteste fangen schon im April an, wieder gehen Zehntausende auf die Straße. Die Innenminister Kanter und Glogowski rufen die Polizei zur Gewalt gegen Demonstranten auf. Ein Strommast kippt auf das letzte Straßenstück zwischen Verladekran und Zwischenlager. Es gibt Bombendrohungen. Der Transport braucht für das 20 Kilometer lange Straßenstück 6 Stunden.
2: Am 4. Februar 1997 kommt es beim Transport hochradioaktiver Abfälle aus Deutschland zu einem ernsten Unfall. Kurz hinter der deutsch-französischen Grenze bei Appach entgleist ein Zug, der drei Behälter mit 180 Tonnen Atommüll aus dem AKW Lingen Richtung Sellafield transportieren sollte. In einigen Städten kommt es zu spontanen Demos. In den ARD-Tagesthemen reimt der Kommentator: Macht die verdammten Meiler dicht, bevor der Castor wirklich bricht. Ende Februar wird wieder Atommüll transportiert. Diesmal von Neckarwestheim nach Gorleben. Wieder demonstrieren mehrere 10.000 Personen. Über 30.000 Polizisten und BGS-Beamte sind im Einsatz. Wieder braucht der Transport länger, um ins Zwischenlager zu kommen. 1998 wird bekannt, dass die Außenhüllen der Castor-Behälter radioaktiv kontaminiert sind. Bundesumweltministerin Merkel will zunächst beschwichtigen. Doch nach und nach wird bekannt, dass sie schon länger von der Kontamination wusste. Letztlich muss sie die Transporte verbieten. Über 3 Jahre lang rollt kein Atommüll, weder in die Zwischenlager noch in die WAAs.
0: In der Bundesrepublik sind nach der Bundestagswahl vom 27. September 1998 mit SPD und Grünen zwei Parteien in der Regierung, die sich den Ausstieg aus der Nutzung der Atomenergie mehr oder weniger nachdrücklich auf die Fahnen geschrieben hatten. Jedoch wollen die Parteien recht bald von den Gutachten nichts mehr wissen, die sie vor den Wahlen in Auftrag gegeben hatten. Rechtsgutachten, die belegen, dass die Atommeiler aus den verschiedensten Gründen zwingend abgeschaltet werden müssten. Zum einen wegen der absoluten Unterversicherung im Falle nuklearer Katastrophen, zum anderen wegen der mit dem Grundgesetz nicht zu vereinbarenden Gefährdung der Bevölkerung durch die bereits im Normalbetrieb abgegebenen Radioaktivitätsmengen der AKWs und nicht zuletzt wegen der seit Anbeginn fehlenden Möglichkeit, die strahlenden Abfälle auf Millionen von Jahren sicher zu verwahren. Statt sich auf diese Gutachten zu beziehen, heißt es plötzlich, ein sofortiger Ausstieg führe zu untragbar hohen Entschädigungsforderungen seitens der AKW-Betreiber. Ein Ausstieg sei nur im Einvernehmen mit der Atomlobby möglich. Es ist vom sogenannten Atomkonsens die Rede. Der Kampf um diesen Ausstiegsvertrag gegen den vermeintlichen Widerstand der Opposition wird medienwirksam inszeniert. Der Atomausstieg als grandioses Täuschungsmanöver der Öffentlichkeit. Ein Etikettenschwindel, um die Unterstützung der Anti-Atom-Bewegung auszutrocknen. Und trotzdem wird die Wahrheit sogar schon vor dem Abschluss der Vereinbarung von der Atomlobby sehr offenherzig ausgesprochen.
2: Aus der Wochenzeitung Die Zeit vom 24. September 1999. Ein Interview mit ENBW-Chef Goll.
3: Die Zeit fragt:
0: 35 Jahre sind also schon ein großzügiges Angebot?
3: Goll:
2: Das aber vertretbar ist, wenn wir sicher sein können, dass wir die Reaktoren dann auch ungestört betreiben können. Und wenn wir dadurch einen ideologischen Streit beenden, der die Gesellschaft spaltet.
3: Die Zeit:
0: Weil jeder Atomtransport,
3: Goll,
2: zu einem kleinen Bürgerkrieg ausartet, richtig. Deshalb schätze ich die Position von Bundeskanzler Schröder, der ja sagt: Wenn ich den Kernenergiegegnern deutlich mache, dass der Ausstieg kommt, dann rückt die Frage nach dem definitiven Ende in den Hintergrund. Die Frage nach dem definitiven Ende in den Hintergrund. Hintergrund.
0: 25.04.2000. Die Presse meldet: Mehr als 15.000 Tote, etwa 50.000 Menschen arbeitsunfähig. Die Zahl der Invaliden habe sich nach Angaben des Präsidenten der Tschernobyl-Liga seit 1991 verzwölffacht.
2: 2000 fangen die Atomkraftbetreiber an zu quengeln. Ihre Lagerbecken sind voll, ohne Transporte werden sie an ihrem Müll ersticken und müssten die Meiler abschalten. Die Bundesregierung erklärt den Castor-Skandal für aufgeklärt. Zukünftig müssen die Castor-Behälter beim Beladen ein Plastikhemd tragen, das nach der Beladung abgestreift wird. So soll die Kontaminierung verhindert werden. Innerdeutsche Transporte in die Zwischenlage Ahaus und Gorleben werden der Proteste wegen für unmöglich erklärt. Doch ein Transport in die WAAs ist auch nicht möglich. Die französische Regierung besteht darauf, dass erst deutscher Atommüll aus Le Hague zurücktransportiert werden muss. 2001 kommt es dann zur Einigung. 12 Castor-Behälter aus Le Hague sollen im Frühjahr nach Gorleben transportiert werden. Im Gegenzug erlaubt Frankreich den Transport abgebrannter Brennelemente nach Le Hague. Atomkraftgegner warnen, dieser eine Transport diene lediglich als Türöffner für eine Fülle an neuen Transporten. Der grüne Bundesumweltminister Trittin appelliert an die nationale Verantwortung. Wir Deutschen müssen unseren Müll wieder zurücknehmen und sollen ihn nicht den Franzosen überlassen. Er verschweigt, dass bereits 2 Wochen nach dem Rücktransport nach Gorleben neue Transporte in die WAAs geplant sind.
0: 14. Dezember 2001, kurz nach 13 Uhr. Im Sicherheitsbehälter des Siedewasserreaktors Brunsbüttel zerfetzt eine Wasserstoffexplosion eine Rohrleitung über eine Länge von 3 Metern. 2 Thermoelemente registrieren an dem zerstörten Rohr binnen weniger Sekunden einen Temperatureinbruch um fast 60 Grad. Brandmelder in unmittelbarer Umgebung des Störfallbereichs sprechen an. Leckagemessungen zeigen den Verlust von bis zu 260 Litern Kühlwasser aus dem primären Kühlkreislauf in nur 4 Minuten an. Die sogenannte Körperschallüberwachung, mit der Erschütterungen in der Anlage registriert werden sollen, schlägt an. Druck und Temperatur im Sicherheitsbehälter steigen während und nach der Störfallmeldung deutlich an. Sogenannte Drehmomentschalter, die den Betriebsmannschaften in der Warte im Normalbetrieb signalisieren, wenn Ventile und andere fernbediente Armaturen nicht einwandfrei arbeiten, senden ohne erkennbaren Anlass Signale. Nur eine simple Rückschlagklappe verhindert, dass radioaktiver Wasserdampf unkontrolliert ausströmen kann. Ein Splitterschutz im Sicherheitsbehälter verhindert, dass die Wucht der Detonation das Rohr vollständig aus der Verankerung reißt. Über dem Reaktordruckbehälter fehlt aus Platzmangel ein Splitterschutz. Wäre das Rohr hier geborsten, werden Experten der Gesellschaft für Anlagen- und Reaktorsicherheit GRS später feststellen, hätten Trümmer den Sicherheitsbehälter durchschlagen können und radioaktiver Dampf wäre in die Reaktorhalle und von da auch in die Umgebung abgeblasen worden. Schlimmstenfalls hätte eine radioaktive Wolke binnen Minuten die 20 Kilometer entfernte 35.000 Einwohnerstadt Itzehoe und etwas später die 1,7 Millionen Bewohner Hamburgs erreichen können. Die diensthabende Betriebsmannschaft stoppt den weiteren Kühlwasserverlust, indem sie die betroffene Leitung kurzerhand abriegelt. Man kommt zur Auffassung, dass der Reaktor zur Überprüfung des Vorfalls heruntergefahren werden müsse. Das havarierte AKW bleibt jedoch auf Anordnung der Geschäftsführung der Betreiberfirma HEW am Netz. Ein Abschalten würde aufgrund der winterlich hohen Strompreise Millionenverluste bedeuten. Trotz drängender Nachfragen der Kieler Aufsichtsbehörde beharrt die Kraftwerksleitung auf ihrer Theorie von der spontanen Dichtungsleckage. Erst 2 Monate später, am 18.02.2002, wird das AKW nach massivem Druck seitens des Energieministeriums Schleswig-Holsteins vom Netz genommen.
2: Im Bewusstsein der bundesdeutschen Bevölkerung ist Tschernobyl so gut wie gar nicht mehr zugegen. Tschernobyl wurde erst staatlicherseits verharmlost und später persönlich verdrängt. Doch sind die Folgen hier wirklich nicht mehr zu spüren? In den entfernteren Gebieten ist der Zusammenhang zwischen dem aus Tschernobyl entstandenen Leid und der radioaktiven Belastung durch die Reaktorkatastrophe nur schwer bewusst zu machen, noch schwerer zu beweisen. Krebserkrankungen lassen sich nachweislich durch radioaktive Belastungen auslösen. Ob auch andere Erkrankungen durch die Erhöhung der sogenannten Hintergrundstrahlung ausgelöst werden können, ist nicht bekannt. Wenn Menschen an Krebs erkranken, lässt sich im Einzelfall nicht darlegen, was der Auslöser hierzu gewesen ist. Schließlich gibt es verschiedenste Faktoren, die eine Erkrankung verursacht haben können. Was sich allgemein gefasst belegen lässt, ist eine ansteigende Zahl von Krebserkrankungen. In der Bundesrepublik haben nur wenige Wissenschaftler Arbeiten veröffentlicht, die diese Zusammenhänge verdeutlichen. Dr. Alfred Körblein vom Umweltinstitut München untersucht Daten zur Neugeborenensterblichkeit, der Geburtenrate und der Fehlbildungen, die von amtlichen Stellen ermittelt wurden. Er hat nach Verbindungen zum Zeitverlauf der äußeren Strahlenbelastung und der Belastung über die Nahrungsmittel durch Cäsium und Strontium nach Tschernobyl gesucht. Körblein entwickelt mathematische Modelle, die die Zusammenhänge beschreiben. Er findet einen signifikanten Anstieg der Sterblichkeit von Neugeborenen in praktisch allen untersuchten Datensätzen für das Jahr 1987. In den höchst belasteten Regionen um Tschernobyl gilt das auch noch für das Jahr 1988. Bezüglich der bayerischen Fehlbildung findet Körblein einen hochsignifikanten Zusammenhang mit der Cäsium-Bodenbelastung in den bayerischen Landkreisen im November und Dezember 1987. Dr. Hagen Scherb und Evelyn Weigelt, beide aus dem GSF-Forschungszentrum für Umwelt und Gesundheit in Neuherberg, untersuchen die Zunahme der Neugeborenensterblichkeit, Totgeburten und Fehlbildungen in Deutschland, Europa und in hochbelasteten Regionen nach Tschernobyl. Innerhalb der GSF sieht man diese Arbeiten nicht gerne. Professor Dr. Albrecht M. Kellerer, der Direktor des Instituts für Strahlenbiologie in der GSF, hat die Arbeiten von Scherb und Weigelt mehrfach scharf angegriffen. Er muss den beiden Autoren zwar ein korrektes statistisches Vorgehen bescheinigen, wirft ihnen aber vor, die wirklichen Ursachen zu ignorieren. Er ist der Auffassung, dass es sich um Erhöhungen handelt, die durch 3 verschiedene Ursachen zustande kommen. Erstens veränderte und eingeschränkte Lebens- und Ernährungsbedingungen, zweitens gravierende Angstzustände, drittens häufigere und intensivere ärztliche Untersuchungen und vollständigere Berichte über Erkrankungen in den kontaminierten Gebieten. Scherb und Weigelt haben sich gegen die Weisung, ihre Analysen der perinatalen Säuglingssterblichkeit und Fehlbildungen nach Tschernobyl einzustellen, zur Wehr gesetzt, um ihre Arbeiten veröffentlichen zu können. Auch diese beiden Autoren können mit einem anderen mathematisch-statistischen Ansatz als Dr. Körblein in zahlreichen Datensätzen zur Neugeborenensterblichkeit und Totgeburten in Deutschland und Europa sowohl in niedrig- als auch hochbelasteten Ländern und Regionen bedeutende Trendänderungen im zeitlichen Zusammenhang mit der Tschernobyl-Katastrophe aufzeigen.
0: Auch Scherb und Weigelt untersuchen die Fehlbildungsdaten, die in Bayern im Auftrag des dortigen Umweltministeriums erhoben wurden. Sie lassen die Abschätzung zu, dass es in Bayern nach Tschernobyl zu 1000 bis 3000 zusätzlichen Fehlbildungen zwischen Oktober 1986 und Dezember 1991 gekommen sein könnte. Die Analyse der Totgeburten führt zu ebenso erschreckenden Ergebnissen. In Bayern, den neuen Bundesländern, West-Berlin, Dänemark, Island, Lettland, Norwegen, Polen, Schweden und Ungarn gibt es nach ihrer Analyse ein erhöhtes Aufkommen an Totgeburten von etwa 3200 Fällen zwischen 1986 und 1992. Das Gewicht dieser Analysen ist hoch, weil die Trendänderungen in so vielen verschiedenen Ländern, in denen ganz unterschiedliche Institutionen die relevanten Daten gesammelt haben, zum selben Zeitpunkt und im selben Sinne erfolgen und sogar die Dosis-Wirkungsbeziehungen angegeben werden können.

0: wurde etwas aus Tschernobyl gelernt? Die Antwort muss wohl aller Beteuerungen zum Trotz Nein lauten.
1: Die sogenannten Störfälle in Biblis 1987,
0: Brunsbüttel 2001,
1: die ständigen Verletzungen der Vorschriften durch die Betreiber auf der einen Seite
0: und die wegsehenden Aufsichtsbehörden auf der anderen Seite sprechen eine deutliche Sprache. Daran ändert auch der Atomnonsens einer rot-grünen Regierung nichts. Die AKW bleiben auf lange Zeit am Netz, Betreiber haben eine Bestandsgarantie für den reibungslosen Betrieb ihrer Anlagen.
1: Aus Tschernobyl wurde nichts gelernt.
0: Nicht in Europa und in den USA und nicht in Russland oder sonst wo.
1: Dass der einzige Weg, der sofortige Ausstieg aus der Atomenergie sein kann, scheint bisher den wenigsten klar geworden zu sein.
0: Siemens betreibt nach wie vor sein Atomgeschäft. Die Bundesregierung gibt Hermes-Bürgschaften für den Bau neuer Atomkraftwerke.
1: Nicht in Deutschland, aber dafür weltweit.
0: Finnland hat mit dem Bau des europäischen Druckwasserreaktors EPR begonnen. Frankreich plant neue Reaktoren in der Normandie.
1: Die EU hat mehrere hundert Millionen Euro für einen neuen Reaktor im rumänischen Cernavoda beschlossen.
0: Die USA denken laut über den Neubau von Atomkraftwerken zur Überwindung der Energiekrise nach. Und auch in Deutschland tönen FDP und Union immer wieder:
1: Nach dem Regierungswechsel wird der sogenannte Atomausstieg abgeschafft.
0: Ein Wiedereinstieg ist alles andere als ausgeschlossen.
1: Tschernobyl? Längst vergessen.
0: Es liegt an uns allen, ein zweites Tschernobyl zu verhindern. Der Widerstand hat gezeigt, es geht.
1: Von über 90 geplanten Atomkraftwerken in Deutschland wurden nur 19 in Betrieb genommen.
0: Eine Wiederaufarbeitungsanlage gibt es nicht. Der Entsorgungspark in Gorleben ist nach wie vor nicht in Betrieb.
1: Kein einziger Atommülltransport rollt ohne spürbaren Protest.
0: Es bleibt abzuwarten, ob es der Atomlobby über die Regierenden gelingt, die Bevölkerung ausschließlich mit Rententhemen und Sozialabbau zu beschäftigen. Ob die Einzelnen so mit existenzsichernden Tätigkeiten beschäftigt sind, dass der Widerstand undenkbar wird.
1: Es bleibt abzuwarten, ob die Frage der Nutzung der Atomenergie nicht mehr gestellt wird.
0: Es bleibt abzuwarten, ob es dem Atomstaat gelingen kann, der Anti-Atom-Bewegung über teure Gerichtsverfahren den Garaus zu machen.
1: Es bleibt zu hoffen, dass die Menschen der Atomenergienutzung ein Ende machen, bevor die nächste Betriebsmannschaft beim nächsten Störfall von ihrem Glück verlassen die unumkehrbare Fehlentscheidung trifft.

0: friedliche Nutzung der Kernenergie in der Bundesrepublik Deutschland.
1: Wenn man von den Politikern verlangt, sie sollen jedes Restrisiko ausschließen, dann muss ich in aller Deutlichkeit sagen, da muss der Flugbetrieb verboten werden, muss der Autoverkehr eingestellt werden, muss der Eisenbahnverkehr eingestellt werden.
0: Die friedliche Nutzung der Kernenergie in der Bundesrepublik Deutschland.
2: Wir haben eine Sicherheitstechnik, die extrem anspruchsvoll ist. Und es war immer die deutsche Strategie gewesen, durch alle Bundesregierungen und durch alle Entscheidungen der Genehmigungsbehörden, dass Sicherheit den wirklichen Vorrang haben soll. Und es hat sich in den vergangenen Jahren wirklich auch gezeigt, dass wir diese Sicherheit erreichen.
0: Die friedliche Nutzung der Kernenergie in der Bundesrepublik Deutschland.
3: Ich glaube, dass ich die erfolgreichste Umweltpolitik Europas in den letzten 4 Jahren betrieben habe, wie mir alle europäischen Partner bezeugen.
0: Die friedliche Nutzung der Kernenergie in der Bundesrepublik Deutschland ist also ethisch verantwortbar, weil unsere Sicherheitsanforderungen zu anspruchsvoll sind und Sicherheit für uns höchste Priorität hat. Höchste Priorität hat. Höchste Priorität hat. Höchste Priorität hat.
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0: Das Gefühlsradio, bei dem ihr seid, das ist die Erkennungsmelodie. Und ich freue mich, dass ihr dabei seid beim Gefühlsradio mit Ralf Drechsel vom Radio Störfunk am Freitag um 10 Uhr morgens oder nachmittags um 14 Uhr am Donnerstag. Ja, wir durchqueren die Welten der Gefühle, die durch Lieder ausgelöst werden oder die mit den Liedern besungen werden. Ja, als erstes starten wir heute mit einer Gruppe, die in Deutschland mal vor vielen Jahren, genauer gesagt 1988, Furore gemacht hat mit diesem Lied. Da beteuern sie ihre gegenseitige Liebe, Girl, You Know It's True. Und diese Band hieß Milli Vanilli, witzigerweise.
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glaube, der größte Hit von Milli Vanilli aus Deutschland. Eine, wie soll man sagen, ein bisschen künstlich gegründete Gruppe hier von dem Producer Frank Farian. Aber das Lied ist wirklich gut gewesen oder immer noch gut. Girl, you know it's true. 1988. Ja, ich habe am Anfang so ein bisschen doppelte Zahlen hinten dran. 1988. Jetzt gehen wir nach 1977 in die USA. Und diese Band, ja, die hat auch einen totalen Knaller rausgebracht. Natürlich geht es um Liebe. Und diese Liebe soll völlige Hingabe sein. Man soll jeglichen Stolz ablegen. Und ja, fast wie ein Sklave sich dem Partner hingeben. Die Gruppe Mother Finest hat das hier rausgehauen. Baby Love.

Burning for Your Touch. Wow, so ein krasses Lied muss natürlich auch so mit so einem knalligen Bass hier unterlegt werden. Krass, krass, masses Feines. Das war schon heftig. 1977, wir waren 1988, wir 1977 und jetzt kommen wir nach drei Lieder. Nach 1966, da haben die Supremes das so ausgedrückt.

Gern. 1966 hat man so gefühlt, wahrscheinlich, oder noch schlimmer, man war völlig zerstört am Boden, depressiv. The sun ain't gonna shine anymore.

zu welchem Text einem die Liebe beflügelt. Das ist eine Garnische Anymore Without You, of course. Wir bleiben noch ein Lied 1966, die Four Tops, ebenfalls aus den USA, aus Detroit, damals noch prosperierende Autocity. 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

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Ja, für die Herzschmerzen muss man sich darauf vorbereiten. Aber eben müssen wir sich darauf vorbereiten. Wir gehen vom Jahr 1966 ins Jahr 2022. 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

Ja, wir sind schon eher in der Gegenwart wieder angekommen. 2022 mit Culture Candela. Und 2021 hat Paula Hartmann so drüber sinniert.

Ja, ihr seid beim Gefühlsradio. Ja, es geht um die Liebe. Meistens geht es um die Liebe. Oder wenn man nicht verliebt ist und nach Liebe sucht, vielleicht nächtelang durchstreift die Stadt. So ähnlich ist das Gefühl hier mit Paula Hartmann. Aber Nena erklärt uns, was Liebe ist.

Ja, wir sind in die Gefühlswelten 2005 von Nena. Zurückgekehrt 2005. Wir gehen noch ein bisschen weiter zurück. 2001. Die Wise Guys. Die wissen, wie man vielleicht etwas anbahnt.

Ja, dieses Lied Yesterday hat eigentlich Paul McCartney komponiert, nachdem seine Mutter gestorben war. Er hat sie sehr, sehr vermisst und dann kam dieses Lied herbei. Das war die Gruppe Vocal Dente aus Hannover. Ja, lassen wir jetzt mal, wenn von weiblichen Verliebtsein die Rede war, mal weibliche Stimmen erklingen. Hier aus Portugal aus dem Jahr 2006, Lura.

Ja, die nächste Interpretin, Sängerin kommt aus Algerien, Suhad Massi, hat ein tiefschürfendes Lied komponiert, Denya Wetzmann heißt es. Darin geht es um eine schmerzhafte Begegnung zweier ehemaliger Liebender, die sich nach langer Zeit zufällig wiedersehen, aber sich völlig fremd geworden sind. Suhad Massi.

Ja, das Gefühlsradio breitet sich aus in Gefühlen, die entweder durch die Musik direkt vermittelt werden oder Inhalt des Liedes sind oder gleichzeitig auch mit der Melodie irgendwie sehr gut korrespondieren. Das finde ich bei diesem Lied hier von Suad Mazi schon eindeutig gelungen. Die Gruppe The Basement Tapes bestanden aus Elvis Costello, Rhiannon Giddens und anderen. So eine gemischte Gruppe. Und hier geht es auch um die Liebe und den Trennung, Verlust. Aber man hält den Kopf über Wasser und übersteht die Krise.

Ja, in Portugal verarbeiten Sie solche Gefühle mit der Fado-Musik. Ana Moura hat hier ein wunderbares Lied komponiert, oder ich weiß nicht, ob es von ihr ist, auf jeden Fall gesungen von ihr. Ana Moura, 2012 in Portugal.

Ja, das Gefühlsradio geht irgendwann mal zu Ende nach einer Stunde. Ihr hört diese Sendung am Freitag um 10 Uhr hier auf Radio Störfunk oder um 14 Uhr am Donnerstag. Und wenn ihr auf OKW unterwegs seid, 97,5 MHz oder 104,8 MHz, wenn ihr näher bei Crailsheim wohnt. Ich verabschiede mich von euch mit einem Lied von Mike Oldfield aus dem Jahr 2014. Es geht um Engel. Macht's gut und passt auf euch auf.

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Schön, dass ihr wieder zum Eselsohr eingeschaltet habt, der Büchersendung auf Radio Störfunk. Wie heißt das Buch, das ich heute für euch mitgebracht habe? Mein Leben als Zitronenbaum von Peter Freudenthaler, aufgezeichnet von Michaela Fröhlich. 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Also bleibt dran!

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Ja, das war Fury in the Slaughterhouse, habt ihr bestimmt erkannt. Und ihr werdet auch gleich noch rausfinden, warum ich das gespielt habe. Wir kommen beim Eselsohr und heute habe ich das Buch dabei von Peter Freudenthaler, Mein Leben als Zitronenbaum. Und der eingängige Popsong Lemon Tree war Mitte der 90er Jahre ein echter Welthit. Für den Sänger und Songschreiber Peter Freudenthaler, der im Jahr 1963 geboren wurde, öffnete dieser Song die Tür zur internationalen Musikwelt und ermöglichte ihm eine Karriere, die er sich nie hätte träumen lassen. In seiner Autobiografie berichtet er uns von dieser Reise. Er erzählt von seiner behüteten Kindheit und Jugend in Pforzheim und seinen Anfängen in seiner Schulband bis hin zur Geburt des Zitronenbaums, des Lemon Trees. Ungeschminkt erzählt er von dem plötzlichen Erfolg als Popstar und Chartstürmer und dem Leben auf Tournee bis hin zu der heutigen Zeit und seinen aktuellen Songs. Zwischen vielen magischen Momenten und inspirierenden Begegnungen mit internationalen Stars und Fans aus aller Welt heißt es immer wieder Lemon Tree. Fool's Garden erhielt unzählige Gold- und Platinauszeichnungen sowie Musikpreise in der ganzen Welt. Auch heute steht Peter Freudenthaler immer noch erfolgreich mit Fool's Garden und anderen Musikprojekten auf der Bühne. Er schreibt seine eigenen Songs. Und das Buch »Mein Leben als Zitronenbaum« ist eine sehr persönliche Schilderung von Peter Freudenthaler über 33 Jahre Band- und Musikgeschichte, ohne dass er sich sehr selbst in den Mittelpunkt stellt. Im Gegenteil, es ist ein spannender, wie warmherzig sympathischer Blick hinter die Kulissen der Musikszene. Das Buch erzählt nicht chronologisch, sondern in 15 Abschnitten mit unterschiedlichen Schwerpunkten. Mir gefällt schon der Prolog, und jetzt kommt es, in dem Peter Freudenthaler mit dem Irrglauben aufräumt, dass seine glücklichste Zeit in seinem Leben die Zeit gewesen sei, in der Lemon Tree auf Platz 1 der Charts steht. Für ihn war es eher ein Moment des Schreckens und ihm fielen die Worte von Goethe ein, die Geister, die ich rief. Das Buch startet mit zwei Worten. Das erste ist von Kai Wingenfelder von Fury in the Slaughterhouse und er empfiehlt allen Menschen die Lektüre, die wissen wollen, was in den Menschen wirklich vorgeht, die im Rampenlicht stehen. Kai Wingenfelder bezeichnet Fool's Garden als eine in unserem Land musikalisch am meisten unterschätzte Band. Und dann geht es weiter mit einem kurzen Vorwort von Hartmut Engler von PUR, der zunächst sagt, dass ihm Songtexte einfacher fallen zu schreiben als Prosa. Auch von ihm gibt es eine ganz klare Leseempfehlung. Er bezeichnet das Werk als kreativ, ehrlich, geradeaus, warmherzig, neugierig gewürzt mit einer guten Prise Humor und ein bisschen Selbstironie. Das Buch startet mit dem ersten Kapitel, das den Namen Wir stürmen die Charts trägt und wir befinden uns vor 30 Jahren im Jahr 1996. Nach einer anstrengenden Tour durch private Radiostationen sitzt die Band am Flughafen in Leipzig, als sie erfahren, dass sie mit Lemon Tree auf Platz 1 der deutschen Charts sind. Und beim Umblättern der ersten Seiten sieht man die Top 100 Charts von vor 30 Jahren im Original abgebildet. Und immer wenn in dem Buch von einem Auftritt oder einem Clip die Rede ist, findet man im Kapitel einen entsprechenden QR-Code, der zu dem Videoclip auf dem YouTube-Kanal von Fool's Garden führt. Das fand ich echt cool und mir hat es wirklich Spaß gemacht, den einen oder anderen Clip anzuschauen. Und immer wieder tauchen private Bilder aus der jeweiligen Zeit in dem Buch auf. Und gelernt habe ich, das wusste ich nicht, dass die Band in den 90er Jahren fast mehr eine Teenie-Band war, weil die Jugendlichen kamen zusammen mit ihren Eltern zu den Konzerten. Und die Bravo, wer kennt sie nicht, sowie die Musiksender MTV und Viva berichteten über die Band. Der Titel Lemon Tree hielt sich stolze 36 Wochen in den deutschen Charts und davon 4 Wochen auf Platz 1. Und auch im europäischen Ausland, Österreich, Dänemark, der Schweiz, Finnland, Norwegen, Schweden und Irland erreichte der Song vordere Platzierung. Neu für mich war, dass der Titel auch in Mexiko, Südafrika, Thailand, Taiwan und Malaysia obere Plätze in den Charts erreichte. Im zweiten Kapitel
Das heißt, wie alles anfing, erzählt Peter Freudenthaler, wie für ihn alles begann. Und zwar im Jahr 1993 war er zufällig auch in Berlin, als Bruce Springsteen auf der Waldbühne spielte. Und gegen 22 Uhr ging er hin und wollte eigentlich lauschen und konnte ohne Eintrittskarte dem Konzert beiwohnen. Und dann entstand in ihm dieser Wunsch, da möchte ich auch einmal auftreten. Und bereits 3 Jahre später stand er mit Fool's Garden als Vorgruppe von Pur auf der Waldbühne. Das Kapitel berichtet dann über das Zusammentreffen von Peter Freudenthaler mit Volker Hinkel, der schon Anfang der 90er Jahre über ein ziemlich gutes Homestudio verfügte und mit dem Volker Hinkel zusammen gründete eben Peter 1991 die Band Fool's Garden. Wir erfahren dann, wie sich die Band insgesamt formierte und dank von Volker Hinkel klangen die getätigten Aufnahmen für die damaligen Verhältnisse schon sehr professionell. Wir lesen über den ersten Bandurlaub, den alle Bandmitglieder genießen, das erste offizielle Album, den ersten Videoclip und den ersten Fernsehauftritt. Und dann erzählt Peter Freudenthaler endlich über die Entstehung dieses Welthits, der an einem verregneten Sonntagnachmittag irgendwann im Jahr 1994 entstanden ist, als er in seiner Wohnung auf seine Freundin gewartet hat. Der Song kam einfach aus ihm heraus, ohne großes Herumprobieren. Und werdet gleich was hören. Wenn ihr wissen wollt, wie es wirklich passiert ist, dann müsst ihr das Buch selber lesen. Und jetzt hört ihr was natürlich, wie kann es anders sein, von Pur.

Ja, das war auch Fool's Garden. Und ich finde es wirklich interessant, weil ich habe jetzt neue Lieder entdeckt, die ich nie gehört habe und die ich wirklich schön finde. Zurück beim Eselsohr. Und ich spreche heute über das Buch von Peter Freudenthaler, Mein Leben als Zitronenbaum. Und bevor ich euch nachher auch was lesen darf, also danke an den Charles Verlag, erzähle ich noch ein bisschen was. In dem dritten Kapitel dreht sich alles um das Management und die Medien und so weiter. Und die Band wird von der Intercord in Stuttgart unter Vertrag genommen, die auch Künstler wie Grönemeyer, Joy Fleming, Pur und Jule Neigel beim Start der Karrieren begleitet hat. Im vierten Kapitel begleiten wir die Band im Jahr 1996, in dem Fool's Garden 15 Stadionkonzerte als Vorgruppe von Pur gespielt hat. Der Haken bzw. der Preis dafür war heftig. Es war ein sechsstelliger Betrag im unteren Bereich fällig. Das sogenannte Pay-to-Play-Prinzip wurde zwischen der Intercord und Fool's Garden geteilt. Zunächst war Peter Freudenthaler dagegen, wurde aber von seinen Bandkollegen überstimmt und heute ist er froh über die gemachten Erfahrungen und der immer noch anhaltenden Freundschaft mit Pur. In dieser Phase treffen die Musiker von Fool's Garden plötzlich auch auf Künstler, die ihre Helden und Heldinnen aus Teenagerzeiten sind, so wie Wolf Mahn oder der Nina Hagen Band. Und bereits im Herbst 96 startet die Band zur Südostasien-Tour. In Taiwan erleben sie Beatlemania auf Mandarin, Blitzlichtgewitter, Fotografen, Kamerateams, Journalisten und mittendrin viele Fans, die Zitronen in den Händen hielten. Peter Freudenthaler berichtet über den absoluten Hype, als sie eines Abends in einen Club geschleust wurden, brüllte plötzlich ein DJ ins Mikrofon, ohne dass er natürlich wusste, dass die Band auch vor Ort war. Are you ready for the Lemon Tree? Und dann lief eine Techno-Version dieses Songs. Unerkannt und voller Glückseligkeit konnten sie diesen Moment so genießen und mittlerweile hat Peter Freudenthaler aufgehört zu zählen, wie viele Coverversionen von Lemon Tree existieren. Wir sind schon in einem meiner Lieblingskapitel, dem Kapitel 5, das den Namen trägt, Musik. Musik im Blut trägt, so rum. Und über die Kinder- und die Jugendzeit von Peter Freudenthaler berichtet. Dieser wurde, wie gesagt, 1963 geboren am 19. Februar. Einen Tag nach dem Geburtstag seiner Mutter und quasi kam er als verspätetes Geburtstagsgeschenk. Und seit ihres Lebens hatte Peter eine sehr enge Verbindung zu seiner Mutter und er konnte singen, bevor er richtig sprechen konnte. Selbst bezeichnet er sich auch als Heinche-Fan. Er war ein verträumter Junge und lebte in seiner eigenen Welt, rettete beispielsweise Regenwürmer vor Kindern, die sich einen Spaß daraus machten, diese durch Teilung zu vermehren. Liebevoll beschreibt er in diesem Teil seinen Vater, der für die damaligen Verhältnisse nicht dem typischen Klischee eines Familienvaters entsprach. Zum einen kam er aus Österreich, das war damals noch ungewöhnlich, kochte für sein Leben gern und machte sich auch im Haushalt nützlich, so wie es heute ganz normal ist. Natürlich kochte auch seine Mutter gern und gegenseitig ließen die beiden sich Freiräume, die es damals, glaube ich, in der Form nicht oft gab. Manchmal hätte sich Peter zwar gewünscht, seine Eltern wären wie alle anderen gewesen, aber für mein Empfinden waren sie für die damalige Zeit verglichen mit meinen Eltern echt modern. Zum Beispiel hatte seine Mutter auch überhaupt keine Lust, zu Kaffeekränzchen im Dorf zu gehen, weil was gibt es dort? Klatsch und Tratsch. Heute versteht Peter die Abneigung seiner Mutter gegenüber diesen Veranstaltungen. Es würde wirklich den Rahmen der Sendung sprengen, wenn ich alle Titel und alle Kapitel irgendwie versuchen würde zu erzählen und zu erwähnen. Aber bevor ich euch dann noch was aus dem Kapitel Zeit für das Leben auch vorlese und auch berichten möchte, gibt es jetzt noch ein bisschen Musik und zwar von den Scorpions.

Ja, willkommen zurück beim Eselsohr, Radio Störfunk. Und ich berichte ja heute über das Buch von Peter Freudenthaler und darf auch etwas lesen. Danke nochmal an den Charles Verlag. Und bevor ich damit starte, will ich euch ein bisschen einen Anhaltspunkt geben, wie ihr oder was, um was es eigentlich geht. Und zwar, das Kapitel heißt, wie gesagt, Zeit für das Leben. Und zu Beginn beschreibt Peter Freudenthaler in diesem Kapitel eine Phase, die jeder oder jede vielleicht selber schon einmal erlebt hat. Nämlich, dass das Leben vor lauter Terminen, Verpflichtungen und Aufgaben gefühlt an einem selbst vorbeirauscht. Der Kopf kommt mit dem Erlebten kaum hinterher, die Gedanken stolpern herum und das Herz hechelt. Den Ausdruck habe ich übernommen, weil ich den so schön fand, hecheln. Und um zur Ruhe zu kommen und Klarheit zu gewinnen, entdeckt Peter seine Liebe zum Wandern. Inspiriert wurde er durch die Lektüre von Harpe Kerkelings Buch, was man vielleicht kennt, Ich bin dann mal weg. Doch der Jakobsweg war ihm einfach zu crowded. Und deshalb wählt er für seine erste längere Wanderung den Westweg zu gehen. Und wir schreiben das Jahr 2007. Und ganz typisch, wie ich finde, weil ich das von mir selbst auch kenne, findet er an dem Morgen, an dem er loslaufen möchte, immer noch eine andere Aufgabe, die er unbedingt erledigen muss, bevor er endlich los kann. Und jetzt steige ich mit meiner Leseprobe ein und die beginnt wie folgt. Jette, das ist seine Frau, Jette wurde langsam ungeduldig. Mann, wann gehst du denn endlich? Und ich merkte selbst, wie schwer es mir fiel, den berühmten ersten Schritt zu tun und vor allem loszulassen. Gegen 13 Uhr war es dann doch soweit. Jette und mein Sohn fuhren mich zusammen zum Kupferhammer nach Pforzheim, wo das große Tor steht, durch das man auf den Westweg gelangt. Ein Abschiedsfoto, eine Umarmung und ich war unterwegs. Die erste Etappe führte von Pforzheim nach Dobel, rund 24 Kilometer. Mit einer Portion Überheblichkeit hatte ich mir eingeredet, dass das locker zu schaffen sei. Doch ich sollte eines Besseren belehrt werden. Kaum hatte ich die ersten Schritte gemacht, begann es zu regnen. Der Himmel schien mir den Abschied zusätzlich schwer machen zu wollen. Der Tag wurde ein einziger Kampf. Durchnässt und erschöpft schleppte ich mich durch Neuenbürg, zog mir an einer Bushaltestelle zumindest wieder trockene Klamotten an und erklomm danach den Schwanner-Warteturm. Gegen 8 Uhr abends erreichte ich schließlich Dobel. Völlig fertig, aber mit einem seltsamen Glücksgefühl. Mein Quartier hatte nur eine winzige Duschwanne, ohne Stöpsel. Ich stopfte eine Plastiktüte in den Abfluss, ließ warmes Wasser ein und quetschte mich hinein, um irgendwie die Glieder zu wärmen. Später saß ich in der Gaststube, aß Zwiebelrostbraten mit Pommes und Salat, trank ein Bier, einen Schnaps und fiel danach wie ein Stein ins Bett. Noch kurz dachte ich, wenn die Schmerzen bis morgen nicht weg sind, war's das. Und schon war ich eingeschlafen. Doch Schlaf ist ja bekanntlich die beste Medizin. Und tatsächlich, am nächsten Morgen fühlte ich mich zwar nicht wie neu geboren, aber immerhin fähig weiterzulaufen. Das tat ich dann auch und wurde belohnt. Mit atemberaubenden Ausblicken und vor allem mit der unerwarteten Begegnung mit mir selbst. War ich am ersten Tag noch oft von Zivilisation umgeben, so tauchte ich am zweiten Wandertag endgültig in die Wildheit des Schwarzwalds ein. Manche hatten mir geraten, die erste Etappe zu überspringen. Sie sei wenig reizvoll. Doch ich war froh, diesen Rat ignoriert zu haben. Gerade diese ersten unspektakulären Kilometer fühlten sich an wie ein bewusstes Abschreiten der Schwelle zwischen Alltag und Aufbruch. Ein zusätzliches Loslassen dessen, was ich hinter mir lassen wollte. Ich hatte jedoch einen typischen Anfängerfehler gemacht. Neue Wanderschuhe. Schon am zweiten Tag zierten fiese Blasen meine Füße. In Forbach, meinem zweiten Etappenziel, steuerte ich die Apotheke an, wo die Apothekerin mich schon vom Weiten erblickte und mit einem Lächeln rief, »Oh, ich sehe schon, was Sie brauchen. Blasenpflaster und Magnesiumpulver.« Sie hatte den Nagel auf den Kopf getroffen. Tagelang ging es bergauf, bergab. Manchmal zog ich die Schuhe aus und ging barfuß weiter, stellenweise sogar rückwärts. So groß war der Schmerz. Oft dachte ich, jetzt ist Schluss, ich kann nicht mehr. Und doch ging es irgendwie immer weiter.
Und ich finde, das zeigt so, wie dieser Stil ist, wie er das geschrieben hat. Und das ganze Buch ist eigentlich so. Und obwohl er ja schon gesagt hat, eigentlich immer wieder aufhören wollte, schaffte er es trotzdem, diese 300 Kilometer von Pforzheim bis Basel in 11 Tagen zu laufen. Und diese Wanderung offenbarte für ihn eine tiefe Wahrheit und zählt laut dem Buch zu den wichtigsten und schönsten Erlebnissen seines Lebens. Ja, und über Peter Freudenthaler, ja, habe ich ja schon viel berichtet, und nochmal zusammenfassend: ist er 1963 in Neuhausen bei Pforzheim zur Welt gekommen, und seit seiner Kindheit gehört Musik schon zu seinem Leben. Und nach der Ausbildung, zunächst als Klavierbauer, studierte er Medientechnik, bis er mit seinem Song weltweit berühmt wurde. Und wie ich schon erwähnte, erhielt er viele Preise, auch im Ausland, und veröffentlichte insgesamt 11 Alben. Und die Dame, die das für ihn geschrieben hat, die Michaela Fröhlich, ist auch 1963 geboren. Sie studierte Publizistik und Germanistik. Sie arbeitet zunächst als PR-Beraterin in Agenturen und Unternehmen und später freiberuflich als Journalistin und als Autorin. Seit 2009, fand ich interessant, leitet sie Seminare zu autobiografischem, kreativem und meditativem Schreiben. Und sie verfasst Biografien und schreibt Bücher über Biografiearbeit und autobiografisches Schreiben. Das fand ich sehr interessant. Ja, und ich melde mich dann noch mit meiner eigenen Meinung, aber jetzt gibt es noch ein bisschen Musik auf die Uhr.

Ja, das waren die Eagles, haben vielleicht der eine oder die andere erkannt. Ja, zurück beim Eselsohr auf Radio Störfunk, dem ultimativen Sender in Schwäbisch Hall. Ja, was ist meine Meinung zu dem Buch oder wie kam es überhaupt zu diesem Buch? Und an dieser Stelle geht schon mal ein Gruß raus an Kurt Hohenstein, vielleicht hört er das ja, denn dank seiner Empfehlung bin ich anlässlich der Literaturtage auf einer musikalischen Lesung mit Peter Freudenthaler gelandet. Und das war eben nicht nur eine Lesung, sondern hatte auch einen konzertanten Teil, denn er hatte eines seiner Bandmitglieder dabei, den Gitarristen, und der hat ihn begleitet, als er den ein oder anderen Song gesungen hat. Und diese Lesung von ihm hat mir die Gruppe Fool's Garden ganz neu nahegebracht, denn ich kannte wirklich, ich muss ehrlich sagen, nur diesen Lemon Tree Song und den konnte ich eigentlich schon nicht mehr hören. Und nun bin ich irgendwie neu verbunden und höre ständig auch Lieder, die man sonst noch nirgendwo im Radio gehört hat. Und diese Veranstaltung war eben so eine besondere Lesung, die war auch aus meiner Sicht für mich sehr emotional. Die hat mich berührt, denn er erzählte, Peter Freudenthaler hat auf der Veranstaltung erzählt, warum er überhaupt dieses Buch geschrieben hat oder zusammengeschrieben hat. Denn er möchte seinen Kindern etwas von seinem Leben in die Hand geben. Denn er bedauert so sehr, dass er seine Eltern wie auch seine Großeltern heute nichts mehr fragen kann. Und jeder und jede von uns kann sich bestimmt daran erinnern, dass man oft zu den eigenen Eltern und vor allen Dingen Großeltern sagte, ah, die Geschichte kenne ich schon, die musst du nicht schon wieder erzählen. Und natürlich wird in jeder Familie eine Geschichte doppelt und dreifach erzählt, aber viele Geschichten bleiben leider auch unerzählt und gehen damit für immer verloren. Und weil mir der Abend so gut gefallen hatte, kaufte ich natürlich dort das Buch und habe es zügig durchgelesen, denn es geht einfach und schnell, um es euch heute im Eselsohr auf Radio Störfunk ans Herz zu legen. Ja, und die Zeit neigt sich dem Ende und bevor ich jetzt eigentlich noch ein Zitat bringe, wie immer, kommt jetzt eine von diesen vielen Coverversionen von Lemon Tree.

Ja, Entschuldigung, eigentlich wollte ich euch Gregor Meile spielen, aber das war jetzt Udo Lindenberg auch nicht verkehrt. Ihr seid am Ende der Sendung Eselsau mit mir angekommen. Und wie gesagt, ich habe ja heute über mein Leben als Zitronenbaum gesprochen von Peter Freudenthaler. Und ich habe wie üblich ein Zitat lesen für euch dabei. Und das lautet heute: Viele Probleme werden von Menschen verursacht, die nicht lesen, die ihren eigenen Standpunkt nie hinterfragen. Und das hat ein US-amerikanischer Kinderbuchautor und Spieleentwickler gesagt, Jeff Kinney. Kenne ich nicht, aber ich fand den Spruch ganz passend in unserer Zeit. Ja, das war's mit dem Eselsohr, am Mikrofon Heike Kubicki. Und ihr könnt mich eine Woche, wenn ihr möchtet, in der Mediathek nachhören, auf die Webseite www.störfunk.de gehen, bis zum Donnerstag runterscrollen und dann, bis ihr den Esel findet, da ist das Eselsohr. Und montags um 13 Uhr wird die Sendung auch nochmal wiederholt und da könnt ihr sie nochmal hören oder wie gesagt, so oft hören, wie ihr möchtet. Ja, ich würde ja gerne unbedingt wieder mal ein paar Gäste hier begrüßen können, aber es meldet sich keiner. Wahrscheinlich liest in Schwäbisch Hall keiner. Ja, dann macht's gut, schönen Abend, schönes Wochenende und zum Schluss gibt's noch ein bisschen was zum Chillen von der Buddha Lounge.

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0: Willkommen bei Lost Songs auf Radio Störfunk. Heute nochmal live.
1: Ja.
0: Nächste Woche gibt es Pause, kündigen wir gleich jetzt mal an.
1: Nächste Woche Retorte.
0: Ja, weil wir sind ein bisschen im Wasser, im Warmen, am Strand, in der Sonne und auch unter Wasser. Deswegen heute bei Lost Songs das Thema
1: Urlaub, Wasser, Urlaub, Sonne, Wasser, Spaß, ja. Whatever. Ich habe Wasser rausgesucht. Ja, die ersten zwei Songs sind schon draußen. Breath oder Brief, wie auch immer man das sagt, Tomato, Tomato, Potato, Potato. Ja. Breath Underwater von Placebo und Underwater Love von Faith No More haben wir schon gehört. Ja.
0: Geil. Tipo-topo. Hier gleich ein Tipp. Viele haben ja schon gedacht und ich auch, dass Faith No More nie mehr live auftritt, weil der Sänger, der hat schon ein bisschen psychische Probleme. Ist allerdings letztes Jahr mit seinen anderen Bandprojekten unterwegs gewesen und dann wurde angekündigt, Faith No More tritt auf mit System of a Dawn, ich glaube auf der Südamerika-Tour, und jetzt haben sie angekündigt, sie spielen nächstes Jahr als Headliner bei Rock am Ring und Rock im Park.
1: Da bin ich sehr gespannt, ob es wirklich stattfindet. Falls ja, ist natürlich schon eine Empfehlung wert, weil man die wahrscheinlich nicht mehr oft sehen wird.
0: Ich freue mich drauf und ich hoffe, dass sie neben den Festivals dann vielleicht auch noch das ein oder andere Konzert in Deutschland spielen. Falls nicht, muss ich halt da an diesem Freitag nach Nürnberg zu Rock im Park, weil die will ich auf jeden Fall nochmal sehen. Übrigens an dem Freitag Rock im Park spielen auch die Hosen nochmal.
1: Ach komm.
0: Ja, von dem her, das lohnt sich dann schon, weil dort gibt's auch Tagestickets.
1: Noch?
0: Ja. Schreibt uns Mädels ins Studio, was ihr so vorhabt an Live-Musik, wo ihr hingehen wollt, weil geht zu Konzerten, geht vor allem zu Konzerten von kleinen Bands.
1: Richtig.
0: Für die braucht es noch viel mehr und hier unser Tipp gleich für das beste Konzert im ganzen Umkreis der nächsten Zeit. Samstag in einer Woche im Lemmys in Bad Friedrichshall AOP.
1: AOP, AOP, ja,
0: da sind wir vom Urlaub zurück. Da müsst, also ich muss dahin, ich will dahin. Ich
1: gehe. Welches Datum ist es?
0: Samstag, lass mich gucken im Kalender. Ja, das ist
1: Was denn, wie denn, wo denn?
0: 3. Oktober. Nee, halt, das ist ja noch September. 26. September.
1: Ah, da hätte ich wahrscheinlich Zeit. Ja. Außer der Iva ist da gerade da. Grüße gehen raus, falls er zuhört.
0: Ah, sehen wir mal. Ja, also, genau. AOP Lemmys, 26. September, Samstag in einer Woche. Geht hin. Tickets unter 15 Euro.
1: Ja, und rockmäßig gerne auch einen Tipp von mir. Einfach mal gucken auf der Seite von der Stadt. Ja, Ellwanger ist da auch ein guter Tipp. Da sind immer irgendwie Konzerte. Ich habe da jetzt schon ein paar Leute kennengelernt und kriege halt immer die Meldungen ins WhatsApp und bin da sehr erstaunt, was da alles so los ist. Ja.
0: Gerade ist relativ viel los wegen der Landesgartenschau. Da spielen einige Bands und ich glaube, bevor die jetzt demnächst
1: zumachen. Manche gehen auch mit dem Auftritt.
0: Ja, der Helge. Aber Labras Banda spielt, ich glaube Montag in einer Woche, ist Labras Banda in Ellwangen auf der Landeskartenschau.
1: Das siehst du mal.
0: Ja. Kostet dann nur das ganz normale, ne? Ja, und kostet nur das ganz normale Eintrittsgeld für die Landesgartenschau. Das Konzert ist dann praktisch
1: gratis
0: mit dabei.
1: Ja. Ja. Quasi. So, jetzt geht's weiter mit Musik.
0: Natürlich geht's jetzt weiter und zwar ein Dreierpack von mir, weil das ist jetzt alles mehr oder weniger, ich würde schon sagen, Punkrock, Punk, Hardcore.
1: So.
0: Sehr kurze Songs. Wir fangen an mit Newfound Glory und zwar ein Coversong Rockaway Beach von der Ramones im Original.
1: Ja, ist im Original halt das Beste, aber so ist das.
0: Sehr geile Coverversion. 2 Minuten. Dann die neue Single von The Pill.
1: Sehr gut.
0: Nighttime Routine.
1: Grüße gehen raus.
0: So wie The Pill halt drauf ist. 1 Minute in die Fresse.
1: Ja, Vollgas.
0: Hört euch den Song an. Die bringen das neue Album demnächst raus. Ja. Und direkt hinterher von unserem Lieblingsgast heute live im Studio.
1: Der aber Mimi. Inkognito. Ja. Ja, der will nichts sagen.
0: Nee, der will nichts sagen. Aber er hat schon einen Wunsch rausgehauen.
1: und der Pommesgabel hat er auch gemacht.
0: Ja. Grindfuckers hat er sich jetzt nicht gewünscht. Aber für den Mimi spielen wir Wahlkampf von Die Toten Hosen.
1: So sieht's aus. So,
0: ein schneller Dreierpack, 5 Minuten.
1: Haus raus, die Musik. Bude.

0: Ja, die Toten Hosen im Auftrag der Wahlrettung.
1: Richtig.
0: Geil.
1: Jetzt hat man auch mal gelernt, wie man es genau macht. Einfach ja. Zurückschieben das Ding.
0: Zurückschieben. Oder funktioniert das meistens.
1: Die Möwe verjagen und dann geht's weiter.
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1: Richtig. 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
0: So sieht es aus. Und falls ihr mal eine Sendung verpasst, nicht nur unsere, sondern jede Sendung auf Störfunk, eine Woche lang in der Mediathek zum Nachhören.
1: Richtig.
0: Ja, da klickt auf die Mediathek, sucht euch den Tag raus, sucht euch die Stunde raus und hört die Sendung einfach nach.
1: Ja, und unsere fantastische Sendung, wie zahlreiche weitere, gibt es auch in der Wiederholung. Uns gibt es sonntags um 15 Uhr nochmal zu hören.
0: Genau. Ja. Und auch diese Sonntagssendung dann eine Woche in der Mediathek.
1: Richtig.
0: Aha. Ihr habt also viele Chancen, falls ihr da was verpasst.
1: Wenn es einer hören will, kann er es schon.
0: Ja. Dann kann er es, ja. Hört nicht nur Lost Songs, sondern hört auch die anderen Sendungen.
1: Denn sie sind sehr gut.
0: Ja, der Sender ist vor allem sehr, sehr gut.
1: So, da haben wir schon ein paar Empfehlungen, haben wir schon im Ärmel, wenn es sein muss.
0: Dann, komm, hau raus.
1: Ja, also,

0: Brutal. Nirvana, Mann, haben wir schon lange nicht mehr gehabt vom Album Incesticide, ja, der Song Dive. Wir haben ja das Thema heute Wasser und Meer und so weiter. Und von mir habt ihr gerade gehört 11 Pictures mit dem Song Dive, dann Ash mit dem Song Shark und dann Nirvana mit dem Song Dive. Dive, Shark, Dive.
1: Geil.
0: So sieht's aus. Geile Mucke, Krach gemacht, so ist richtig. Das ist ja hier keine Radiosendung für
1: Weicheier.
0: Schlagerhörer.
1: Ja. Das natürlich auch nicht. Und heute gefällt es mir sehr gut. Und heute machen wir ja mehr oder weniger.
0: Denn es ist sehr gut.
1: Ja. Die Sendung passiert ja heute on the run, mehr oder weniger.
0: Richtig, richtig, richtig. Und warum machen wir den ganzen Quatsch?
1: Warum machen wir den ganzen Quatsch? Weil heute Nacht fliegen wir
0: richtig.
1: In Urlaub.
0: Genau.
1: Das ist unser erster
0: Arschbombe. Erster Urlaub dieses Jahr für mich.
1: Dein erster?
0: Ja.
1: Mein erster nicht, aber unser erster so gemeinsamer Pärchenurlaub, gell? Wir waren jetzt zusammen mal auf dem Hausboot.
0: Ey, hoffentlich gibt es da kein Konfliktpotenzial.
1: Da bin ich gespannt. Aber wir gehen super. Mit unseren lieben Traumfrauen.
0: Richtig, Grüße gehen raus.
1: Ja. An die
0: Simi, Tina.
1: Und an die Simi. Und wir starten heute Abend und sind dann mal eine Woche in Ägypten.
0: Richtig, schaukle die Eier.
1: Ja.
0: Und tauche ab.
1: Gucke nach Haie.
0: Ja. Gucke, und wenn du mal so einen Tiger Shark mit der Hand gefangen hast, ne?
1: Ah,
0: ja, super Sache. Super,
1: weißt du, was Sache ist? Wenn dir danach irgendwas fehlt, ist es nicht so gut gelaufen.
0: Ja, ich vermute, er gewinnt, also der Hai. Deswegen lieber doch nicht versuchen.
1: Die Haie, ich bin immer froh, wenn ich mal einen sehe unter Wasser, weil die sind sehr, sehr, sehr selten geworden. Vor
0: mittlerweile,
1: allem
0: ja.
1: Auch im Roten Meer ist fast alles abgefischt, was da so rumschwimmt. Das heißt, vielleicht, wenn man Glück hat, sieht man mal am Riff entlang ein kleiner Baby-Weißspitzehai. Aber ein bisschen größere Sache sind sehr, sehr selten geworden.
0: Ja, schade. Traurig.
1: Ja,
0: traurig.
1: Deswegen guckt, unterstützt die Meere, unterstützt da, wenn ihr da Bock habt. Es gibt so viel zum Unterstützen, aber ich kann zwei Organisationen empfehlen. Das eine wäre Sea Shepherd. Da kann man immer Gutes tun, wenn man da Merch kauft oder auch direkt spendet. Oder dann die neue Organisation vom Captain Paul Watson, und zwar die Captain Paul Watson Foundation.
0: Genau, und wer hier vor Ort was tun will, kann gerne in die NABU-Ortsgruppe eintreten oder für den NABU spenden,
1: ja.
0: Weil da gibt es echt tolle Tipps und tolle Sachen, wie man zum Beispiel seinen Garten gestalten kann oder wie man mehr Vögel anlockt, dass man da mehr sieht, was da los ist, wie man einen Igel über den Winter Dings baut und so weiter und so weiter. Da gibt es viele Tipps, kann ich nur empfehlen.
1: So sieht es aus. Jetzt haben wir gleich nochmal einen Live-Tipp, und zwar die Soap Girls.
0: Unsere lovely Soapies.
1: Kommen Grüße. Ja dieses Jahr nicht nach Schwäbisch Hall. Das hat mit der Zimmerei oder anderen Lokalitäten in Schwäbisch Hall dieses Jahr nicht geklappt. Aber sie waren jetzt, ich glaube, fast zwei Monate in USA auf Tour. Da ist das wohl sehr gut gelaufen. Und ab morgen sind sie dann in Europa unterwegs. Und zwar morgen spielen sie in Den Haag in den Niederlanden. Dann am Samstag sind sie in Hamburg. Am Mittwoch in Essen, Sonntag in der Woche in Leipzig, dann wieder Frankreich, Belgien, Amsterdam. Dann kommen sie nach Ulm am Donnerstag, 8. Oktober, 9. Oktober beim Nürnberg Pop Festival. Und am 10. Oktober, das ist dann nicht so weit von hier weg, bei Darmstadt in Mühltal spielen sie das letzte Deutschlandkonzert.
0: Ja, Nürnberg wäre näher sogar.
1: Ja. Nürnberg ist näher, aber das ist ein Festival.
0: Festival, ja, muss man gucken. Ja, da müsste man gucken, was da sonst noch so spielt.
1: Mal gucken. Und dann gehen sie tatsächlich Anfang November wieder zurück in die USA und setzen dort die Tour fort.
0: Whiskey a Go Go.
1: Ja, Whiskey a Go Go, ein legendärer Laden in West Hollywood.
0: Ja, genau.
1: Und da scheint es sehr gut zu laufen. Weitere Termine sind geplant dann in England und in Japan. Deswegen, da hauen wir jetzt einen Song raus, Breathe. Das ist unter Wasser auch sehr wichtig.
0: Ja, wenn vor allem richtig.
1: Aufhat.
0: Also nicht das Ding aus dem Mund rausnehmen und dann versuchen zu atmen.
1: Mhm.
0: Keine gute Idee.
1: Nee.
0: Und vor allem je tiefer, je schneller die Lunge voll mit anderen Sachen außer Luft. Ja. wenn man so einen Würfelbecher und einen Hai aus der Lunge rausholt, ist das meistens scheiße.
1: So
0: also Tinderfisch, nicht gut. Nicht gut. Ja.
1: Deswegen
0: Ding drin lassen.
1: Ja, und der schöne Song von den Soap Girls, Breathe, vom Album In My Skin und direkt in der Erde. Lasse ich mich jetzt mal selber überraschen. Da haben wir ausgesucht It's Getting Boring by the Sea.
0: Das kann uns gar nicht passieren.
1: Das kann nicht passieren. Dieser Song ist von den Blood Red Shoes und dann da noch hinterher Red Sea, Black Sea von Shearwater.
0: So, sehr gut. Und wer uns sagen kann, wie das Ding im Mund heißt beim Taucher eigentlich, ja?
1: Der gewinnt heute
0: der
1: noch
0: was. Der kann immer noch was gewinnen, ja. Was wir das letzte oder das vorletzte Mal schon verlosen wollten.
1: Ja, genau.
0: Da hätten wir noch was da.
1: Schreibt mal eine Mail
0: ins Studio. Wackens und Co. Ja. Unterschrieben, ja?
1: Studio.
0: Wer Bock hat, einfach melden, wie heißt denn das Ding da? Das ja. Da, wo man schnaufen tut.
1: Studio@störfunk.de.
0: So sieht's aus.
1: So, hier die Subgirls.

0: Der hat aber mal die Luft kalter, hä?
1: Schön. Joxe keine Sau, ihr seid immer noch bei Lost Songs mit DJ Joxe, der im Radio Störfunk den so Atem an Längsten halten kann. Joxe, machen wir dann ein bisschen Apnoe?
0: Apnoe oder auf, was? Wer tiefer kommt?
1: Nicht tiefer,
0: also
1: länger.
0: Ich kann sagen, ich gewinne, aber ich tauche halt nicht mehr auf.
1: Ja, da gibt es ja mehrere Disziplinen, also Tiefe oder Dauer.
0: Gucken wir mal, ich habe schon lange geübt. Früher konnte ich das tatsächlich gut, aber jetzt mittlerweile bin ich sehr kurzatmig. Ich vermute, ich werde ertrinken.
1: Okay, ja? Das wollen wir nicht.
0: Deswegen, aber wir können es auch probieren.
1: Wir probieren es mal unter gegenseitiger Aufsicht und ansonsten springen wir mit Gerät rein.
0: Und ich habe da noch einen Vorschlag, also als Gegenwettbewerb, toter Mann.
1: Toter Mann?
0: Ja, da bin ich stark.
1: Auf der Rückenlehne.
0: Ja, so wie ich habe in meinem Status so ein Bild gehabt, ja, das war genauso mein, das Bier auf der Bauch und dann mein toter Mann. Kann ich stundenlang machen.
1: Okay, das will ich sehen. Ich werde Bilder machen und alle, die dieses Bild haben wollen, schreiben mich an. So, Grüße gehen
0: das
1: raus.
0: Ist privat. Ja,
1: Grüße gehen raus an unseren lieben Rechercheur.
2: Der Rechercheur.
1: Der Tom Gembus hat uns geschrieben. Und zwar, er hat tatsächlich schon öfters in den letzten paar Sendungen, hat er sich immer der Holy Diver gewünscht. Und heute können wir spielen, heute passt er ja sehr gut zum Thema. Tom, der kommt gleich und gleichzeitig hat der Tom das Gewinnspiel gewonnen, weil er hat uns ein Bild geschickt und zwar steht da dran, ja, Mundstück, das ist das Ding, was man sich in den Mund steckt, da hat er recht und das hängt dann nämlich am
0: Lohnautomat
1: an. Wir lassen
0: es gelten. Wir lassen es gelten.
1: Und als Gewinn würde ich sagen, Tom, wir nehmen dich mit zu den Soap Girls. Da, nach Mühltal, wenn du Bock hast, am, was haben wir gesagt, 10. Oktober, 9. Oktober. Tom, guck du nochmal.
0: Ja,
1: Samstag auf jeden Fall. Dann machen wir den Fahrdienst für dich und sammle dich irgendwo an der Autobahn ein bei Bad Friedrichshall, wenn du da Bock hast. Ansonsten, ja, 10. Oktober, ich sehe es nochmal, Samstag, 10. Oktober. Wenn du keine Zeit hast, dann gewinnst du verschiedene Autogramme von Bands, die wir beim Summerbreeze gesehen haben.
0: Naja, meine Süße zum Beispiel, sehr geil.
1: Du glaubst nicht Autogramme.
0: So sieht's so aus.
1: Also Grüße gehen raus an dich und uns freut es sehr, dass dir's wieder gut geht.
0: Und da man meine Youths gerade hatte, kommt jetzt der Jingle Fuck Up nochmal, der so schön
1: und
0: ist.
1: Und dann hören wir uns der Holy Diver an, gell?
0: Genau. Wobei mir eigentlich da Neibabbeler wollte, weil der soll langsam aufhängen.
1: Komm, heute spielt er mal durch.
0: In voller Länge.
1: In voller Länge und dann kommen wir nochmal zurück.
2: Leck mich am Arsch.
1: Ciao.
2: Oh, geht nicht, verdammt. Also,
1: Holy Diver. Was ist los?
2: Ja, das ist der Jingle geht.
1: Also Holy Diver.
2: Habe ich gelöscht wahrscheinlich.
0: Ach so, jetzt wir können rein. Wir doch neu babbeln, weil es so langsam aufhängt. Da rauscht schon im Hintergrund.
1: Das ist so schön. Wir hören jetzt auf zum Babbeln. Top Gamers, Holy Diver für dich.
0: Genau, so sieht's aus.

0: Hey, hey. So, das war's schon wieder mit der heutigen Sendung Lost Songs auf Radio Störfunk.
1: Wer hätte es gedacht, die Stunde ist schon wieder vorbei.
0: Ein schönes Motto war es heute. Es ging viel um Meer, um Atmen, um Unterwasser, um Strand.
1: Genau. Alles und der letzte Song war von Ian Brown. Oh, ja. Wer es nicht weiß, seines Zeichens Sänger von den Stone Roses, die eigentlich nur zwei Alben gemacht haben, aber sehr prägsam waren, zusammen mit den Happy Mondays, ja, waren die eigentlich sehr prägend in der, wie soll ich sagen, P-Szene, wo sie viel Drogen eingeschmissen haben, in Manchester.
0: Aha.
1: Ja, da kommen die raus. Ja, und sind auch da wieder verschwunden. Aber der Ian Brown hat natürlich solo weitergemacht. Und das war ein Solo-Song von ihm. Dolphins Were Monkeys. Woher das jetzt kommt, weiß ich auch nicht. Ob es möglicherweise mit Drogen zu tun hat, keine Ahnung.
0: Geiler Song. Und zum Dio gibt es noch was zu sagen. Und zwar wird er offiziell als Erfinder der Manu Cornuto, der Pommesgabel, aufgeführt.
1: Angeblich.
0: Ja, da sind wir aber mal gespannt, weil wir haben andere Informationen. Und zwar also das erste Bild, das dokumentierte Foto, wo einer die Pommesgabel zeigt, ist am 21. Dezember 1969 in Schwäbisch Hall entstanden.
1: Schwäbisch Hall, Schwäbisch Hall.
0: Da war damals Black Sabbath in Hall vom Club Alpha organisiert und da haben die ein Bild gemacht in der Johanniter Halle damals. Also da war es schon keine Kirche mehr und da sieht man, wie der Butler Geezer von Black Sabbath das Zeichen macht in der Johanniter Kirche. Ja. Also ist fraglich, ob es der Dio tatsächlich vorher schon mal gemacht hat oder ob das dann doch Black Sabbath war, weil da hat der Dio dann auch irgendwann nicht
1: schön. So, wir verabschieden uns
0: in Urlaub.
1: Ja, macht gut.
0: Nächste Woche eine Wiederholung und dann sind wir wieder live am Start.
1: Richtig. Und jeder einmal Pommesgabel.
0: Juhu.

Einen wunderschönen guten Abend und herzlich willkommen zur Eclipse Radio Show auf Radio Störfunk. 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

Das war's auch schon wieder mit der Eclipse Radio Show auf Radio Störfunk. Heute habt ihr eine Stunde Kevin D'Souza, B2B, meiner Wenigkeit Arian gehört. Eine Stunde House in the Mix. Wir hoffen, euch hat die Sendung gefallen. 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

0: Und gemeinsam sind wir das Duo
1: Lucy und Chris. Wir freuen uns.
0: Wir freuen uns.
1: La, da, da, da, da, da, da. Hallihallo. Herzlich willkommen zu neuen.
0: Hier bei Radio Störfunk.
1: Unsere Sendung. Heute in großer Truppe. Jetzt passend zum Intro sind Lucy und ich, der Chris hier. Aber Elternvertretung Jens ist wie immer auch da.
2: Natürlich.
0: Und Gründungsmitglied.
3: Hallöchen. Rebecca ist auch am Start.
1: Hey, also heute wirklich
2: volle Kapelle.
1: Wirklich. Ist total schön, dass ihr da seid.
2: Jetzt kann man es auch hier wieder aushalten. Ich stelle mir das gerade im Hochsommer vor, da war da hier Sauna. Man macht sich ja kein Bild, wenn man, also was wir hier leisten.
1: Zum Glück
2: kriegt
1: man Radio nicht.
2: Genau, richtig. Und jetzt hier zu viert, dann werden wir zur Halbzeit reduziert.
0: Ja, ich dachte, man kann es wieder aussteigen, weil der Östrogenspiegel wieder eine annehmbare Höhe hat jetzt.
1: Ein bisschen weniger Testosteron hier. Ja. Es ist total schön, es ist so total erfrischend.
2: Stimmt, natürlich, genau. Das senkt natürlich die Temperatur hier.
1: Wir müssen natürlich unsere neuen Traditionen am Laufen halten. Wir müssen erstmal drüber reden, wie es uns überhaupt geht heute. Von dem her, Rebecca, wie geht's denn dir?
3: Ich bin jetzt zum ersten Mal wieder in der Innenstadt gewesen, seit irgendwie so Februar. Und habe die Lucy getroffen und das macht mich gerade sehr froh. Und jetzt sehr spontan, die Lucy und ich, wir saßen da bei dem, wie heißt es, Mimi?
0: Mimi Nudel?
3: Ja, und dann haben wir euch,
0: kleine Werbung.
3: Und dann haben wir euch gesehen und ich hätte also überhaupt nicht damit gerechnet, dass ich heute noch im Störfunk lande, wo mal mein Arbeitsplatz war vor mittlerweile 5 Jahren, wie ich jetzt gerade festgestellt habe. Also verrückt, was hier schon wieder passiert, da ist man gerade wieder zurück.
2: Arbeitsplatz heißt, du hattest Geld dafür bekommen.
3: Naja, ein Taschengeld.
2: Okay, weil das haben wir noch nicht verhandelt. Was ist da los, Chris?
3: Da muss man dann schon jeden Tag eine Sendung machen.
1: Die Qualität
3: nicht nur die Woche.
2: Also jeden Tag wäre gar kein Problem für uns. Uns gehen ja die Themen ganz selten aus. Aber okay.
3: Und wie geht's euch so? Wer möchte?
2: Lucy.
3: Lucy, dein.
0: Mir geht's auch gut. Wir haben jetzt seit gestern ein Sofa und das macht mich sehr glücklich.
1: Hey, herzlichen Glückwunsch.
0: Ja, wenn man chillen will, nicht nur auf dem Stuhl sitzen muss. Ja, und ich freue mich auch sehr spontan hier zu sein. Ich habe ein Problem damit, in der Öffentlichkeit laut zu schreien. Und dann musste ich mich echt, weil ich wollte aber schon Hallo sagen, ich wollte jetzt auch nicht aufspringen, aber musste ich mich schon kurz überwinden, wenigstens ein Chris, Jens, hallo, auszupressen.
1: War sehr gut. Ich habe gerade davor jemand anderes getroffen, der hatte, hier wird nach dir gerufen, Chris. So, da hat er zu mir gesagt, sonst hätte ich es überhört. Mich hat es jetzt sehr gefreut. Also ich nehme jetzt die Frage einfach mal
2: bitte,
1: an.
2: Chris, wie geht's dir denn?
1: Mir, mir geht's sehr gut. Mich freut's voll, dass ihr beide heute da seid. Für mich geht gerade Arbeit wieder so richtig los nach den Sommerferien. Genau, ich muss gerade noch nicht so viel, also es geht so langsam nach oben. Diese Woche ist noch eine entspannte und nächste Woche geht es dann so richtig los. Von dem her geht es mir jetzt gerade richtig gut. Doch, am nächste Woche wird wieder richtig mal hoch.
2: Glüht wieder der Hochofen im Heimbacherhof.
1: Genau, Jens, wie geht's denn dir?
2: Du, mir geht's auch ganz, ganz gut. Ganz gut, muss ich sagen, nach einem bescheidenen Wochenstart.
1: Drei Ganzes.
2: Weil, ich finde es einfach so gut, dass es jetzt, im wettermäßig bei einer Temperatur bleibt. Ich bin super wetterfühlig, habe ich gemerkt. Oder werde ich im Alter. Und habe dann so Migräne. Oder wie andere. Konnte ich mir früher nie vorstellen, wie sich Migräne anfühlt. Weiß nicht, ob ich Migräne habe, aber halt so dieses, wenn Leute dann plötzlich mal. So einfach starke Kopfschmerzen und Antriebslosigkeit. Jetzt fit wie ein Turnschuh, passend zur 5. Jahreszeit in Gralsheim, die jetzt vor der Tür steht heute.
1: Und passend zu deinem Geburtstag.
2: Richtig. Genau. Deswegen, ich werde gern, wenn ich schon älter werde, dann gern fit. So.
3: Wann ist dein Geburtstag?
2: Am Montag.
3: Oh, okay.
1: Und du bist ja jetzt 39 Jahre jung.
2: Ja.
1: Wie fühlt es sich an?
2: Ich habe gerade festgestellt, dass ich schon, ich weiß nicht, fast 2 Jahre Elternzeitvertretung mache. So krass. Keine Ahnung. Es fühlt sich nicht an wie die letzten 39 Jahre, 10 Jahre.
1: Ach, sehr schön. Dann würde ich sagen, wir machen einfach Musik.
2: Musik.
1: Was mich jetzt ein bisschen geschockt hat in letzter Zeit oder jetzt wahrscheinlich am Sonntag auch wieder schocken wird, liebe Grüße an unsere SonntagshörerInnen, sind Umfrageergebnisse oder Wahlergebnisse, vor allem von der AfD. Von dem habe ich einen Track mitgebracht, und zwar von Fat Tony, Nachos. Viel Spaß.

0: von hier an Lind.
1: Viele Grüße nach Sachsen-Anhalt.
0: Ja, und vielleicht Magdeburg. Und vielleicht, wo haben sie jetzt die Wahl am Sonntag?
2: Mecklenburg-Vorpommern, glaube ich, oder? Mecklenburg.
1: So, und Berlin.
0: Und Berlin, ja, stimmt.
1: Ja.
0: Da sieht es ja nicht so
1: also, schlecht aus. Wir erleben gerade die letzten 4 Tage von Friedrich Merz
0: genau. Amtszeit. So echt geht er weg. Vielleicht, ich sag, vielleicht zaubert die CDU wieder einen Spahn aus dem Hut und sagt, hey.
1: Ich bin ja für Carsten Lindemann als Interimskanzler oder Sepp Maier, falls ihr den kennt. Sepp
0: kennt ihr
1: den? Das ist so ein, dieser Hinterbänkler, das ist auch so ein Arsch. Ey.
2: Bin für Angelo Merte.
0: Angelo Merte wäre
1: auch. Oh. Hatten wir schon, war nicht gut. Hatte die AfD geführt.
2: Scheiße.
1: Naja.
0: Naja, wir jetzt schöne Themen.
1: Genau, gehen wir mal weiter weg als Sachsen-Anhalt.
0: Unsere, oder vielleicht auch nicht weiter weg. Mal schauen.
2: Wie ist denn das mit dem, wir haben doch da so ein Nachbarbundesland, da gibt es doch so einen See, wie heißt der nochmal, Lucy?
3: Meinst du den Bodensee?
2: Spaß. Nee, der auch mit B.
3: Der Brombachsee.
2: Brombachsee, warst du da nicht im Urlaub, Lucy?
3: Ja.
2: Ja, wie war das eigentlich?
3: 2 Tage, weil dann ist das Kind krank geworden und wir mussten nach Hause.
0: Oh nein.
3: Ja, aber es war trotzdem schön. Schönes Wetter, das war während der, Sonnenfinsternis. Ah. Wir haben sie zwar verpasst, aber...
2: Ich habe sie auch verpasst.
3: Alle sind an Strand, deswegen. Aber ganz ehrlich, wie oft war jetzt schon eine Sonnenfinsternis, wo man dann gesagt hat, es ist erst wieder eine in 80 Jahren.
0: Jedes Mal.
2: Nee, es ist, glaube ich, eine nächstes Jahr in Marokko.
0: Ja. Das wollen die einem nur nicht erzählen.
3: Es sind halt immer so Teilsonnenfinsternis.
2: Nee, aber so eine. So. Das war ja keine komplette hier, oder? War das?
1: Nein.
0: Das Licht war einfach nur ein bisschen anders.
2: Okay, weil ich glaube, man kann halt so, wenn man so auf der ganzen Welt guckt, dann gibt es die schon öfters. Weil nächstes Jahr, glaube ich, in Marokko. Aber so, dass wirklich in Deutschland eine ist, ich glaube echt erst 2081 oder so.
3: Nein, ich kann mich an mindestens 2 Stück erinnern.
2: Nee, aber so eine komplette. Nee,
3: totale.
0: Aber das war jetzt auch keine totale.
2: Okay.
1: Nicht in Deutschland.
0: Ja, genau, das war so in Spanien da.
2: Ja.
0: Genau. Mhm. Ja, von dem her.
2: Aber
0: wie war es, wenn du jetzt danach sagst, wie war der Urlaub für dich?
3: Es war voll schön. Also kurz, intensiv. Wir wurden ein bisschen als Babysitter ausgenutzt auf dem Campingplatz.
0: Das ist dreist.
3: 2 ErzieherInnen, ja, und Liam, der sich halt in die Mitte stellt und jongliert. Was denkt er dann, dass dann keine Kinder kommen und mitmachen wollen? Dann war das richtig krass. Habe ich, war 3 Zelte weiter oder 2 Zelte weiter neben uns war mein allererster Freund, den ich seit 10 Jahren, seit der Trennung nicht mehr gesehen habe. War da einfach auch. Und ich war auch mit dem auf dem Campingplatz damals.
2: Aber mit wem, für die jetzt zuhören und dich nicht kennen, mit wem warst du denn im Urlaub?
3: Mit meinem Ehemann und meinem Sohn.
1: Sind nicht alle Hörer in der neuen Lore drin?
0: Doch, alle.
3: Ja, doch, alle sind geupdatet hier.
2: Und hast du auch schon gelernt?
3: Nee, ich kann nicht jonglieren.
1: Oder dein Ex-Freund hat er dann so mitjonglieren für Liam.
3: Der hatte voll das krasse Setup.
1: Lass mich auch mal. Ich
3: der hatte so eine aufblasbare Couch.
0: Alter.
3: Und so Lichterketten um.
1: Du hast es vorhin erzählt, ihr habt eine neue. Habt ihr denn die Couch mitgenommen?
0: Genau,
1: die Luft rauslassen und dann können wir so eine Tasche mitnehmen. Genau, so ganz langsam.
0: Die klauen wir dem heute Nacht.
3: Nee, wir waren ganz friedlich. Also es war gar nicht komisch sogar, den zu treffen, obwohl es schon auch komisch hätte sein können. Aber ich fand es so lustig und ich hoffe, das hört jetzt niemand, aber ich habe gesehen, dass er sein Glück auf Instagram versucht mit Fitness-Creator-Content und dass er 60 Follower hat. Und einer dieser 60 Follower ist meine Mutter. Die nach 10 Jahren immer noch nicht loslassen kann. Oder warum? Ich muss ihn mal drauf ansprechen.
2: Ja. Hier wird ausgepackt.
0: Ja, genau. Oder vielleicht will sie ja auch einfach einen schönen Körper bekommen.
1: Einen schönen Körper.
0: Geht zum Content.
1: Ja, ihren After-Baby-Buddy einfach in Form bringen.
3: Das ist bei meiner Mutter tatsächlich ein anderes Thema. Die ist halt immer, seitdem ich denken kann, ist sie auf Diät. Und die hat auch das darf ich jetzt auch mal sagen, sie wird es eh nicht hören, hat sie einfach zu meinem Kind gesagt, weil wir kriegen ja noch eins. Gell? Rios, wenn das Baby dann da ist, dann geht die Mama auch ins Fitnessstudio.
0: Oh nein.
3: Also, ja.
0: Das geht gar nicht.
3: Wenn ich das will, dann mache ich das. Aber dann, weil ich das will so. Und nicht, weil meine Mutter das will oder weil irgendjemand anderes das will.
1: Ja, genau, es gibt ja auch so Influencer, die dann so Tipps für zu Hause geben. Da muss man gar nicht ins Studio. Ja, genau. Hat plötzlich 61 Follower, weil das Kind auf der Welt ist.
3: Ja, nee, aber sie kann auch was dafür. Nach 5, was weiß ich, wie alt sie jetzt genau ist, aber kann man sich auch mal... Das kann ich mir halt nicht so gut merken.
0: Hier wird hin und her geschossen.
1: Vor allem hin. Keine Richtung.
3: Da kann man sich, finde ich, schon auch mal weiterentwickeln und drüber nachdenken, dass das vielleicht verletzend ist, wenn man das sagt, weil jeder Körper ja liebenswert ist.
0: Richtig so.
2: Das stimmt. Und das sollte einfach auch nicht die Priorität sein. Es geht ja darum, dass du nach der Geburt irgendwie, dass es dir und dem Baby gut geht erstmal und nicht so, wie man dann genau aussieht. Ja.
3: Kennt ihr den Spruch, nichts schmeckt so gut wie dünn zu sein?
2: Schrecklich.
3: Schlimm, ja. Aber ich glaube, das ist ja das ist halt Leitfaden für viele.
2: Ich habe das Gefühl, es wird, also ich weiß nicht, ob es einfach nur so eine subjektive Wahrnehmung von mir ist, aber ich habe das Gefühl, das wird gerade immer wieder schlimmer. Irgendwie habe ich auch so viel darüber gelesen, dass so, wenn jetzt auch die Rechten und so wieder halt einfach viel mehr, also viel größer werden in der Politik und dann einfach Frauen quasi wieder klein gemacht werden, dass man sich dann auch körperlich wieder kleiner macht, so dass man so denkt, man muss irgendwie so wenig wie möglich sein, auch abnehmen und eigentlich leise sein.
3: Schöne
2: und
3: Hausfrau sein, gut aussehen für den Mann und das es macht voll Sinn. Hm. Aber sonst war es schön im Bombachsee.
0: Die 2 Tage.
3: Ja, da kann ich noch ganz kurz was erzählen. Und zwar zum Bitte küsst keine kleinen Kinder und keine Babys. Weil mein Sohn hatte also über 41,5 Fieber und wir wussten nicht wieso. Und es hat sich rausgestellt, dass er Herpes hat.
1: Das wäre jetzt nicht von der wem? Grund, warum ich das lassen würde, aber...
3: Ja, aber... Also auch nicht auf die Backe oder auf die Hand oder was weiß ich, wenn das nicht eure Kinder sind.
0: Wer hat ihn geküsst?
3: Wir wissen nicht, wer der Übeltäter also, war.
0: Nee, wirklich.
3: Weil Liam und ich haben beides noch nie Herpes und hatten noch nie Herpes.
1: Also lasst die Kinder aus dem Mund. Wirklich? Die Kinder von anderen. Alle Kinder.
2: Man sollte generell mit Kindern eigentlich nicht
0: mit fremden Kindern.
2: Was man bei Erwachsenen nicht machen würde, sollte man auch bei Kindern halt nicht machen. Man geht so viel schneller über die Grenzen bei Kindern. Weil man würde jetzt eine fremde erwachsene Person ja auch nicht irgendwie so abknuddeln.
3: Und über den Kopf, über die Haare streicheln.
0: Ja, genau. Ja. So mal Bäckchen streicheln.
1: Nur lecken.
0: Hallo.
1: Nur lecken. Am Ohr.
0: So. Da kann ich reinbeißen. Ja.
3: Nee, genau.
1: Hört sich nach einem witzigen Urlaub an. Genau. Und was für einen witzigen Song machen wir denn jetzt?
0: Ich habe einen witzigen Song dazu. Okay, und zwar, da kommt einfach nur Brombachsee vor. Und zwar geht es um, ist mal wieder was Politisches, klar, von Burnout Ost-West, Barmkart 100. Und da geht es um unseren alten CSU Minister.
1: Minister, ja.
0: Ministerpräsident. Ah. Viel Spaß.

0: Hände ineinander, wenn ihr neugierig seid. Fragt die Gang in Blau, denn die kennen sich aus und dann wisst ihr voll Bescheid.
1: Da, da, da, da, da. Ja, Grüße gehen raus an die Polizei. Das ist so schön. Das ist ein Lied von dir, Lucy.
2: Ja. Ich höre das gerne mit Rios. Mhm. Und habe aber letztens auf Instagram gesehen, dass Leute das Nashorn Dicker, also das Rapper Nashorn, von dem der Song ist, dass die den canceln, weil sich das anscheinend anhört wie Frag the Police.
1: Aber eigentlich
2: heißt es Frag the Police.
1: Frag the Police.
2: Ja,
3: von dein Dicker. Freund und Helfer. Da kann dir doch alle Fragen beantworten.
1: Richtig.
2: Genau.
1: Dass man da Fuck the Police verstehen will.
3: Verstehe ich auch nicht.
1: Das unterstelle ich jetzt mal wieder.
2: Man klingt auch gar nicht immer ähnlich. Nur das, was man hören will.
1: Das ist ein cooles Lied. Und wie hast du das gefunden?
2: Ich habe das Album angehört von dem. Ich habe nämlich schon mal ein Lied aus dem Album hier gespielt, da wo es quasi um Kinderrechte geht, sage ich jetzt mal. Okay. Ja.
1: Heißt ein bekannter Rapper und dann. Cool, cool.
2: Wir haben ja mehrere Musikanten mitgemacht. Also da war auch in dem Lied hat auch Crow und so mitgemacht. Der hat auch ein Feature mit Cido, das ist auch cool, das Aber Lied. Ja. Cool.
3: Aber ist es so per se ein Kinderliedmacher oder?
2: Ja, ja. Ja.
3: Ah ja.
2: Aber die Eltern sollen ja auch ihren Spaß dabei haben.
3: Ich fand das Lied gerade sehr amüsant, auf jeden Fall.
2: Wir können ja das Album anhören, wenn wir nach Hause fahren später.
3: Ja.
2: Ja, okay, das war's zu meinem Beitrag.
1: Sehr schön.
4: Okay, dann nehme ich jetzt einmal das Wort in die Hand. Wir haben noch ein paar Themen vor der Brust,
1: oh ja.
4: Weil es gibt ja nicht nur die Lucy mit ihrem wahnsinnigen, krassen Abenteuer.
1: Mehr genau, Abenteuer gibt's nicht.
4: Sollen wir einfach, Chris, mit dir weitermachen, weil dein Urlaub, der hängt hier im Raum schon seit, ich weiß nicht, 8 Sendungen.
1: Wenn nicht noch mehr.
4: Selbst als du nicht da warst, habe ich von deinem Urlaub gesprochen.
1: Habe ich gehört.
4: Glaube ich.
1: Genau. Dass ich immer darüber erzählen würde.
4: Genau, so der Running Gag schon. Genau, also neu in euer Urlaubsmagazin heute von dem lieben Chris berichtet aus
1: Georgien.
4: Also jetzt nicht mehr, aber erzähl mal.
1: Ich war in Georgien, genau. Ich war die letzten 2 Wochen in Georgien. Nee, letzten, also vor einer Woche bin ich zurückgekommen und dann war 2 Wochen in Georgien. Das war richtig schön, ein tolles, tolles Land, nur zu empfehlen. Es ist total, also so kurz ein paar Facts zu sagen, das ist so ungefähr so groß wie Bayern und da leben so circa 4 Millionen Menschen.
2: Haben die auch einen Brombachsee?
1: Die haben Seen. Brombach heißt da keine. Aber
4: ich habe geguckt.
1: Total schöne. Ich habe wirklich davor, hätte ich an Brombachsee gehen können, wäre ich da hingegangen in Georgien. Wir waren aber an einem anderen See. Wir haben so eine kleine Rundreise gemacht oder wir waren so an 3 Stationen. Zweimal so auf dem Land an einem See jeweils und einmal in der Hauptstadt in Tiflis. Und genau, es war.
4: Was waren deine Highlights? Also
1: Highlights. Also einerseits, wir hatten einen Mietwagen, einen Jeep und das war schon mein Highlight, weil die Straßen da teilweise doch einfach ganz, ganz anders sind. Also klar, so Autobahnen und Landstraßen, die sind in einem okayen Zustand. Man kann da schon gut fahren. Alle Straßen, die so Richtung Feldweg geht oder so Überlandweg, da wird es dann langsam abenteuerlich und so die letzten 2 Kilometer zu so abgelegenen Häusern oder wir waren so über Airbnb Booking, haben wir unsere Sachen gefunden. Die waren dann schon wirklich abenteuerlich, wo dann eigentlich nur noch eine Schlammstraße war, wo man die ganze Zeit durchgedreht ist, wo man einfach ich glaube, so, für sowas würden wir in Deutschland viel, viel Geld zahlen, um irgendwie eine Stunde mal Offroad fahren zu können.
4: Aber hattet ihr da auch Gegenverkehr? Also wenn das Landstraßen sind, da ist doch schon auch Publikum unterwegs.
1: Das ist schon eher Richtung Feldweg. Also da fährt schon, also vielleicht sind es da mal zwei, dreimal Leute entgegengekommen, aber eigentlich nicht.
3: Das war der Jeep Allrad? Oder?
1: Ja, zum Glück.
3: Okay. Eigentlich, ja.
1: Das wäre sonst, glaube ich, nicht möglich gewesen.
2: Wichtige Frage.
1: Genau. Ein anderes Highlight war Essen. Ganz klar, also ich fand das Essen echt total lecker da, also fast, die machen viel mit Käse, viel so überbacken oder so brotmäßig, aber was auch total lecker war, war so ein, was Eggplant ist auf Deutsch?
3: Aubergine.
1: Aubergine, danke. genau, so ein Aubergine-Tomaten-Eintopf, der war so unglaublich lecker. Genau, also da war ich echt geflasht, weil ich als Vegetarier ist man so, weiß man ja nie so richtig, was kommt auf einen zu. Und so richtig informiert habe ich mich jetzt davor auch nicht. Aber das war echt total lecker. Ich war sehr, sehr erstaunt.
4: Und ihr hattet ein tolles Ferienhaus, oder?
1: Also wir waren an zwei Ferienhäusern, genau, die jeweils am See waren. Die waren beide abgelegen, die waren so. Einmal so ein Dreieckshaus und einmal so ein Containerhaus, der so mitten im Nirgendwo war.
4: Also wenig Kontakt zu Einheimischen oder
1: allgemein? Beim einen Jahr, da waren wir so wirklich alleine, beim anderen waren wir in so einem kleinen Dorf, also mit einem Weiler vergleichbar, so wirklich, da war schon wenig los, aber da konnte man dann ein bisschen mehr mit so den Einheimischen in Kontakt kommen. Genau. Und nur zu empfehlen, schöne Landschaften, total unterschiedliches Land von irgendwie Bergen, die wie in Schottland aussehen, zu Gebirge, zu Canyon-artigen Gegenden. Wenn man Natur und so ein bisschen weniger Leute mag, absoluter Tipp.
2: Wie war das Wetter?
1: Georgien ist recht hoch gelegen, also das ist auf der Höhe ja von Süditalien, Griechenland, genau. Von dem her ist es recht südlich, heißt die Sonne, die ballert da schon recht dolle. Aber wir waren immer recht weit oben, also einmal waren wir so bei 2000 Metern, das andere mal irgendwie so, also bei 1400 oder so. Und da war es dann so temperaturmäßig voll perfekt, also so irgendwas zwischen 20 und 22 Grad im August. Und in der Hauptstadt war es dann so 30 Grad, da ist es dann wärmer.
4: Und baden im See ging?
1: Wir haben nicht im See gebadet, aber wäre, glaube ich, schon gegangen. Also andere haben gebadet. Genau.
3: Ist Georgien so ein Kaffeeland oder ein Teeland? Oder weder noch, was trinkt man da zum Frühstück?
1: Boah, zum Frühstück gab es das schon, also in der Hauptstadt, da gab es Chai, so türkisch.
3: Schwarztee, ja.
1: So türkischer Kaffee.
3: Ach so, Kaffee.
1: Genau. Ich glaube eher, ja, guter Kaffee, höre ich aus dem Hintergrund. Nee, ich glaube eher Kaffee, aber wir waren aber jetzt nicht so viel frühstücken, wir sind nicht so die Frühaufsteher. Es wird sehr viel Bier getrunken.
4: Wollte ich gerade fragen, gibt es gutes Bier?
1: Es gibt gutes Bier, aber importiert. Alles importiert. Ja. Münchner Löwenbräu, Heineken. Ich habe einmal georgisches Bier ausprobiert. Nicht zu empfehlen. Es gibt aber viel Wein. Wein trinken sie da ganz, ganz viel. Und es gibt guten Wein da. Für alle Weintrinker.
4: Sehr schön. Wer auch gerne Wein getrunken hat und Bier, so, ist diese Woche leider von uns gegangen, nämlich der gute Ralf Richter. Wir haben ja hier auch mal eine Kategorie gehabt, die Welt wird leichter, also wenn Menschen sterben. Und genau, Ralf Richter, Schauspiel... Debüt bei Das Boot und ich habe vorhin erfahren, Chris, du hast das Boot noch nicht gesehen.
1: Doch, oder? Doch, ich habe schon gesehen, aber ich habe seitdem ich das Buch gelesen habe, gehört habe, habe ich es nicht mehr gesehen. Das muss ich noch. Das
4: also nochmal, aber die lange Version,
1: ja,
4: diese
1: klar,
4: extra lange.
1: Diese 3,5 Stunden.
4: Genau. Es gibt, glaube ich, aber sogar mittlerweile eine 9-stündige, ohne dass irgendwas geschnitten ist.
1: Also und es gibt jetzt noch eine Serie.
4: Die Serie ist scheiße.
1: Genau, das habe ich auch
4: gesehen. Genau, und da spielt nämlich Ralf Richter nicht mit. Ralf Richter spielt aber in Das Boot mit und deswegen hören wir jetzt den Titeltrack. Viel Spaß.

0: I don't believe a world.
1: A word.
0: Word.
1: Word. A word. Genau. Ist aus word. Dem Film Bang Boom Bang, wie ich heute erfahren habe. Auch ein Film mit Ralle Richter.
0: Mit dem Ralle.
1: Mit dem Ralle, genau.
2: Bang Boom Bang.
0: Mit dem Richters Ralle. Groß,
1: genau, Bang Boom Bang Theory. Sehr zu empfehlen. Ist so ein richtig, also einer der wenigen deutschen guten Comedy-Filme. Wirklich, also gibt es ja echt nicht viel. Sorry.
0: Das ist, sage ich auch, glaube ich, eine Wissenslücke.
1: Da haben wir auch. Noch. Ja, genau.
2: Comedy, deutsche Comedy-Filme.
0: Der Film.
1: Bang,
0: ich habe schon ziemlich viele Otto-Filme geguckt.
2: Ja.
1: Genau. Aber wir haben ja ein. Wir haben jetzt doch ein Thema entdeckt, ne? Für uns Urlaub.
0: Urlaub, ja.
1: Mensch,
0: jetzt haben wir drauf. Darüber haben wir noch nie geredet.
1: Aber jetzt haben wir ja die Rebecca hier mit sitzen und ich weiß gar nicht, ob Urlaub da der richtige Begriff ist.
0: Du hast vorhin gesagt, du warst lange nicht hier in Hull.
2: Genau.
0: Wo warst du?
2: Ich war in Aotearoa, Neuseeland. Aber ich habe nicht so wirklich Urlaub gemacht, weil ich habe eigentlich die ganze Zeit, als ich da war, nur gearbeitet. Aber es hat sich irgendwie trotzdem sehr, das Leben dort hat sich schon irgendwie trotzdem viel nach Urlaub angefühlt für mich. Ich hatte, glaube ich, also ich war dort ein halbes Jahr und habe im Kindergarten gearbeitet und ich hatte, glaube ich, viermal auch ein verlängertes Wochenende.
0: Du hattest in so langer Zeit vier verlängerte Wochenende insgesamt.
2: Ja.
0: Oder hattest du mal auch Urlaub?
2: Nee.
0: Nee, du hast die ganze Zeit gearbeitet?
2: Ja.
0: Okay, krass.
2: Aber ich konnte trotzdem richtig viel machen, weil ich hatte irgendwie immer schon recht früh Feierabend und ich habe einfach die Wochenenden genutzt und so, also ja.
0: Wie kamst du da drauf, dass du gerade dahin gehst? Warst du da schon mal oder hast du gesagt, ey, da sieht schön aus oder wie ist das entstanden?
2: Ich war in Neuseeland und bin mit einem Camper rumgereist für 2 Monate. Das war so vor so 2,5 Jahren. Und dann habe ich danach aber angefangen zu studieren. Und dann hieß es im Studium, dass man ein Praxissemester machen muss in einem Kindergarten. Aber man kann das überall auf der Welt machen. Und dann dachte ich, ja, das ist meine Chance, dahin zurückzukehren. Weil als ich dort in Neuseeland war, habe ich gedacht, so, das ist irgendwie ein Land, wo ich mir vorstellen könnte, auch mal zu wohnen. Und wollte es quasi dann einfach mal austesten. Und ich hatte eh immer den Traum, mal am Meer zu leben. Und auch dann, weil ich halt auch Englisch studiere, dann dachte ich, das passt eigentlich ganz gut. Und also, ich bin sehr froh, dass ich mich so entschieden habe. Es war auf jeden Fall genau das Richtige, ja.
0: Was waren so deine Highlights? Was hast du da gemacht, wenn du jetzt auch früher von der Arbeit zurückkamst oder früh Feierabend hattest? Was kann ich mir vorstellen? Was hast du da gemacht?
2: Also so mein Alltag. Also ich habe in Whangarei gelebt. Ist ja auch nicht überall gleich, also in Neuseeland. Und ist halt so ganz im Norden, also in Northland. Und da gibt es einfach sehr, sehr viele wunderschöne Strände. Ich war oft am Meer. Also ich habe am Anfang mir direkt vorgenommen, wenn ich jetzt am Meer lebe, dann muss ich aber auch immer hin. Und dann war ich mindestens einmal die Woche auf jeden Fall im Meer auch schwimmen. Habe viele Wanderungen gemacht. Ich habe aber tatsächlich auch viele so Art-Workshops und so Zeug gemacht, weil Whangarei ist tatsächlich sehr eine künstlerische Stadt. Ich habe dort Häkeln angefangen und auch Töpfern und so Zeug. Ja, ich habe dann irgendwann mich mit Freunden halt getroffen, aber eigentlich macht man immer was draußen. So. Man lebt sehr nach dem Wetter, also wenn das Wetter nicht schlecht ist, dann macht man irgendwas draußen. Ja, genau.
0: Und so vom ganzen Trip, was waren so da deine Highlights? Oder hast du sowas, wo du sagst, ey, das waren geile Momente?
2: Eigentlich mein Geburtstagswochenende, das war wunderschön. Ich war erst, freitags war das Wetter dann eben noch schlecht und dann hat man was drin gemacht. Da war ich Lasertag spielen und bowlen mit Freunden und meinen Mitbewohnis. Und dann bin ich campen gegangen in den Bay of Islands. Das ist so eine Stunde nördlich von da, wo ich gewohnt habe. Und das war so eine wunderschöne Insel, da fährt man mit der Fähre hin und da gibt es quasi tagsüber immer so ein paar Fähren, die hinfahren, dann kann man da wandern gehen, dann fahren abends die Fähren zurück. Aber ich habe dort übernachtet und das war das einzigste Zelt. Also wir hatten die komplette Insel für uns und morgens dann aufgewacht an meinem Geburtstag zum Sonnenaufgang, auf den Hügel hochgelaufen, auf den Pazifik hinausgeschaut und eben keine Menschenseele, nur Schafe und die Natur und das Meer. Und das war wirklich so das war so schön. Das war irgendwie so, wie ich es mir so ausgemalt hatte, bevor ich nach Neuseeland bin. Und ja, ich glaube, das gehört so mit zu meinen Highlights. Und aber irgendwie auch, dass ich gelernt habe, so für mich selber jetzt, also jetzt nicht nur so auf das Land bezogen, wie schnell ich irgendwie, also ich fand es erstaunlich, wie schnell ich irgendwie dort Anschluss gefunden habe. Und dann auch, als ich gegangen bin, habe ich so einen kleinen Abschiedsspieleabend gemacht und irgendwie habe ich so random unterschiedlich halt Leute kennengelernt und dann haben die sich da alle so nochmal so als Gruppe gebildet und dann bin ich gegangen und jetzt treffen die sich immer noch alle voll viel und die kennen sich so durch mich und ich finde es irgendwie voll schön auch so, dass ich irgendwie so weiß, so irgendwie kann ich auch so Menschen miteinander connecten und das fand ich irgendwie eine wunderschöne Erkenntnis für mich, dass so, weil ich bin gegangen und es ist mir schwer gefallen, aber irgendwie so ein Teil von mir ist dort geblieben. Mhm. Und das finde ich irgendwie eine schöne Sache auch, ja. Obwohl es jetzt gar nicht so was mit Neuseeland zu tun hat, sondern einfach mit mir persönlich. Mhm. Und auch das Arbeiten im Kindergarten, ich habe krass viel gelernt. Ich hatte wirklich, also Lucy weiß es noch, weil Lucy, ich habe dich ja noch gefragt, so, boah, wie ist es mit Kindern? Und dann habe ich auch mit deinem Sohn, weil ich so, oh, kann ich mal so testen, wie das ist? Ich hatte richtig Schiss vor Arbeiten mit Kindern, weil ich habe, außer so, dein Kind, Lucy, habe ich irgendwie, also gibt es eigentlich keine so kleinen Kinder in meinem Leben. Und ich hatte wirklich Angst, auch dass ich die vielleicht nicht verstehe mit ihrem Englisch oder so, wenn die dann noch so mit Kindersprache. Aber jetzt habe ich das Gefühl, also habe ich eine ganz andere Vorstellung, wie es ist, mit Kindern zu arbeiten und da ganz, ganz viele Ängste auch verloren. Ja.
0: Sehr schön.
2: Und das war auch cool. Ja.
0: Mega.
2: Ja.
0: Willst du da wieder zurückgehen?
2: Bestimmt.
0: Ist das auch so ein Platz, wo du sagst, ey, da kannst du auch mal leben?
2: Das wird sich herausstellen. Das kann ich jetzt gerade nicht antworten.
0: Okay, nee. Sehr schön. Ich habe irgendwann mal, glaube ich, auf Instagram gesehen, dass du noch von deiner Familie, glaube ich, besucht wurdest.
2: Nee.
0: Oder wart ihr gemeinsam reisen?
2: Ich war jetzt auf dem Rückweg in Asien und da hat mich meine Mutter und meine Schwester haben mich quasi abgeholt in Sri Lanka. Und dann war ich mit denen 3 Wochen in Sri Lanka und dann bin ich heimgeflogen und vor einer Woche bin ich dann jetzt nach Deutschland heimgekehrt. Genau, ja. Ich hab auch ein Lied aus Neuseeland mitgebracht quasi. Mhm. Es gab eine Sendung auch hier im Störfunk, die ich mit meiner Mitbewohnerin gemacht habe. Grüße gehen raus an Beagle Radio, auch wenn ihr das jetzt alle wahrscheinlich nicht versteht, weil ihr kein Deutsch könnt, aber genau, ich habe im April eine Sendung. Das war auch sehr cool, dass meine Mitbewohnerin auch zufällig im Radio aktiv ist in Neuseeland. Und da haben wir auch Lieder gespielt aus Hull. Deswegen muss ich jetzt Lieder spielen aus Neuseeland, denke ich. Haben wir noch die Zeit dafür?
0: Ja, wir haben auf jeden Fall die Zeit. Oder wir machen jetzt kurz die Abmoderation. Wir haben...
2: Es geht so 4,5 Minuten, das
0: Lied. Genau, wenn wir jetzt noch eine Minute Abmoderation machen, dann ist es perfekt am Ende. Dann hören wir zum Rauschmeister das Lied. Und kennst du, also ist das ein Lied, wo du den Interpreten kennst oder ist das ein großes Lied einfach in Neuseeland oder wie?
2: Es ist von Great South und es ist halt ein Sänger, der singt auf Englisch, aber auch Te Reo, das ist die Sprache der Maoris, also der Ureinwohner. Und das ist, glaube ich, so einer der wenigen Maori-Indie-Künstler. Aber, also ich kenne die Person nicht persönlich so. Ja, aber ich finde es ein sehr tolles Lied.
0: Sehr, sehr schön. Dann freue ich mich gleich zum Hören. Cool, dass ihr heute da wart.
2: Ja.
0: Jens, cool, dass du da warst in unserer Sendung von Lucy und mir. Und
3: von oder von Rebecca und mir.
0: Genau.
3: Cool, Chris und Jens, dass ihr da wart.
0: Dass wir sie übernommen haben.
2: Vielen Dank, dass ihr so spontan uns einfach eingeladen habt.
1: Ja, war total cool. Und wir haben ein richtig schönes Thema gefunden, fand ich. Es war sehr, sehr vielfältig. Und also ich weiß nicht, wie es euch geht, aber ich gehe jetzt mit ganz, ganz, ganz, ganz glücklich nach Hause.
0: Viel besser, als du gekommen bist.
1: Noch besser, genau.
0: Sehr schön. So. Dann, ciao, ciao. Schön, dass ihr da wart.
2: Tschüss.
1: Ciao.
2: Ciao.

0: sind wir wieder, meine Damen und Herren, herzlich willkommen zu eurer Lieblingssendung Radio Freispiel an diesem herrlichen Donnerstagabend live auf Radio Störfunk. So herrlich.
1: Hallo. Ja,
2: willkommen.
3: Hallo, hallo und grüße wohl, meine Damen und Herren.
0: Ei, wen haben wir denn da?
3: Ja, ich bin ein ganz neues Gesicht hier. Neue alte Seele, meine Damen und Herren.
1: Ein neues Gesicht, ja.
3: Hallo, hallo. Bin mal wieder da, ich sag Hallöle.
0: Tja, dann können unsere Fans gleich auf unserem Freispiel-Bingo das Feld leer abkreuzen. Lichtfänger da.
2: Endlich.
0: Lichtfänger da, nach langer Zeit mal wieder. Es ist herrlich, ja, wir sind vollzählig.
1: Ja, alle sind sie da.
3: Wir haben ja Lichtfänger und Halblichtfängerin. Das ist ja ein Wahnsinn. Oh, um Gottes Willen.
2: Das ja, will wir haben deine Nachfolgerin.
1: Ja.
3: Ich bin geehrt, dass du meine Nachfolgerin sein kannst.
1: Ja, leider nur zur Hälfte, weil ich ein bisschen kürzer geraten bin.
3: Also, ich fange dann das ganze Licht ich fand es ja andersrum. Es ist eine Ehre für mich.
2: Weißt du? Ja, dein ja. Vorgänger gewesen
3: genau,
2: zu sein.
3: Genau, genau. Ich sehe das als sehr große Wohltuung, meines Herzens.
0: Ach ja, so herrlich. Hier haben wir uns wieder alle zusammengefunden im Knorsikon, im hölzernen Studio. Nur für euch, für unsere Fans. Ja, es ist so toll. Und auch mit dieser wunderbaren Hintergrundmusik, da wisst ihr schon, jetzt geht's wieder los. Jetzt ist wieder hier richtig was los. Jetzt ist wieder das Hi-Fi-Hunde. Und so, jetzt kommt meine Lieblingssendung. Ja, und ich kann endlich wieder ich selbst sein, während ich diese Sendung höre.
3: Sind wir hier zusammen, seid ihr bei euch. Genau.
2: Genau.
3: Viel Spaß.
2: Ja.
3: Na, aber hallo. Besser hätte ich es jetzt nicht in Worte fassen können.
2: In der Kürze liegt die Würze.
0: Alles ihr.
2: Bei euch zu Hause.
0: So ist es ja. Und wir haben auch heute wieder unseren herrlichen Dreiklang dabei, nämlich Mumpitz, Scabberneck und ein prickelndes Musikschorle, nur für euch angerührt, frisch. So herrlich, prächtig steht's hier vor uns, ja, und wartet nur darauf, verköstigt zu werden. Und ich weiß ja, unsere Fans sind keine Kostverächter, sondern richtig sweet. Und deshalb, heute, wir segeln alle gemeinsam unter der Flagge Sweetheart on Fire. Ja, unser Magus war die Woche nämlich als Sweetheart beim Fasching. Oi. Karneval, was weiß ich, es war so herrlich. Ja, er sieht so sweet aus. Ich musste gleich morgens, als ich das gesehen habe, eigentlich erstmal an diese Urukai-Bande denken aus Herr der Ringe 1 und 2, die dann hier die zwei Hobbits entführen. Also da, ein bisschen, da hätte er gut reingepasst. Ja. Ich weiß nicht, ob er auch so viel rennen kann, ja, weil die sind ja doch sehr agil, dynamisch. Ich weiß nicht, ob unser Magus da mithalten könnte.
3: Vor allem können sie auch tagsüber rennen. Ich weiß nicht, ob das der Magus kann.
0: Das stimmt.
3: Wenigstens sehen sie schon mal eine Gemeinsamkeit.
0: Die Vorliebe für Fleisch.
3: Aber hallo.
0: Ja. Ach ja, also unser Magus assimiliert sich in der Urukai. Bande, es ist herrlich. Und falls ihr euch anschließen wollt, dann filmt euch und schickt uns ein Video. Falls ihr auch so langes, wallendes Haar habt und so ein bisschen, wie soll man sagen, so ein bisschen martialisch, kriegerisch ausseht, dann hätten wir einen Platz für euch in unserer Fanbande Urukai.
1: Das ist auch ein sehr maskulines Kostüm, muss man ja auch mal sagen.
0: Ja, ja. Das stimmt.
3: Ja. Also das kann nicht jeder tragen.
1: Der strotzt da mit seiner Männlichkeit.
3: It feels like dick penis.
0: Ja, und auch seine starken Arme, die dieses Schwert halten. Ja. Das ist wirklich, da weiß das man, unser Magus. Und er hat ja auch gesagt, warum hat er sich so verkleidet? Ja, weil das ja als Bayer ist das ja auch immer so, dass man so ein bisschen freiheitsliebender ist und so ein bisschen gegen die Freiheitsbeschränkung kämpft. Und so ein bisschen als Bayer fühlt er sich da den Schotten verbunden. Es ist herrlich. Und heute war er jetzt in Stockach, ja, am Bodensee, da im wunderschönen, also gut, er war in Baden. Und unser Magus war in Baden und hat und die Badenser haben aber durchaus Humor, das muss man ihnen lassen, und haben ihm eine Mütze geschenkt mit Mabaga, also Make Bavaria Greater Again. Und das ist herrlich. Ja? Ich sage ja hier schon seit Jahren, dass unser Magus eigentlich der bayerische Ministerpräsident und fränkische Trump gleichzeitig ist. Und das sehen offenbar auch unsere Freunde in Stockach so.
3: Du vergisst auch, dass der auch noch ein Kaiser ist gleichzeitig.
0: Ja. Das stimmt, ja. Alles in Personalunion. Unser Magus ist einfach ein Tausendsasser.
3: In eins vereint, genau. In eins vereint, meine Damen und Herren.
0: Ein Tausendsasser.
3: Ja, das kann halt nur der echte Magus.
0: Ja.
3: Nur so der sweet. Kriegt das so noch.
1: Wisst ihr, was auch sweet ist? Unsere italienisch angehauchte Hintergrundmusik.
3: Ja, total.
1: Das passt doch hier zu der Romantik, die wir hier heute versprechen.
3: Ja, total zur Romantik. Ja.
0: Unser Herzfeuer brennt. Also es steht wirklich ab und
3: das
0: lodert.
3: Steht nicht nur ab, das steht in Flamme, ich wollte es gerade sagen.
4: Es knistert.
0: Für unsere Fans.
1: Genau, hier ist ja auch in zwei Tagen
3: für euch.
1: Valentinstag und wir bereiten uns da schon mal drauf vor mit dieser leichten Romantik, die hier im Hintergrund herrscht.
0: Ich habe auch gehört, es gibt ein großes Special.
1: Ja, darauf komme ich nach dem nächsten Lied zurück, würde ich sagen.
0: Das ist herrlich.
1: Ich habe nämlich für euch den Tipp der Woche.
0: Der Wochenendtipp. Ja. Der Freispiel-Wochenendtipp, weil wir sind ja die Nummer 1 Service-Sendung in ganz Deutschland und vermutlich sogar weltweit.
1: Ja, und das dürft ihr nicht verpassen. Also bleibt dran bis nach dem nächsten Song.
0: Dem nächsten Hit.
3: Ja. Da sind wir mal gespannt. Also herrlich. Auf das nächste Lied und was danach kommt.
4: Ja.
2: Midnight Train.
3: Oh.
2: Von Rattlesnake Milk.
3: Yeah.
5: Rattlesnake.

0: meine Damen und Herren. Midnight Train von Rattlesnake Milk, meine Damen und Herren. Grandios, graziös, unglaublich hier ja. In diesem unglaublichen Sendungsreichtum hier.
1: Das stimmt, so herrlich hier. Und wir warten immer noch, dass unsere Fans sich hier mal bei uns erkenntlich zeigen, ja, für unseren Service, den wir hier jede Woche liefern. Schmeißt uns einfach eure Pfandzettel ein, schreibt drauf für unsere Lieblingsfreispiel-Suite Süßbande.
0: Ja.
1: Oder kommt vorbei, das Fenster ist gerade offen, schreit hoch, Freispiel! Ja. Und dann schauen wir vielleicht runter und winkelt euch.
2: Ja. Ja, oder schmeißt einfach, wisst ihr, wenn das so ein kleiner Karton oder so eine Rolle von so einem Küchenzähl war, weißt, wenn das beide Ende zusammen machst und in der Mitte den Pfandzettel einmachst, dann könntest du es jetzt gerade hier noch werfen.
1: Das könnte funktionieren.
0: Pfand, kommt, gibt uns unser Pfand, Leute.
2: Wir mussten heute selber
0: Pfand abgeben. Wir wollen das Pfand zurück. Pfandbong.
3: Ja, es ist nämlich schade, dass wir immer noch selber dafür verantwortlich sind. Das ist nicht so schön.
2: Das betrübt sehr.
3: Um euch hier noch weiter anzuregen und euch hier auch noch mehr Gründe zu bieten, wieso ihr uns eure Pfandzettel geben solltet, würde ich sagen, ich halte den Tipp der Woche nicht weiter hinterm Berg.
2: Jetzt kommt's.
3: Und zwar haben wir es ja schon gerade besprochen, am Samstag ist Valentinstag und die Molkerei unseres Vertrauens hat da natürlich eine wunderbare Aktion ins Leben gerufen. Und zwar die Hofgutmolkerei.
1: Es gibt auch andere Molkereien.
3: Genau. Aber keine so gute wie diese natürlich und keine so lokale wie diese.
1: Das stimmt.
3: Und zwar könnt ihr da am Samstag richtig abräumen, absahnen.
1: Ihr könnt
3: nämlich wirklich mit geringstem Aufwand könnt ihr euch 2 Schokostars sichern.
1: Was?
3: Ja, jetzt haltet euch fest, wie das geht. Ich lese einmal vor. Ein Küsschen, Händchen halten oder einfach an der Kasse sagen, wir sind ein Paar, wir wollen den Schokostar. Und schon bekommt ihr euer Schokoduo.
2: Na, also aber klingt das nicht verlockend.
1: Oder kann ich das auch alleine
3: zweit
1: machen?
3: Nee, das geht ja, nur doch, zu zweit.
2: Wenn ich, also
1: wir können gerne
2: so
1: zusammen hin, Silas, aber
2: bitte.
1: Ja, also falls euch am Valentinstag einen Schokostar abholt, dann filmt euch dabei und schickt uns das Video, weil das würden wir gerne sehen. Ja.
2: Das würden wir wirklich gerne sehen.
3: Ich würde auch sagen, falls ihr jetzt sagt, hier wie Silas oder Domme, kann man das auch alleine machen. Wir können uns ja alle um 10 Uhr da treffen. Jeder, der keinen Partner hat, trifft sich um 10 Uhr vor der Molkerei. Ihr tragt alle T-Shirts mit dem Freispiel-Logo.
1: Und eure Propellerhüte.
4: Da wird mir kalt.
3: Und dann könnt ihr, du kannst ja auch den Propellerhut aufsetzen, das geht auch.
4: Ja.
3: Und dann versammeln wir uns alle da und können uns dann in 2er-Gruppen unseren Schokostar holen. Man muss halt immer dazu sagen, den Satz dürft ihr nicht vergessen, wir sind ein Paar, wir wollen den Schokostar.
2: Ja,
0: wichtig. Also
2: und was, wenn
0: schon
2: dann sagen, du kriegst keinen Star, du warst schon mal da.
3: Dann muss man sich halt einen Schnauzer in der Zwischenzeit ankleben.
1: Ein Schnauz. Also ich muss sagen, das ist schon sehr sweet.
3: Ja. Ja.
1: Da geht jetzt ein Shoutout raus an die Marketing-PR-Abteilung.
3: Ja.
1: Es ist schon sehr sweet.
4: Ja, damit haben sie den KI-generierten Weihnachtsbaum auf Instagram auf jeden Fall wieder gut gemacht.
1: Das stimmt.
3: Ja. Die haben aber tatsächlich immer mal wieder so Aktionen, wo man irgendwas gratis
2: Schokostars
3: bekommt, wenn man irgendwas macht, irgendeine Peinlichkeit an der Kasse sagt. Also ich bin ja ein Schwab und ich liebe ja gratis Sachen, aber das ist schon eine Überwindung.
1: Ja. Das stimmt, das ist schon, da wird einem einiges abverlangt. Ja, die Dynamik, die da aufkommen muss, das ist schon, da muss ich erst mal was reinlegen in den Pott. 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
4: Liken, teilen, kommentieren.
0: Mach das mal bitte. macht mal jetzt.
4: Und liked auch unsere Bilder.
0: Ja, bitte.
1: Aber mit dem Störfunkfeuerzeug, da schmeckt eure Zigarette gleich noch besser.
4: Oder eure Duftkerze.
3: Genau.
1: Ja, ja. Natürlich.
3: Damit macht man nämlich primär natürlich Duftkerzen an.
1: Ja, Duftkerzen oder auch Räucherstäbchen.
4: Oder andere Kerzen.
3: Mhm. Ja.
1: Es gibt auch andere Raumduft Quellen.
4: Spender.
1: Ja. Sucht euch da einfach einen aus, ja, es ist herrlich.
2: Ja.
3: Vielleicht auch die nächste Geburtstagskerze. Die kann auch mit dem.
0: Ich habe ein Störfunkfeuerzeug da und ich muss euch ehrlich sagen, das sind die besten Feuerzeuge, die ich kenne.
3: Ja.
0: Und das meine ich, ernst, weil ich finde die erstens, die liegen geil in der Hand und gehen super geil an. Ich habe die super gern. Das ist echt meine Lieblingsfeuerzeuge.
3: Machst du damit auch die Duftkerzen an?
0: Immer.
2: Aber
0: alles. Alles an.
3: Zündest du damit irgendwas an?
0: Ja, meine Arschhaare. Das tut manchmal gut.
3: Och Liam, ja. Kaum bist du da, dann sinkt das Niveau hier bitte. Mann.
1: Nee. Auch eure Arschhaare flambiert? Dann filmt euch und schickt uns das Video. Aber so, dass wir es auch ausstellen. Doch, so aber, dass wir es auch ausstellen können. Also nichts Explizites. Wir wollen es ja in der Wirthalle zeigen. Also von daher...
4: Erst abschneiden, dann anzünden.
1: Das wäre auch eine Idee, ja.
2: Das gilt immer.
3: Ja. Ihr solltet es künstlerisch darstellen.
1: Ja, und auch noch einen kleinen Tanz machen dazu oder so.
2: Oh, das wäre cool.
1: Das wäre herrlich.
2: Ja. So wie so ein Touchdown-Tanz. Da hätte ich Bock drauf.
1: Also ihr seht schon, hier gibt es massig Möglichkeiten, sich zu beteiligen an unserem Universum, am Freispieluniversum.
2: Der Kreativität sind keine Grenzen.
0: Wusstet ihr, das Universum Subuniversen hat? Und da kommt ihr ins Spiel, meine Damen und Herren. Ihr müsst nämlich uns helfen, die Subuniversen zu generieren.
2: Ja, ja, ja.
1: Aber das Freispiel-Subuniversum.
0: Wisst ihr, mit was man das macht? Mit Nullen und Einsen, das habe ich gelernt.
1: Ja, und mit Videos von sich, indem man sich filmt.
0: Genau, genau.
2: Wenn ihr auch diesen Wow-Moment in eurem Kopf habt, indem ihr euch ein Video über Nullen und Einsen anguckt, dann filmt ihr euch dabei und schickt uns das. Yeah. Das kommt dann auf den Mastodon-Kanal.
4: Ja, Mastodon.
0: So machen wir das.
2: Mastodon.
1: Oh, dann nochmal Entschuldigung geht raus an alle unsere Fans. Ja, letzte Woche kam kein Mastodon-Special. Weil wir haben es leider vergessen. Ja. Es ist schade. Ja, Mastodon liegt brach. Aber vielleicht wird sich das irgendwann noch ändern.
2: Ja, wir waren halt mit schwerer Vorbereitung für diese Woche beschäftigt.
1: Ja, da geht gleich. Ja, sobald hier.
4: Man muss aber auch sagen, dass wenn es nichts gibt, dann gibt es halt auch nichts.
1: Das stimmt, das macht ja auch unseren Mastodon-Account so special. Ja, dass da nur ab und zu mal für unsere treuen Fans irgendwas rausgehauen wird.
0: Wenn Sie wissen, einzigartig. Ja. Einzig, aber nicht artig.
4: Oder?
1: Nee. Uns gibt es nur einmal.
0: Ja.
1: Das kann man uns, glaube ich, nicht nehmen, den Fakt.
4: Vielleicht zweimal. In so einer anderen Dimension.
1: Ja, die Wiederholung meinst du? Ja, stimmt. Denn die läuft dienstags um 0 Uhr. Deshalb sind wir das Deckblatt des Dienstags und euer Guiding Light in der Mediathek.
2: Oh yeah.
1: So herrlich.
3: Ja, aber es gibt bestimmt in einem Paralleluniversum auch noch. Also gibt es auch nochmal Radio-Freispiel und da sind wir aber in anderen Konstellationen.
1: Andere zueinander. Rollen. Also die einzelnen Personen nehmen andere Rollen in der.
2: Oder manche sind dann
1: das Team ein.
2: Quasi ganz seriöse Mittagsmagazin.
3: Genau, es gibt Technik Marci und Marci und Silas sind Brüder.
2: Das wäre hart schräg.
1: So wie das schon, so wie das einen Abend vor was weiß ich, 8, 9 Jahren schon der Fall war.
3: Ja.
4: Ja, und Lila ist 42.
2: Ja. Ach, dann bin ich der Jungspund, das wäre ja cool.
4: Habe ich nicht gesagt.
2: Naja, aber als Ältester, wenn es dann umgekehrt wäre, wäre ich der Jüngste. Das wäre schon okay, hätte ich kein Problem.
1: Ja, dann ist der Liam aber der Älteste in dem Fall.
2: Ja.
1: Dann wäre der Liam der Älteste.
2: Ich bin alt. Ja. Ich bin dein Vater.
3: Und ihr seid alles Frauen und nur ich bin Mann.
1: Ja, stimmt.
0: Was wären dann wir, also was wäre das dann für eine Truppe hier, wisst ihr? Was für Musik würden wir spielen?
1: Das Gleiche.
0: Nee, wahrscheinlich 19-Pop, oder? So 19, also so ein bisschen älteres, so Classics irgendwie.
1: Classic-Pop.
3: 19-Pop.
1: Classic-Pop. Freispiel, eure Classic-Pop-Show.
0: Ja.
3: Nur Poplieder, die genau 19 Jahre alt sind.
2: Genau. Warte mal, dann wärst du Liam auch DJ.
3: DJ.
2: Und du wärst, und die Lila wäre DJ.
3: Der. Der Lila.
1: Ja. Jetzt wird es für unsere Fans doch viel zu verwirrend, würde ich sagen,
2: wärst
1: oder?
2: Du wärst ja 42, haben wir gesagt.
5: Ja.
2: Ja, also dann wärst ja du quasi mein Charakter. Also dann wärst du 42 und Musiker noch, also DJ.
5: Ach so,
2: ja.
5: Hey,
4: aber Lila ist doch 42.
2: Nee, weil er ja der Jüngste ist.
1: Ach, liebe
0: meine Damen und Herren, das geht so tief in unsere Subuniversen rein. Wir lassen euch mal da aus dem Spiel, weil wenn ihr wollt, kommt einfach zu uns rein.
2: Und deswegen spielen wir jetzt.
0: Bisschen. Hört mir zu.
1: Der war gut. Der war gut.
0: Passt auf. Wir.
2: Ich krieg's nicht hin. Ihr müsst mal sehen, wie der Liam gerade.
5: Ey, ja, ich hab mich auf den Konzept gebracht.
2: Und bis ein Millimeter ja, genau ans Mikrofon.
1: Er hat auch das Mikrofon ganz sanft,
2: so
1: sanft umschlossen mit seinen Händen.
5: Ja, ja.
1: Wie in einem Blütenkelch war das Mikrofon in seinen Händen.
3: Ja. Liam, wir geben dir eine kurze Verschnaufpause mit einem Lied oder danach kannst du es nochmal versuchen.
0: Na, danke.
1: Song.
0: Hey, hört auf, so lustig zu sein, okay?
1: Mit einem Hit.
0: Ja.
3: Was haben wir denn?
2: Was ich würde dir was wünschen.
4: Okay.
2: Und zwar unser Haus von, jetzt warte, wie heißt der nochmal? Malelewe.
1: Was?
4: Nee. Malelewe.
3: Malelewe.
2: Ja. Sag du nochmal.
4: Recherchieren wir.
2: Was willst du?

0: sind wir wieder zurück hier bei Radio Freispiel auf der 97.5 in Schwäbisch Hall.
1: Und auf der 104.8
2: in Karlsheim, meine Damen und Herren.
3: So. Herzlich willkommen. Ne?
0: Außerdem im Browser auf stürfunk.de und da auch in der Mediathek 7+5 Tage, denn unsere Wiederholung läuft dienstags um 0 Uhr und ich habe es vorhin schon mal gesagt, ja, und ich sag's gern nochmal, wir sind das Deckblatt des Dienstags und euer Guiding Light in der Mediathek. Es ist so herrlich, ja, wir leuchten euch den Weg durch die Nacht, fliegt mit uns, liebe Fans.
3: Ja, meine Damen und Herren, wisst ihr, es wird die Zeit, dass wir ein Kinderbuch rausbringen, glaube ich. Ich glaube, das wäre so ein Punkt, dass wir nachhaltig unsere neue Generation heranzüchten.
4: Ja, Domi und ich waren ja schon mal Wir waren im Westen. Nein, aber wir waren da ja schon mal drauf und dran.
3: Ja.
4: Wir hatten ja schon mal eine tolle Idee. Brommel und Tass hieß das Ganze.
0: Oh,
4: wir
0: ja.
4: wollten den Kindern dieser Nation Drum Bass näher bringen in Form einer Kindersendung. Und das hätte man auch sehr gut als Kinderbuch rausbringen können.
3: Ja, auf jeden Fall.
2: Noch einen Plan.
4: Wir hatten schon ein Intro.
1: Ich habe schon 6 Kapitel.
4: Ja. Oh.
5: Ich hab schon 6 Kapitel.
0: Ja, das ist unser Dominik schreibt da ganz emsig da. Mhm. Ja.
2: Er ist ein kleines Häschen, der macht so.
3: Dann geht das hier sapsalap.
4: Ja, ich weiß gar nicht mehr, welche Tiere waren das denn? Ein Bär?
0: Ein Bär und ein Hase
1: oder ein Bär und ein Fuchs?
5: Es muss auf jeden Fall ein Bär und ein Hase sein.
0: Es war ein Bär und Hase, ja.
1: Ich glaube auch.
4: Bär und Maus.
0: Oder was? Maus, ja.
1: Also ursprüngliche Idee war Bär und Maus, auf jeden Fall. Da kann ich mich noch dran erinnern. Ach Gott,
5: ein Elefant nehmen.
1: Ach, wie süß. Das ist auf jeden Fall ein Bild für Mastodon.
4: Ja, stimmt.
1: Das muss auf jeden Fall auf Mastodon.
0: Ja,
4: da haben wir echt schon lange nicht mehr dran gedacht.
0: An unsere Mastodon-Stelle weitergeleitet werden, ganz offiziell.
1: Hast du zufälligerweise gerade irgendein Kapitel gefunden?
4: Ja, aber die sind alle zu lang, um die jetzt mal hier in Kürze vorzutragen.
1: Aber magst du nicht mal Anreise?
3: So 2-3 Sätze. War mir so ein Stopp und dann so, Achtung, Cut. Und dann geht's los. Erzählerstimme.
0: Falls ihr
3: in einer weit, weit entfernten Galaxis.
0: Falls ihr eine Leseprobe wollt von Brommel und Tass, dann schaut mal vorbei auf Mastodon oder sonst wo. Da gibt's bald eine. Ich wollte aber auch nochmal Werbung machen. Wir sind gerade ja auch in der Mache für Freispiel, das Buch. Das wird ein bibelähnliches Werk, das bald kommen wird und die Menschheit verändern.
3: Ja.
0: Also schwört allem anderen ab. Auch allem Weltlichen entsagt sämtlichen Anhaftungen weltlicher und
3: Freispiel.
0: Sonstiger Art und hört nur noch Freispiel. Ja. Jede Woche, jeden Tag.
3: Wisst ihr, nur auf Freispiel hören das Argument für alles. Irgendwann gilt das einfach als Argument.
0: Ich kann nicht zur Arbeit kommen, ich muss Freispiel hören.
3: Genau. Alter, heute Freispiel-Day. Entschuldigung, geht gar nicht.
1: Ja, okay, sorry.
2: Geht gar nicht, Digga.
1: Ja, ist so.
3: Ja.
1: Und
3: eure Aufgabe ist dann einfach Pfandzettel innerhalb von Klopapierrollen durchs Fenster zu werfen. Und wir fangen sie auf, freuen uns und gehen davon in Urlaub.
4: Ja, genau.
1: Ist so.
0: Das stimmt. Ruft aber vorher bitte Freispiel, bevor ihr die hochwerft.
4: Ja. Wir wollen Urlaub auf euren Nacken machen quasi.
1: Aber hallo, das muss schon mal drin sein.
0: Auf unserer Fans Nacken.
4: Ja.
3: Auf eurer Pfandnacken.
4: Ja.
5: Du bist auch so ein Pfandnacken.
3: Wisst ihr, das ist ja schon auch natürlich.
1: Das ist also Pfandnacken, Fansnacken.
0: Das klingt wie so ein Rufname von so einem stadtbekannten Herrn, der Pfandnacken.
4: Aber aus Hamburg.
0: Der Pfandnacken, ne? Der ist der Pfandnacken, der kommt da wieder.
1: Ja, komm jeden Morgen.
4: Am Fischmarkt. Da gibt es bestimmt einen Pfandnacken.
0: Ach ja, ist das herrlich. Falls ihr den Pfandnacken schon mal gesehen habt in freier Wildbahn, dann filmt euch zusammen mit dem Pfandnacken.
3: Und bringt ihn zu uns und lasst ihn hier reinwerfen.
5: Genau. Stimmt. Und filmt euch dabei.
3: Ja, genau.
1: Und uns.
0: Ja. Wir würden den Pfandnacken gern mal kennenlernen. Ne? Es scheint ein sehr sympathischer junger Mann zu sein.
3: Wartet, ich würde dem Pfandnacken gerne den Nacken kacken.
4: Das ist ein guter Bruder von uns.
0: Das war natürlich nur Satire, lieber Pfandnacken, komm vorbei.
4: Ja, du bist nämlich echt ein guter Bruder von uns.
1: Ja.
0: Und so sweet.
1: Ein Pfandbruder.
0: Ach ja,
1: das ist schon wichtig.
0: Gehen wir doch nochmal zurück in unser herrliches Musikschorle. Ich habe heute Teil 3 quasi von einer herrlichen Serie dabei. Und zwar, es gibt ja diverse Songs, die sich anhören wie Snowblind von Black Sabbath. Und letzte Woche hatten wir da auch schon einen. Und heute hatten wir den nächsten, ja. Und zwar von Burning Saviors, Silent Prayer. Bis gleich.

0: Das war herrlich. Das war nämlich Silent Prayer von den Burning Saviors. Ja, herrlich.
1: Das war schon sehr nice.
2: Das war richtige Masi-Musik.
0: Das stimmt, ja. Teil 3 von 4. Ich habe nämlich noch einen Song, der sich so anhört. Ja. Die kopieren sich dann auch alle immer gegenseitig. Es ist toll. Ja, es ist herrlich.
2: Das ist eine Frechheit.
1: Ei, das ja. Kann aber nicht sein.
0: Und damit zurück hier im Knorsikon, im hölzernen Studio für euch, für unsere Fans wieder da.
1: Yeah.
0: In aller Sweetness, ja. Süßwärts. Süßwärts. Mission Süßwärts heute hier. Ach ja, und.
1: Mission Sweetheart.
0: Das auch, ja. Sweetheart Süßwärts.
1: Sweetheart Süßwärts. Aber hallo.
0: Falls ihr auch süß seid, dann filmt euch, schickt uns das Video und macht noch so ein Herz-Emoji dazu.
1: Wir sind eure MS Sweetheart.
0: Es gibt übrigens so ein Video vom Carly, ja? Der Carly, der Lauterbachs Carly, wird er so gefragt, was sein Lieblingsemoji ist und er ist sichtlich überfordert mit der Frage und sagt dann so ganz, muss erstmal so schüttelt so den Kopf und weiß so gar nicht richtig, was er sagen soll und dann so, das, wo der Emoji lacht.
2: No. Der eine.
0: Es ist sehr sweet, ja.
3: Ja, hey, das ich ist doch eine Person, also. Der Emoji, deswegen heißt es doch so.
0: Der Emoji. Der Emoji macht ganz viele Sachen. Ne? Er lacht, er weint, er ist erstaunt, er ist
1: der
0: traurig.
1: Ist auch mal übel.
3: Er zeigt seine Muskeln.
0: Er sieht aus wie der Schrei.
2: Was ist denn eigentlich euer Lieblings-Emoji?
0: Also meiner ist der sweete Teufel.
1: Der sweete Teufel?
0: Der sweete Teufel, der so lacht.
1: Ach, der so
0: der,
1: grinst?
0: Ja, der so sweet lacht, ja.
3: Ach so, ich habe jetzt gerade gedacht, dieser lila Teufel von diesen TikTok-Raverinnen.
1: Hä? Ja, doch.
0: Der ist schon lila, oder?
2: Ja,
0: der bei mir ist der lila.
2: Oh. Guck, der da.
0: Der sweete Teufel.
3: Oh ja.
0: Der sweet. Es gibt aber auch noch einen anderen, der sieht ein bisschen aus wie unser Hund, wenn er teuflisch ist. Den gibt's auch noch, den mag ich auch.
1: Aber meinst du jetzt hier nicht die Teufelmasken, also diese Teufeldrachenmasken da?
0: Na doch, so geht so ein bisschen in die Richtung.
2: Ja.
1: Echt jetzt?
0: So sieht unser Hund aus, wenn er teuflisch ist, so mit den Zähnen stimmt. Und so.
2: Es kommt ihm sehr nahe. Und was ist von euch?
3: Von mir ist es der Affe, der sich die Augen zuhält.
2: Mhm.
3: Weil das Classic. Kann man dafür einsetzen, dass man zu spät kommt. Und ich komme öfters mal zu spät. Oder gar nicht.
1: Jetzt müsste ich mal selber ganz kurz so gucken. Ich gucke mal so in den Letztbenutzten und dann schaue ich mal, was da so...
2: Also ich mag ja den ganz gerne, der so gerührt ist und so Tränen in den Augen hat. Also den
1: der hier, oh, for me.
2: Ja, genau. Und welchen ich aber auch cool finde, ist der Maus-Emoji. Den mag ich auch gerne. Und der mit der Brille und dem Schnauzer, den finde ich auch cool. Und den dickeren Augenbrauen. Ich finde, den kann man auch nehmen, wenn man zu spät kommt. Dass man sich quasi so hinter dieser Maske versteckt.
1: Oh, ja. Sorry.
0: Na, jeder von uns trägt ja eine Maske.
1: Ich finde aber auch diesen Dahinschmelzen.
0: Psychologie-Radio Nummer 1.
2: Ja, den benutze ich auch oft.
3: Ja. Den Salutierenden finde ich im Moment auch in meinen Favoriten wieder.
1: Ja, oder dieser Verschlafene.
0: Der Nachdenkliche ist aber auch sweet. Der so an der...
1: Ja, neben dem Gähnen, also zwischen dem Gähnenden und dem Schlafenden. Siehst du den hier unten? Falls. Das ist so richtig schön mit Augenringen und so. Ja. Klasse.
0: Ihr aussieht wie dieser Emoji, dann filmt euch und schickt uns das Video. Macht auch gern diese verschiedenen Gesten nach und so diese verschiedenen Eindrücke. Mimiken. Euer Mimenspiel wollen wir sehen, liebe Fans.
1: Lia, was ist dein Lieblings-Emoji?
4: Ganz schwierig bei mir. Ich hab, den gibt's glaube ich nicht mehr. Ich finde den nicht mehr. Kennt ihr den, der so seinen rechten Mundwinkel so nach rechts hochzieht? So.
0: Doch, den gibt's noch.
4: Maybe sexy oder so. Ja, ich hab den nicht gefunden. Oder so. Weißt du, was ich meine? So dieses so,
3: ja, ich weiß,
4: yo, du.
3: Cheeky.
4: Hey, yo.
1: Cheeky.
4: Der auf jeden Fall, genau. Den finde ich cool.
1: Apropos, ey yo, da habe ich heute einen richtig coolen Post gesehen. Und zwar, Silas ist gerade schon wieder der Kopf explodiert, sorry. und zwar war da, wie war das? Ein

0: mega lustig. Einfach nur, yo.
1: Yo.
2: Ach ja.
3: Sweet.
0: Sweet again. Ja, das passt da dazu. Richtig, richtig gut sogar.
2: Das stimmt. Das ist wirklich sweet again.
1: So, damit genau der Dommi hier nicht alles singen muss.
2: Dass auch mal jemand anderes ihr seine Stimme erheben darf.
1: Genau, dafür hören wir jetzt wieder rein in unsere wundervolle Musikschorle.
0: Oh ja, lecker. Lass uns eintauchen. Tauchen.
3: Lecker, lecker.
1: Lecker, lecker.
2: Lecker, lecker, Schorle.
1: Wir gehen in rote Berge.
3: Oh.
1: Red Mountains mit Red King.
2: Sweet.
0: Mountains.
2: Bis gleich.

0: Zurück im Studio, hier eure Süßkönige, ja, nur für euch, richtig sweet, sweet again.
1: Oh yeah.
2: Oh yeah.
1: Ich gönn mir auch was Süßes.
0: Ja, unser Dominik schlotzt und schlabbert.
3: Das ist der Gummibärchen-Dominik.
0: Oh ja, den hatten wir hier schon mal vor einiger Zeit, Anfang letzten Jahres oder so im Frühjahr.
1: War das nicht noch im gläsernen Studio, wo ich mich so über diese verschiedenen Gummibärchen...
0: Das war vor unserer Sommerzeit im gläsernen Studio. Da hast du dich hier mal amüsiert über deine Gummibärchen. Das war herrlich.
1: Ah, stimmt, genau.
3: Da hatte Domi mal wirklich bestimmt eine Stunde vor der Sendung nur über seine Gummibärchen geredet. Auch auf dem Weg zum Dönerladen.
0: Ja, das war herrlich. Das war noch Zeit, ne? Ja. Das gläserne Studio, es ist uns allen in herrlicher Erinnerung, ja, unseren Fans, die uns nicht gewunken haben. Es kann eigentlich echt nicht sein, ihr hättet uns winken sollen, wir haben vergeblich gewartet. Also hört jetzt auf unseren Ruf, der so dringend durch die Nacht schallt.
1: Und winkt.
0: Winkt, ja, oder macht irgendwas, hampelt da unten rum, dass wir euch sehen und dann geht er wieder irgendwas halt. Es wäre herrlich. Aber jetzt...
1: Ein paar Winkte waren ja da.
0: Ja, aber das war intern. Also das war auch abgesprochen, familienintern, dass uns jemand gewunken hat, offenbar. Das war zwar herrlich, aber...
1: Na, wir hatten ja auch andere winkende Leute.
0: Das stimmt. Und unsere Feinden sind immer noch so in unserem Herzfeuer. Ja.
1: Wie kann man die vergessen? Die sind uns so treu geblieben, die ganzen Woche über da unten.
0: Ich glaube, die haben auch tatsächlich Reklame für uns gemacht, weil jedes Mal, auch. Wenn ich jetzt irgendwo in der Stadt rumlaufe und da sind irgendwelche vogelartigen Wesen, dann höre ich immer, wenn die dann so schreien, höre ich immer so Fien, Fien. Ja. Also ich glaube, die sind alle wirklich, die haben uns auch im Herzfeuer.
1: Ich glaube auch.
0: Unsere Sendung.
3: Ich glaube auch, dass die Herzfeuer... Ja, nur für uns brennen und ich glaube, die stehen
1: auch... Von den Enten
3: auch,
1: auf jeden Fall.
3: Ja, die stehen auch nur für
0: uns. Auch Gänse und allerhand Geflügel hört unsere Sendung offenbar. Es ist herrlich, ja? Und falls ihr auch unsere Sendung hört, dann filmt euch dabei. Falls ihr eine Gans seid, dann erst recht, schickt uns das Video.
1: Ja, das will ich sehen.
0: Ja, Gänse sind sweet.
1: Naja. Und vor allen Dingen, wenn sie sich selber dabei filmen, wie sie Fan oder Gans sagen.
3: Gans. Leute, wir sind schon wieder hier ziemlich auf die Uhr gekracht.
0: Echt? Eieiei.
3: Deswegen.
4: Irreparabel.
3: Ja.
1: Irreparabel auf die Uhr gekracht.
3: Wir können hier heute sogar mal mit zwei Liedern raus, oder? Und uns gleich schon verabschieden.
0: Ja, schicken wir unsere Fans gleich in die Nacht. Ja. Na, wir flattern jetzt hoffentlich noch irgendwie nach Hause. Schauen wir mal. Ob noch ein Falter vorbeikommt, gerade im Winter ist immer ein bisschen schwierig.
3: Ja. Naja, Taxi Lila ist ja auch am Start, gell?
0: Das stimmt.
1: Hey, you.
2: Sweet again.
1: Yeah. Lasst euch nicht wegspülen, gell?
3: Also, dann.
4: Spült nicht.
3: Spült nicht, genau.
1: Spült nicht, auf dass ihr nicht auch gespült werdet.
4: Und einfach liegen.
3: Damit entlassen wir euch in die Nacht und hoffen, dass auch zu euch ein Falter kommt.
1: Und mit den Worten eines weisen Mannes, schlafet nackig, noch verseicht der Kai mit.
0: Ja, freut euch auf nächste Woche, auf die Dynamik, die auch nächste Woche hier wieder um sich greifen wird in unserer herrlichen Sendung.
5: Ja, meine Damen und Herren, habt viel Spaß. Bis dann, Antenne Chakoka und tschubidü.
3: Tschüss, gute Nacht.
0: Tschüss. Tschüss.

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Dann aber kamen mir Fragen. Ist diese Musik, sind diese Quartette und Sonaten von Mozart und Beethoven und Schubert eigentlich mit dem Kommunismus zu vereinen?

0: Django Django haben wir hier mal wieder gehört. Mit einem alten Stück Hand of Man von 2012 von ihrer noch unbetitelten, wohl ersten Platte auf dem Label Because Music. Und damit herzlich willkommen bei Hörsturz mit dem Radiotrinker. Und obwohl wir schon hochsommerliche Temperaturen haben, Hörsturz Frühlingsoffensive 2026.
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0: ganz, ganz erhabene Nervenmusik hier. Von 1981 schon, von der Band Joseph K. oder Joseph K. Fun and Frenzy hieß das Stück von der schönen LP The Only Fun in Town. Passender Titel zu dieser Musik, oder? Erschienen auf Postcard Records.
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wie sagt man hier in Baden? Heidernei. Haben wir schon wieder eine Sendung mit lauter Stücken, die nicht viel länger als 2 Minuten sind. Wie soll das weitergehen? Wie soll die Sendung gefüllt werden? Aber das schaffen wir heute schon noch. Kassem Mosse haben wir gehört. Künstlername vom eigentlich unter bürgerlichen Namen firmierenden Gunnar Wendel. Hier von dem Sampler Now That I Am 2007 herausgekommen in Sachsen. Und eine Compilation mit lauter GEMA-freien Tunes drauf. Und dieses Stückchen hier, Instrumentalstück von Kassem Mosse, hieß Control and Restraint. All das hier bei Hörsturz. Die ungebrochene Präsenz der gebrochenen Ästhetik.

denn hier spricht ja Radio Freies Karlsruhe in Person des Radiotrinkers mit einer Stunde Konfrontation mit totalitärem Pluralismus. Nämlich bei 104 Millionen 800.000 Hertz in der Atmosphäre und außerdem weltweit im Internet bei querfunk.de. Ebenso bei Radio Korax, beim Bermuda-Funk und beim Störfunk. Und bei den meisten auch 7 Tage zum Nachhören.

von 1974, Steely Dan with a Gun von der LP Pretzel Logic, 1974 rausgekommen auf Probe Records. Und wir bleiben ausnahmsweise in den 70ern. Wir gehen nichtsdestotrotz 5 Jahre Richtung Gegenwart und dann landen wir in den späten 70ern.

Boah, kein Yachtrock, den es ja in den 70ern vor allem auch gab, der da sogar erfunden wurde. Ich weiß gar nicht, ob der damals schon so genannt wurde, vermutlich nicht. Genauso wie der bescheuerte Begriff Hair Metal, der ja kommerziellen Hardrock mit Dauerwellenfrisuren bezeichnet, auch in den 80er Jahren noch nicht en vogue war, die Musik aber schon. Ich schweife ab. Wir haben ja eine Band namens Yards gehört, aber nicht das Yard, die Längeneinheit, sondern wie die Yacht geschrieben, aber Briten und Amerikaner können ja das CH gar nicht aussprechen. In Europa oder in Deutschland, Mitteleuropa, kann man ja oder sagen, so Zischlaute, Krächzlaute, die im Arabischen übrigens auch sehr weit verbreitet sind, aber in der englischen Sprache eben nicht. Im Wort nicht ja auch, haben wir gerade gehört, mit erhobenem Zeigefinger hier. Die Yards, hier also von 1979 auf Radar Records von ihrer unbetitelten Platte. Ein knallig poprockiges Stück, Easy to Please hieß es. Und Powerpop hat man das damals wohl genannt, diese Art Musik.

kann doch nur die Personal Altlast sein. Die Hörsturzrubrik Personal Altlast Ohrwurm Pop Nostalgia. Mit dieser wunderschönen Herbie Hancock Hintergrundmusik. Und wir hören heute ein Stück von 1985.

80er-Jahre-Alarm. Aber es ist ja auch die Ohrwurm-Pop-Nostalgia-Rubrik, die mit den persönlichen Altlasten. Howard Jones haben wir gehört von 1985. Nachfolgehit zu What is Love, das ja von 84, glaube ich, war, jawohl. Look Mama. Ja, und mit dem Text konnte und kann sich sicherlich jeder Jugendliche und jede Jugendliche identifizieren und ihn unterschreiben. Look Mama, I love you, but you gotta let me live my life. Howard Jones. Damals ästhetisch wirklich auf der Höhe der Zeit, was elektronische Popmusik betrifft. Nicht besonders experimentell oder avantgardistisch, aber doch nicht ganz so trivial, wie meinetwegen zur selben Zeit ein, wie hieß er noch? I Won't Let the Sun Go Down. Mensch, wie hieß der noch? The Riddle. Nick Kershaw. Also Howard Jones war ästhetisch ein bisschen weiter als Nick Kershaw, wenn auch nicht viele Schritte. Wir machen aber im Surf durch die Jahrzehnte hier weiter mit Musik aus den späten 50er Jahren.

0: mit Kastagnetten, die sich anhören wie eine Klapperschlange. Eine Band, die sich The Bikinis nannte. Crazy Vibrations, das Stück hier. Ja, Unterhaltungsmusik aus den finstersten Spelunken. Und die findet man ja bekanntlich auf der Las Vegas Grind Serie auf Strip Records, beziehungsweise Crypt Records, wo es dann vertrieben wurde. Das hier war auf Las Vegas Grind Part 2, die Bikinis.
1: Was soll das denn? Schau, Isabel, für die Revolution brauchen wir Vitamine und Kohlenhydrate. Viel Kohlenhydrate.

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1: Ja, ihr wisst, es sind nur 3, aber das soll uns nicht stören. 5 wären auch nicht schlecht heute, dann würde ich die Stunde schneller vollkriegen. Ich hatte ja allzu viele kurze Stücke heute wirklich. Schauen wir mal, wie das weitergeht.
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1: Bei unserer dreistöckigen akustisch-musikalischen Torte. Wir warten also mit 3 Ausnahmeplatten auf. Tolle Songs aus der Hörsturz-Wundertüte. Als erstes, wie immer dieses Jahr, Being Dead. Von ihrer zweiten Platte Eels von 2024. Und auch wenn es sich gleich so anhören wird, das Stück ist keine Pixies-Cover-Version meines Wissens. Es heißt Godzilla Rises. In der mittleren Schicht hören wir dann wie immer Flo de Cologne von 1971 schon. Von ihrer Rockoper Profitgeier auf Ohrschallplatten. Heute Wir stehen am Rande. Und zum Schluss in der dritten Schicht die britische Band Thrill Skinny von ihrer Platte Smells a Bit Fishy. 1993 herausgekommen und da werden wir Downstairs hören. Und dieses Mai-Tortenstück wird jetzt über 10 Minuten nonstop dauern.
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0: Schön einfach und gut. Thrill Skinny hier mit Downstairs. In der dritten und letzten Schicht der Torte, deren Mai-Tortenstück wir gerade gehört haben, bestehend aus drei Musikstücken. Thrill Skinny, ja, die Band aus dem Hörsturz-Intro. Davor haben wir Flo de Cologne gehört. Wir stehen am Rande, wenn einer fertig gemacht wird. Hoffentlich stehen wir da nicht nur am Rande. Und in der ersten Schicht von 2024, am neuesten von diesen drei Platten, Being Dead mit Godzilla Rises. Tja, so dialektisch war selten eine Torte komponiert. Ich hoffe, sie hat euch genauso gut gemundet und geohrt wie mir. Die Jahrestorte 2026 aus dialektischer Spezialmusik. Ja, ihr habt richtig gehört. 2026, nach zwei Jahren ist es im Juni wieder soweit. 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

Genau wie vor einer halben Stunde die Band The Yards mit ihrem Power-Pop, also ihrem erfrischenden Pop-Rock, hier von 1979, Madness tatsächlich, als sie vielleicht sogar schon auch Ska gespielt haben, aber das war eigentlich kein Ska-Stück hier, wie man gehört hat, aus einer Zeit, in der es noch nicht Luft und B gab, sondern nur Bed and Breakfast, so hieß das nämlich auch, das Stück.

Auf meine alten Tage freue ich mich doch noch ab und zu mit der Musik der 70er Jahre an. Wer hätte das gedacht? Nicht nur Steely Dan zu Beginn der Sendung oder die Yards, von denen gerade schon die Rede war, oder auch Madness, naja, die kannte ich vorher schon aus den 80er Jahren, sondern hier auch von 1970, um die Jahrzehntwende nämlich erschienen, eine Band namens Steamhammer mit dem Titel Lavinia von der schönen Compilation, die ich auch schon ausgiebig gespielt habe. Es handelt sich nämlich um 3 Tonträger und da ist mitnichten alles gut, aber schon einige Perlen zu finden, so wie diese hier, rein rhythmisch interessant. Und der Sampler heißt New Moons in the Sky, The British Progressive Pop Sounds of 1970. Auf dem Label Grapefruit Records erschienen, beziehungsweise auf Cherry Red Records, dem tollen Independent-Label, dann veröffentlicht worden. Weiter mit Pastor Leumund.

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0: Konzentriert euch, empfiehlt Pastor Leumund schon im Titel seiner LP, die 2018 herausgekommen ist auf Weltgast-Schallplatten, also nicht Weltgeist, wie beim alten Hegel, sondern Weltgast. Und von Pastor Leumund haben wir hier versteckte Effekte gehört. Begnadeter Wortspieler, oder?
1: 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Er behandelt seine Dienstboten wie Hunde und seine Hunde wie Dienstboten.
2: Ja, sehen Sie ihn sich nur an, Miss Marcello. Betrachten Sie seine lilienweißen Hände, zu nichts anderem zu gebrauchen, als einen Jaguar zu steuern und Frauen zu verführen.
1: Wäre es nicht ganz schön, wenn du beides auch noch könntest?
2: Ja, mach nur deine Witzchen, wie dein Vater, Playboy.

Roots Maneuver hier, muss ich leider ein bisschen abkürzen, von 2002 auf Big Dada Records, von der Platte Dub Come Save Me, hier der Witness Dub. Und das war Hörsturz-Ausgabe 1531. Mit dem Mikrofon sprach der Radiotrinker, die Technik bediente das Hörsturz-Sekretariat. An der Regie verabschiedet sich der Radiotrinker. Zum Schluss haben wir noch eine der besten Death-Metal-Bands, nämlich Sadistic Intent, mit dem Stück Ancient Black Earth von 1997. Wieder veröffentlicht auf Iron Pegasus Records. Im Text später einschlägige Zeilen wie From Beyond oder Outbreak of Evil, die an klassische Langspielplatten dieses Genres gemahnen. Wenn es euch gefallen hat, hören wir uns in einer Woche wieder. Tschüss.

0: In der heutigen 701. Ausgabe dieser Sendereihe stehen drei Bands im Fokus, und zwar zunächst die New Riders of the Purple Sage, danach David Rawlings mit Gillian Welch oder andersrum und natürlich auch die Good Old Grateful Dead mit einem Konzert, das sie vor ziemlich genau 48 Jahren vor den Pyramiden von Gizeh gegeben haben. Und ich starte diesen musikalischen Reigen gleich mit einer Aufnahme der New Riders of the Purple Sage vom 28. Oktober 1983 aus Eureka. Und sie waren sehr gut drauf, das merkt man gleich beim ersten Stück. Wir hören uns aber gleich drei davon an, von diesem wunderbaren Konzert in sehr ausgelassener Atmosphäre. Viel Spaß mit den New Riders.
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0: Ecke.
1: Soweit dieser Live-Mitschnitt der New Riders of the Purple Sage mit Henry. Einem Stück haben sie angefangen, das sie normalerweise als Zugabe spielten. Danach kamen Lonesome LA Cowboy und Rancher's Daughter. Und ich glaube, das Konzert ist es wert, dass ich davon noch mehr spielen werde. Das dann aber am Ende der heutigen Sendung. Und weiter geht es jetzt mit Gillian Welch und David Rawlins. Und sie spielen für euch einen wunderschönen Grateful Dead-Titel. Und wenn ich sage ein Titel, ist das natürlich untertrieben. Es sind insgesamt drei, die nahtlos ineinander übergehen. Eine Aufnahme aus diesem Jahr.

Ihr hört die Dedicated Hour auf Radio Störfunk auf den Frequenzen 97,5 in und um Schwäbisch Hall, 104,8 in und um Crailsheim und im Internet unter www.sankthörfunk.de. Seit 1998 alle 14 Tage neu. Und das gerade eben waren Gillian Welch und David Rawlins, aufgenommen in New York City im April 2026 mit Warfred, St. Stephen und Morning Dew. Und weiter geht es jetzt mit den Grateful Dead live in Ägypten 1998. Lasst euch überraschen, was ich da für euch ausgegraben habe.

0: genau heute vor 48 Jahren entstand diese tolle Aufnahme von Fire on the Mountain. Total entspannt spielten die Grateful Dead da in Ägypten und es war auch interessant zu merken, dass das Stück hinten raus immer langsamer wurde. Sie hatten also nachweislich sehr, sehr viel Spaß. Weiter geht es und ich beschließe die heutige Sendung mit dem, was ich am Anfang angekündigt habe. Noch mehr Aufnahmen von den New Riders of the Purple Sage aus dem Jahr 83. Eine wunderbare Soundboard-Aufnahme, die ich euch heute erstmals im Radio präsentieren kann.
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1: Thank you.

0: you very much.
1: Soweit die Dedicated Hour für heute. Wir hören uns wieder nächste Woche um dieselbe Zeit oder in 14 Tagen mit einer neuen Ausgabe auf den Frequenzen 97,5 in und um Schwäbisch Hall, 104,8 in und um Crailsheim und im Internet unter www.sankthörfunk.de, wenn ihr wollt, jederzeit auch in der Störfunk Mediathek. Am Mikrofon verabschiedet sich der Björn und wünscht euch wie immer viel Spaß bei allem, was ihr tut und nicht lassen könnt. Und niemals vergessen...

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1: Und damit herzlich willkommen zu einer neuen Ausgabe der Störfunk Music History, der Sendung für Live-Mitschnitte aus Süddeutschland und darüber hinaus. Heute mit einem weiteren Mitschnitt vom 2022er Burg Herzberg Open Air. Heute mit Teil 2 des Monkey 3 Konzerts vom 31.07.